0: hat einen riesen Hype darum. In Spanien ist Josef Manola.
1: Spanien zählt die Tage bis zur Sonnenfinsternis. Am 12. August wird das Naturereignis zwar nur wenige Minuten dauern, die Tourismuswirtschaft wird dabei gewaltig profitieren. Das Hotelzimmer in Soria liegt bei 1.000 Euro, sagt die Direktorin. Der Hype ist groß. Die Schutzbrillen sind seit Tagen ausverkauft. Denn zuletzt war im Jahr 1905 eine totale Sonnenfinsternis auf dem spanischen Festland zu sehen. Das Erlebnis wird von Augenzeugen so beschrieben. Für wenige Minuten wird es dunkel, die Temperatur sinkt, Vögel verstummen, die Sterne werden sichtbar. Doch der Ansturm könnte auch Folgen haben. Bis zu 1,5 Millionen Autofahrten werden erwartet. Man rechnet mit stundenlangen Staus.
0: Und jetzt zum Wetter und zu Michi Martin.
2: Der Montag bringt in ganz Österreich etliche Sonnenstunden. Ungetrübt wird es aber nicht sein. Vorübergehend können nämlich dichtere Wolken durchziehen und am Nachmittag bilden sich stellenweise teils kräftige Schauer oder Gewitter. Am größten ist die Wahrscheinlichkeit dafür im Bergland. Im Donauraum dürfte es dagegen trocken bleiben. Es wird noch eine Spur heißer. Höchstwerte 28 bis 36, selbst in 2000 Meter um 18 Grad. In den nächsten Tagen dann zwar 2-3 Grad weniger, aber weiterhin überwiegend sonnig mit ein paar Schauern oder Gewittern hauptsächlich im Bergland.
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1: Am Mikrofon ist Sophie Mooseder. Es ist 3 Uhr. Weiter nicht unter Kontrolle sind die Waldbrände in Kärntens Nachbarregion Norditalien. Löschflugzeuge, Hubschrauber und Drohnen sind im Einsatz. In Italien ist Sophie Ruppertz.
2: In Friaul-Julisch-Venetien hält eine Serie von Waldbränden die Einsatzkräfte in Atem. Besonders angespannt ist die Lage zwischen Monfalcone und Duino.
3: In questo momento stanno operando due elicotteri, il terzo in arrivo.
2: Das Feuer breitet sich Richtung Meer und Land einwärts aus. Zwei Hubschrauber sind im Einsatz, ein dritter unterwegs, sagt Andrea Olivetti vom Zivilschutz in Monfalcone, wo die Bundesstraße 14 weiterhin gesperrt bleibt.
3: Monfalcone verso Duino, al momento è chiusa al traffico.
2: Die Autobahn A4 ist aber in beide Richtungen befahrbar. Sorge bereitet ein angekündigter Windrichtungswechsel, der das Feuer erneut anfachen könnte. Auch in den Bergen bei Tavis flammen bereits bekämpfte Feuer wieder auf, genauso wie in den Provinzen Pordenone und Udine. Löschhubschrauber sind im Einsatz.
1: Deutschland reagiert auf die extreme Trockenheit und die damit verbundenen Probleme für Schiffe. Vier Bundesländer setzen das Lkw-Fahrverbot am Wochenende jetzt aus. In Berlin Regina Pöll.
4: In Nordrhein-Westfalen, Niedersachsen, Rheinland-Pfalz und im Saarland wurden gestern wieder einige Lkw gesehen. Diese Länder haben das Fahrverbot bis mindestens September gelockert. Bei Pkw-Fahrern und Fahrerinnen gibt es Skepsis.
5: Ich habe die Befürchtung, dass es danach nicht wieder zurückgenommen wird.
6: Ich finde, wenn es sich anders geht, dann geht es sich anders.
4: Verkehrsminister Bilger betont, die Versorgung müsse gesichert sein, etwa bei Kohle, Erzen und Chemikalien. Speditionsverbände erwarten vorerst nur ein leichtes Plus beim Wochenendverkehr, Branchenvertreter Rüdiger Ostrowski.
7: Es muss der Lkw vorhanden sein, es muss der Fahrer vorhanden sein. Trotzdem ist das eine sehr positive Entscheidung, die der Logistikkette hilft.
4: Umweltverbände fordern mehr Klimaprojekte statt Ausnahmen für Lkw.
1: Steht bei der nächsten Parlamentswahl in Russland eine kritische Oppositionspartei am Stimmzettel? Darüber entscheidet heute das oberste russische Gericht. Die Partei Jablonko kritisiert zum Beispiel offen den Krieg gegen die Ukraine. Gewählt wird im September. Und nach dem Felssturz in Lengenfeld im Ötztal wird das Gebiet heute mit Drohnen untersucht. Es soll abgeklärt werden, ob weitere Felsen locker sind und eine Absicherung notwendig ist. Am Freitag waren mehrere Tonnen Geröll auf eine Weide gestürzt. Jetzt weiter zum Wetter und zu Michi Mattern.
8: Die neue Woche beginnt hochsommerlich, überwiegend sonnig und sehr heiß. Die Temperaturen erreichen 28 bis 36 Grad mit den höchsten Werten im Osten. Selbst in 2000 Meter hat es um 18 Grad. Hin und wieder ziehen aber Wolken durch und im Lauf des Nachmittags kann es dann stellenweise gewittrig werden. Die meisten und eventuell sogar heftige Gewitter bilden sich im Bergland, höchstens einzelne im Donauraum. In den nächsten Tagen dann zwar nicht mehr ganz so heiß, aber weiterhin viel Sonne und meist trocken mit nur wenigen Gewittern an den Nachmittagen.
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1: Am Mikrofon ist Sophie Mooseder, es ist 4 Uhr. Fast jede und jeder Dritte leidet unter Schlafproblemen. Schlafhilfen werden deshalb immer mehr nachgefragt. Weltweit sind dafür im Vorjahr 86 Milliarden Euro ausgegeben worden. Vanessa Gruber berichtet.
2: Von Schlaftracking-Apps und Hightech-Matratzen bis zu Melatonin-Präparaten. Das Geschäft mit dem Schlaf boomt. Denn Schlaf wird zunehmend als Grundlage für Gesundheit und Leistungsfähigkeit gesehen, sagen Experten. Davon profitiert auch das österreichische Unternehmen Schlaftech, das ergonomische Matratzen anbietet, erzählt Geschäftsführer Elias Merl.
3: Diese Themen passen natürlich sehr gut zusammen und dann kommen auch junge Leute auf die Idee, ich investiere jetzt in eine Matratze.
2: Auch rezeptfreie Schlaf- und Beruhigungsmittel boomen. Seit 2020 ist der Umsatz in heimischen Apotheken um rund 50% auf 42 Millionen Euro gestiegen. Schlafmediziner Stefan Stepanski warnt jedoch vor überzogenen Erwartungen an Melatonin.
4: Die Effekte, die man dran hat, sind in keiner Relation zu dem, was einem durch die Werbung vermittelt wird.
2: Ob Matratze, App oder Tablette, am Ende zählt vor allem eins, erholsamer Schlaf.
1: Schon wieder gibt's Evakuierungen in Südfrankreich. In der Nähe von Montpellier ist ein neuer Waldbrand ausgebrochen. Er breitet sich schnell aus. Die Menschen aus zwei Dörfern sind vorsichtshalber in Sicherheit gebracht worden. Deutschland verstärkt seine Drohnenabwehr. Künftig sollen 300 Polizisten dafür bereitstehen, doppelt so viele wie bisher. Auslöser ist der Zwischenfall in Leipzig. Am Flughafen war eine Drohne mit Sprengstoff entdeckt worden. Und in der Fußball-Bundesliga sind der LASK und Rapid nach der zweiten Runde noch ungeschlagen. Die Linzer gewinnen bei der Wiener Austria 2:0. Martin Lang berichtet.
5: Hocheffizient präsentiert sich das Team von Meistertrainer Didi Kübauer beim 2:0-Sieg gegen die Wiener Austria. Die Linzer haben 2 Spiele, 2 Siege, 0 Gegentore.
6: Wir müssen alles sehr sachlich betrachten. Also so ist es nicht, dass alles gut auf was glänzt. Also wir müssen schon unser Spiel noch verbessern.
5: 6 Punkte hat auch Rapid durch ein 2:1 in Ried. Insgesamt gewinnen die Hütteldorfer zum Saisonstart 6 Spiele-Torhüter Niklas Hedl.
7: Ja, macht Spaß zurzeit, auch wenn wir wissen, dass von der Leistung her noch mehr geht.
5: Der WRC und Salzburg haben mit einem 1:1 4 Punkte und mit dem 0:2 gegen den LASK ist die Wiener Austria letzter zum Ligastart. Ein aberkanntes Tor mit Abseitslinientechnik verärgert Austria-Trainer Hell.
8: Der Linie vertraue ich nicht. Da können Sie mir 100 Mal sagen, das ist kalibriert. Aber ich muss es akzeptieren.
5: Austria und Hartberg sind am Tabellenende noch Tor- und punktelos.
1: Und jetzt zum Wetter und zu Michi Matan.
9: Der Montag bringt in ganz Österreich etliche Sonnenstunden. Ungetrübt wird es aber nicht sein. Vorübergehend können nämlich dichtere Wolken durchziehen und am Nachmittag bilden sich stellenweise teils kräftige Schauer oder Gewitter. Am größten ist die Wahrscheinlichkeit dafür im Bergland. Im Donauraum dürfte es dagegen trocken bleiben. Es wird noch eine Spur heißer. Höchstwerte 28 bis 36, selbst in 2000 Meter um 18 Grad. In den nächsten Tagen dann zwar 2-3 Grad weniger, aber weiterhin überwiegend sonnig, mit ein paar Schauern oder Gewittern, hauptsächlich im Bergland.
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1: Am Mikrofon ist Felix Schneider-Storm. Heute Abend beginnen im Fernsehen die ORF-Sommergespräche. Den Auftakt zur traditionellen Interviewserie mit den Chefinnen und Chefs der 5 Parlamentsparteien macht Grünen-Sprecherin Leonore Gewessler. Die Fragen stellt zum zweiten Mal Moderatorin Simone Striebel. Und sie hat sich viel vorgenommen, berichtet Julian Paschinger.
2: Für Politikinteressierte ist es einer der Höhepunkte des Jahres. Die ORF-Sommergespräche finden heuer in einem Jahr ohne große Wahlen, aber mit großen Politversprechen statt, sagt Moderatorin Simone Striebel.
3: Es ist ein Sommer der Entscheidungen. Heuer entscheidet es sich, ob Reformvorhaben in Österreich auch gelingen. Und das wird auch großes Thema bei den Sommergesprächen sein. Einerseits bei der Regierung, aber auch wie, welche Lösungen die Oppositionsparteien haben.
2: Die Sommergespräche sind ein Höhepunkt des politischen Sommers, sagt Sendungschef Alexander Satt.
4: Gerade in turbulenten Zeiten wie jetzt ist es einfach gut, so ein Format zu haben, wo man Gespräche vertiefen kann, wo man über jene Themen sprechen kann, die die Österreicherinnen und Österreicher wirklich bewegen.
2: Aus Kostengründen finden die Sommergespräche erneut in der ORF-Zentrale in Wien statt.
1: Bundeskanzler Christian Stocker von der ÖVP trifft heute in Ankara mit dem türkischen Präsidenten Recep Tayyip Erdogan zusammen. Themen dort sind die wirtschaftliche Kooperation, geopolitische Herausforderungen wie etwa der Angriffskrieg Russlands gegen die Ukraine oder die Lage im Nahen Osten, aber auch Sicherheit oder Migration. Begleitet wird Stocker von Infrastrukturminister Peter Hanke, SPÖ, sowie dem Wirtschaftskammer-Vizepräsidenten Wolfgang Hesun. Westeuropa hat in diesem Jahr den heißesten Juni und Juli seit Beginn der Aufzeichnungen erlebt. Das teilt das EU-Beobachtungsprogramm Copernicus heute mit. Die Durchschnittstemperatur in der Region hat in dem Zeitraum 21,62 Grad betragen. Auch die Ozeane haben demnach im Juli weltweit die höchsten jemals für diesen Monat gemessenen Temperaturen verzeichnet. Bei den Werten an Land verweist Copernicus auf ein starkes Temperaturgefälle von West- nach Osteuropa und Skandinavien, wo es wesentlich kühler war. Für Gesamteuropa war der Juli etwa nur der 11. wärmste. Weltweit war es der 2. wärmste, wenn auch nur knapp vor dem 1. Und mühsam wird es ab heute für tausende Pendlerinnen und Pendler in Wien. Wegen Baustellen fallen Schnellbahnverbindungen nach Niederösterreich aus. Betroffen sind die Nordwestbahn, die Laaer Ostbahn und die Nordbahn. Ersatzweise fahren Busse. Das waren die Nachrichten mit Felix Schneider-Storm.
5: Und damit zum Wetter und Conny Kleins.
6: Ja, da gibt's erst Sonne und dann Schauer und Gewitter. In der Früh und am Vormittag, da scheint die Sonne verbreitet in der Steiermark. Dann tauchen einige Wolken auf und die bringen übers Land verteilt ein paar Regenschauer und Gewitter. Die meisten gibt's im Bergland und die Temperaturen heute 28 bis 34 Grad. Teilweise wird's heute wieder schwül. Morgen am Dienstag wieder für einige Stunden Sonnenschein. Im Tagesverlauf nehmen die Wolken aber wieder zu und auch morgen Nachmittag bzw. Abend gibt's stellenweise ein paar Regenschauer und Gewitter, am wahrscheinlichsten über den Bergen. Ausgeschlossen sind sie aber nirgendwo. Es bleibt zum Teil auch morgen am Dienstag schwül, Höchstwerte gleich wie heute 28 bis 34 Grad.
5: 3 nach 5, Sie haben das Radio Steiermark Verkehrsservice.
6: Da gibt es gute Nachrichten, Sie kommen derzeit überall ohne Probleme voran. Wir hoffen, es bleibt dabei und wünschen gute und sichere Fahrt.
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5: Guten Morgen.
6: Schönen guten Morgen.
5: Eierschalen. Conny.
6: Ja, aber Eierschalen, Thomas, wir haben nur den Partnerlook, gell?
5: Ja, ja heute
6: zumindest oben, so bei den Gelb.
5: Beide so in schön. Leicht, keine Ahnung, gelb, ja.
6: Hellgelb.
5: Hellgelb. Wunderbar. Wenn Sie heute auch Partnerlook haben in der Firma, dann viel Spaß. Liebe Grüße gehen raus an alle, die jetzt schon brav arbeiten oder am Weg in die Arbeit sind. Liebe Grüße an alle Frühaufsteherinnen und Frühaufsteher. Wir schaffen das gemeinsam. Ab in die neue Woche. Lieblingsmusik haben wir im Gepäck.
6: Super.
5: Sessellift gibt es zum Gewinnen.
6: Sessellift gibt es zum Gewinnen. Ja, das ist ja schräg, finde ich. Also, was macht man mit einem Sessellift?
5: Nein, einen ganzen Sessellift.
6: Einen Sessel.
5: Zwei Sessel eines Sessellifts. Ja, wir haben einiges für Sie vor.
6: Es wird lustig.
5: Es wird sehr lustig. Bis gleich.

0: Einen wunderschönen guten Morgen, Steiermark. Conny Kreins und Thomas Heilsen.
1: Schönen guten Morgen.
0: Radio Steiermark läuft.
1: Ja.
0: Ja, also Sie haben also richtig aufgedreht. Vielen Dank dafür. Laurentius und Astrid, wenn Sie uns gerade hören, alles Gute zum Namenstag am 10.8.
1: Alles Gute zum Namenstag. Abnehmender Mond heute übrigens im Krebs. Aha. Flecken gehen da bei dem Mond ganz besonders gut und leicht raus mit weniger Waschmittel. Rasen, an den könnte man heute gut von Moos befreien und Kohlenhydrate werden vom Körper ganz besonders gut verwertet. Lach nicht, das ist so.
0: Wir müssten irgendwann einmal so ein Experiment machen.
1: Ja, dann mach einmal eins.
0: Ja, okay.
1: Geh mal eins an.
0: Ich muss das planen. Heute der 10.8. Tag, um auch Geburtstag zu feiern, logischerweise. Wenn Sie heute feiern, alles, alles Gute. Sie feiern es mit großen Persönlichkeiten, allen voran mit einem jungen Schauspieler, der mittlerweile 39 geworden ist. Das wird noch ein Superstar. Da bin ich mir ziemlich sicher, Laurenz Rupeister war bei mehreren österreichischen Filmen schon mit dabei. Netflix hat er auch schon gespielt in größeren Produktionen. Barbaren zum Beispiel, sehr, sehr erfolgreich gewesen. Zuletzt auch wieder in einem Film mit dabei. Laurenz Rupp, also ein richtig, richtig guter Typ.
1: Müssen wir uns merken, den Namen.
0: Ist einfach ein Traum. Ist ein Traumtyp. Und ist, glaube ich, auch, was ich weiß, boah, bitte, das wird jetzt ganz gerade gefährliches Halbwissen.
1: Das ist ungegoogeltes Wissen.
0: Ungegoogeltes, gefährliches Halbwissen, schau jetzt nach. Der neue Tatort, der österreichische Tatort.
1: Aha.
0: Nach dem Herrn Krasnitzer.
1: Aber wenn er das so jetzt wie Eingebung ist, dann wird es auch so sein.
0: Ich bin mir ziemlich sicher. Aber auf jeden Fall werden wir das nachreichen, wie man so schön sagt. Wir kommen zu weiteren Geburtstagskindern, bevor wir noch
1: uns
0: verreinigen.
1: Wir machen das immer so, wir sagen zuerst was und recherchieren danach.
0: Das mache ich so, nicht wir. Das klingt jetzt, als würde es der ganze UFC machen. Ich nehme das auf meine Schuld, das mache ich so. Olli B., deutscher Schauspieler, Sänger und Moderator, wird heute 48. Antonio Banderas, der Zorro.
1: Legendär.
0: 66, alles Gute zum Geburtstag und damit ja, starten Sie gut rein. Antje Hagen, heute auch Geburtstag, Schauspielerin aus Deutschland. Wir freuen uns mit Ihnen gemeinsam. Alles, alles Gute.
1: Guten Morgen.

0: Conny Kreins.
1: Thomas Seil.
0: Ich habe Recht behalten.
1: Ja, Gott sei Dank.
0: Gott sei Dank. Ich hätte einfach nichts sagen sollen. Man soll einfach seiner Intuition vertrauen. Das gebe ich Ihnen mit rein auf den Weg in den Montag. Wenn Sie sich was vorstellen, dann ziehen Sie es einfach durch. So wie ich gerade vorher gesagt habe, dass Laurenz Rupp heute übrigens Geburtstag, alles Gute, 39, Schauspieler, der neue Tatort-Kommissar aus Österreich bzw. Wien ist. Und genau so ist es.
1: Zuerst war es kurz unsicher.
0: Und jetzt dass er nach bestätigt. Eisner und Feller jetzt in dem Fall nachgefolgt ist. Gemeinsam mit Miriam Fussenegger übrigens.

0: bleiben.
1: 5.24 Uhr. In 6 Minuten ist es 5:30. Kleiner Blick schon jetzt für Sie zum Wetter, bevor wir dann natürlich um 5:30 neben Nachrichten und Verkehr natürlich auch wieder aufs Wetter schauen. Conny, wie schauen wir denn heute aus? Was passiert denn in der Woche?
2: Ja, die Tage jetzt, die kommen Montag, Dienstag recht unbeständig. Es gibt zwar einiges an Sonne, an den Nachmittagen sind aber immer Regenschauer und Gewitter möglich, vor allem in und ums Bergland. Aber am Dienstag sind sie zum Beispiel nirgendwo ausgeschlossen. Es wird relativ schwül, dadurch steigt auch die Gewittergefahr, Höchstwerte bis zu 34 Grad. Am Montag und am Dienstag, am Mittwoch dann viel Sonne im ganzen Land. Da gibt es im Bergland eventuell ein paar Regenschauer, da ist die Wahrscheinlichkeit aber eher gering. Und das ist gut so, Höchstwerte am Mittwoch 26 bis 30 Grad, denn da passiert am Abend was ganz Besonderes, auch bei uns in Österreich, nämlich eine partielle Sonnenfinsternis zu sehen bei Sonnenuntergang. Und da muss man sich einen Platz suchen, wo man gut Richtung Westen sieht, dann kann man da live dabei sein.
1: Super, ich wohne im Westen, das ist ja perfekt, dann Schön. Kann ich ja noch besser hinschauen. Freue mich sehr. Schönes Aufstehen am Montag. 5 Minuten noch, dann 6:30.

0: 5.30 Uhr, mittlerweile schon 5:30. Es geht dahin, Montag. Schönes Aufstehen und guten Morgen.
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2: Bei einem Verkehrsunfall im Bezirk Murtal ist gestern eine Frau verletzt worden. Die 59-Jährige war Beifahrerin auf einem Motorrad. Als der 63 Jahre alte Lenker ein Obdach auf einen Parkplatz einbiegen wollte, um eine Pause zu machen, kippte das Motorrad nahezu im Stand um. Der Lenker blieb unverletzt. Die Beifahrerin musste mit einer Schulterverletzung vom Rettungshubschrauber ins Krankenhaus nach Wolfsberg gebracht werden. In der Steiermark laufen ab heute die Sommernachhilfekurse auf Hochtouren. Rund 20.000 Schülerinnen und Schüler pauken da fleißig, um Wissenslücken zu schließen. Besonders im Fach Mathematik herrscht großer Bedarf. Gerald Still von der Schülerhilfe berichtet, dass 2/3 der Teilnehmerinnen und Teilnehmer für Mathematik kommen. Grund dafür ist auch der vermehrte Einsatz von künstlicher Intelligenz bei Hausaufgaben, was hier zu fehlendem Lerneffekt führe. Mehr dazu hören Sie dann in einer Stunde im Radio Steiermark Journal. Und die zweite Runde der Fußball-Bundesliga ist gestern abgeschlossen worden. Die steirischen Clubs waren ja schon am Samstag dran. GAK und Sturm haben da ja jeweils gewonnen. Und gestern hat auch der amtierende Meister LASK gegen die Wiener Austria in Wien Favoriten 2:0 gewonnen. Wolfsberg gegen Salzburg ist 1:1 unentschieden zu Ende gegangen. Und Rapid hat in Ried 2:1 gewonnen. Die Tabelle führt nun nach 2 Runden eben Meister LASK an. Die Wetteraussichten, die hat jetzt Conny Kainz für Sie.
3: Ja, heute wird es unbeständig. In der Früh und am Vormittag scheint noch verbreitet die Sonne in der Steiermark. Dann tauchen einige Wolken auf und die bringen über das Land verteilt ein paar Regenschauer und Gewitter. Die meisten gibt es im Bergland. Davor wird es teilweise schwül und die Höchstwerte liegen zwischen 28 und 34 Grad. Morgen am Dienstag wieder für einige Stunden Sonnenschein. Im Laufe des Tages ziehen aber wieder dichtere Wolken auf und morgen Nachmittag bzw. gegen Abend sind dann wieder Regenschauer und Gewitter dabei. Am wahrscheinlichsten sind die über den Bergen. Ausgeschlossen sind sie aber nirgendwo. Es bleibt auch morgen zum Teil schwül und heiß, Höchstwerte wie heute 28 bis 34 Grad.
4: Zum Radio Steiermark Verkehrsservice um 5.32 Uhr.
3: Mit guten Nachrichten, da kommen Sie jetzt überall ohne Probleme voran. Wir hoffen, es bleibt dabei und wünschen gute und sichere Fahrt.
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3: Guten Morgen.

0: Superscheiben. 5.43 Uhr, guten Morgen am Montag. The Edge of Heaven.
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0: Einen anderen Menschen zu beschämen, das ist heute dank Internet viel zu einfach geworden. Doch die Scham und das Beschämen, das ist auch ein Thema in den Geschichten des kassistischen Judentums aus Osteuropa. Die Salzburger Theologin und Psychotherapeutin Angelika Pressler reflektiert heute in ihrem Morgengedanken über das Beschämen.
2: In der Welt des Internet ist, wie mir scheint, Shaming eine gängige Praxis. Shaming bedeutet anprangern, bloßstellen, beschämen. Scheinbare Schwächen oder eine nicht der eigenen Norm entsprechende Lebensweise werden gnadenlos an den Pranger gestellt. Menschen werden gedemütigt, herabgewürdigt, der Lächerlichkeit preisgegeben, sogar bedroht. Shaming bedeutet anprangern, bloßstellen, beschämen. Scheinbare Schwächen oder eine nicht der eigenen Norm entsprechende Lebensweise werden gnadenlos an den Pranger gestellt. Menschen werden gedemütigt, herabgewürdigt, der Lächerlichkeit preisgegeben, sogar bedroht. Als User

Tiefen der Seele zu Hause. Dort, wo wir besonders verletzbar und bedürftig sind. Dort, wo wir besonders eine liebevolle Begegnung brauchen. Ein freundliches Auge, das mit uns weint. Dazu eine Geschichte. Einer, dem der Rabbi von Lublin mit der Geißel des Wortes über alle heimlichen Schwächen seiner Seele fuhr, unterbrach ihn aufbegehrend. »Rabbi, ihr beschämt mich.« »Beschäme ich dich?« sprach der Zadik. »Beschäme ich dich, so muss ich dich um Vergebung

0: Guten Morgen, Montag, 5.51 Uhr. Ein altes Auto unter 1.000 Euro kaufen, wer macht denn sowas?
1: Wenn man gut reparieren kann, dann macht das schon Sinn manchmal.
0: Der Luigi hat es getan und ist damit seit Jahren sehr beliebt bei Freunden und Verwandten.
2: Ich habe mir vor circa 7 Jahren auf der Tankstelle in Lassnitzö einen alten VW-Bus T3 Doppelkabine mit Pritsche gekauft um 600 Euro mit viel Mühe und kleiner Arbeit und ein paar Freunden haben wir den dann wieder auf die Beine gestellt und ein Pickel dafür bekommen und wir haben Grünschnitt transportiert, Siedeln helfen ist immer wieder Thema und ich vermisse das Auto jeden Tag, wo ich es nicht fahren kann. Im Moment steht es wieder, braucht wieder ein bisschen Arbeit, aber ja, das wird wieder und ich freue mich wieder, wenn das Ding fährt.
0: Eigentlich schon ausgediente, vielleicht schon ein bisschen skurrile Dinge dann wieder so gleich machen, dass es wieder funktioniert. Das ist für viele ein großes Hobby und auch ein Wahnsinn. Also ich persönlich kann es halt einfach nicht. Also ich finde es immer großartig, wenn jemand so loslegt.
1: Ja, und in dem Fall macht es ja Sinn, weil es dann wirklich gut weitergenutzt wird.
0: Genau, vielleicht ja ist ja dann auch noch eine Doppelsessellift-Garnitur vom Kreischbeck etwas für Sie, beziehungsweise für Sie was zu Hause. Das gibt's morgen bei uns früh zu gewinnen. Und auch weitere Dinge, die wir noch besprechen werden, sind da mit dabei. Also Doppelsessellift-Garnitur vom Kreischberg, quasi Ihr VW-Bus vom Luigi.
1: Ja, für
0: das
1: Ihren Garten.
0: Das für Ihren Garten als neue Superschaukel. Auch ja. Das gibt's. Der Rosenkranzlift ist ja aufgelöst worden. Wir haben noch extra eine für Sie mit dabei. Das alles noch in dieser Sendung zu

0: Summer Clark auf Radio Steiermark. In Kürze ist es 6, nächste Stunde alter Schwede. Da gibt's Feinstes von Mr. Eros Ramazzotti für Sie. Das Aufstehen und dazu Tina Turner und Jürgen Dresch.
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2: Im Studio ist Felix Schneider-Storm. Reisende beschweren sich immer öfter über verspätete Flüge. Bei der Agentur für Passagier- und Fahrgastrechte sind heuer schon 5000 Anträge eingelangt, bei denen es um Entschädigungszahlungen geht. Doppelt so viele wie im Vorjahr. Welche Rechte Passagiere hier haben, berichtet Beate Tomasowitsch.
3: Beim Abflug hat man ein Recht auf Snacks und Erfrischungen, wenn der Flug 2 Stunden verspätet ist. Bei der Ankunft bekommt man Entschädigung ab 3 Stunden Verspätung, sagt Georg Loderbauer von der Agentur für Passagier- und Fahrgastrechte, der Schlichtungsstelle des Bundes.
4: Bei Kurzstreckenflügen sind das 250 Euro bis 1500 Kilometer. Ab 1500 Kilometer sind es 400 Euro und ab 3500 Kilometer, weil bei Flügen außerhalb der EU sind es sogar bis zu 600 Euro.
3: Damit man die Entschädigung bekommt, muss man sich zunächst an die Fluglinie wenden und den Anspruch auf Entschädigung stellen. Sollte die Fluglinie nicht zahlen, kann man sich an die Agentur für Passagier- und Fahrgastrechte wenden und einen Antrag auf Schlichtung stellen. Die Expertinnen dort prüfen dann jeden Fall einzeln und kümmern sich um alles Weitere.
2: Rund 270 Feuerwehrleute haben in Südfrankreich gestern gegen einen sich schnell ausbreitenden Waldbrand gekämpft. Wie die Feuerwehr im Departement Lozère mitteilt, war das Feuer etwa 140 Kilometer nordwestlich von Montpellier ausgebrochen. Bis zum Abend hatte es eine Fläche von mehr als 150 Hektar erfasst und breitete sich weiter aus. 2 Dörfer wurden vorsorglich evakuiert. Bei der nächsten Parlamentswahl in Russland könnte eine kritische Oppositionspartei am Stimmzettel stehen. Darüber entscheidet zumindest heute das oberste russische Gericht. Es geht um die Partei Jabloko. Sie kritisiert zum Beispiel offen den Krieg gegen die Ukraine. Gewählt wird in Russland im September. Auf Mallorca rückt wegen der totalen Sonnenfinsternis am Mittwoch sogar das spanische Militär an. Die Urlaubsinsel erwartet deutlich mehr Gäste als üblich. Damit alle Regeln eingehalten werden, sind ab heute Soldaten vor Ort. Die Sonnenfinsternis kann man auf Mallorca besonders gut beobachten. Die Sonne verschwindet dafür kurze Zeit komplett. In der Herrenfußball-Bundesliga halten der LASK und Rapid nach der 2. Runde noch ohne Punkteverlust. Die Linzer gewinnen bei der Wiener Austria 2:0 und stehen makellos an der Tabellenspitze. Martin Lang.
5: Hocheffizient präsentiert sich das Team von Meistertrainer Didi Kübauer beim 2:0-Sieg gegen die Wiener Austria. Die Linzer haben 2 Spiele, 2 Siege, 0 Gegentore.
6: Wir müssen alles sehr sachlich betrachten. Also so ist es nicht, dass alles gut auf was glänzt. Also wir müssen schon unser Spiel noch verbessern.
5: 6 Punkte hat auch Rapid durch ein 2:1 in Ried. Insgesamt gewinnen die Hütteldorfer zum Saisonstart 6 Spiele, Torhüter Niklas Hedl.
7: Ja, macht Spaß zurzeit. Auch wenn wir wissen, dass von der Leistung her noch mehr geht.
5: Der WRC und Salzburg haben mit einem 1:1 4 Punkte und mit dem 0:2 gegen den LASK ist die Wiener Austria letzter zum Ligastart. Ein aberkanntes Tor mit Abseitslinientechnik verärgert Austria-Trainer Helm.
8: Der Linie vertraue ich nicht. Da können Sie mir 100 Mal sagen, das ist kalibriert. Aber ich muss es akzeptieren.
5: Austria und Hartberg sind am Tabellenende noch Tor- und punktelos.
2: Das waren die Nachrichten mit Felix Schneider-Storm.
0: Und damit zum Wetter.
9: Ja, heute gibt es viel Sonne in der Steiermark, aber auch Schauer und Gewitter sind am Nachmittag ein Thema. Es wird teilweise schwül und die Höchstwerte liegen zu steigen auf 28 bis 34 Grad. In der frühen am Vormittag scheint noch verbreitet die Sonne, dann tauchen einige Wolken auf und die bringen verteilt in der Steiermark ein paar Regenschauer und Gewitter. Die meisten wird es im Bergland geben. Morgen am Dienstag ganz ähnlich, für einige Stunden Sonnenschein, dann ziehen wieder dichtere Wolken auf und morgen Nachmittag bzw. gegen Abend sind stellenweise wieder Regenschauer und Gewitter dabei. Am wahrscheinlichsten sind die dann über den Bergen. Ausgeschlossen sind sie aber nirgendwo. Auch morgen bleibt es zum Teil schwül und heiß, 28 bis 34 Grad.
0: Es ist mittlerweile 6:03. Schönen guten Morgen, das Radio Steiermark Verkehrsservice.
9: Mit guten Nachrichten, da kommen Sie jetzt überall ohne Probleme voran. Stern 300, das ist unsere Kurzwahl für Ihre Verkehrsmeldungen.
0: Yes!
10: Guten Morgen!
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0: Bist du bereit?
9: Ja, und wie?
0: Dann gehen wir es an.
9: Ja.
0: Guten Morgen, Steiermark. Schön, dass Sie mit dabei sind.

0: Warum ein Sofa kaufen oder eine niegelnagelneue Gartengarnitur, wenn man sich einfach auf Gebrauchte setzen kann?
1: Ja, da gibt es mittlerweile ganz schön viel alte Sachen, die wieder neu verwendet werden.
0: Schönen guten Morgen am Montag. Gerade Steiermark läuft um 10 nach 6. Ja, wie die Aktion am Kreisberg, vielleicht hat es mitbekommen, gezeigt hat, wo ja ein unglaubliches Gris war um einen alten Sesslift. Da haben sie ja den abgebauten, legendären Rosenkranz-Sesslift abgebaut und diese ganzen Sessellift-Kabinen, sozusagen diese Doppelgarnituren, verscherbelt.
1: Ja.
0: Die sind mittlerweile ausverkauft.
1: Wie warme Semmeln sind die weggegangen.
0: Das ist unfassbar, sieht man, wie diese alten Dinger einfach immer noch funktionieren. Und deshalb haben wir Bettina Zeyer jetzt mal losgeschickt, um zu schauen, wie viele Freaks es da draußen so gibt, die skurrile Dinge auch mal einmal sowas von anschauen.
2: Für viele sind Antiquitäten oder alter Krempel einfach Erinnerungen an die Wohnung der Oma. Für andere sind es Dinge, die bei Heimweh erden.
3: Ich bin eine Steirerin, die vor 25 Jahren nach Vorarlberg gezogen ist. Und zu meinem 50. Geburtstag haben meine Grazer Freundinnen mir einen Grazer Kanaldeckel geschenkt. Und immer wenn ich Heimweh kriege, dann gehe ich in meinen Garten und schaue auf den steirischen Panther.
4: Es ist auf jeden Fall mindestens aus den 60er Jahren eine Kastenbadewanne. Knallblau innen, außen sehr, sehr, würde ich jetzt fast mal sagen, schäbig. Und dann macht das auf und dann ist die Welt eine andere. Man hat auf einmal ein Badezimmer im Wohnzimmer stehen.
2: Auch auf alte Autos wird Jagd gemacht. Das Dorotheum bietet gerade einen Pritschenwagen an. Rufpreis 500 Euro. Antiquitäten und alte fahrbare Untersätze sind auch im privaten Auktionshaus von Jürgen Blemertl keine Ladenhüter.
5: Ein Highlight aus dem Bereich Fahrzeuge und Oldtimer wäre ein 1963er Volvo in Rot, Rufpreis 22.000 Euro. Wer etwas weniger ausgeben möchte für einen Vintage-Roller, eine Gegenthese zum heutigen E-Scooter, wäre bereits ab 8 Euro dabei und für ein originales Buchfahrrad zahlt man momentan 12 Euro.
0: Und für eine Doppelsessellift-Garnitur vom Kreisberg zahlt man wie viel?
1: Gar nichts bei uns.
0: Genau, denn wir haben uns noch eine letzte gesichert. Für Sie. Genau, wir von Radio Steiermark haben mit dem Kreisberg telefoniert und gesagt, du, kann man nicht da, ja, eine kriegt's. Passt. Und die verlosen wir morgen. Also jetzt schon mal langsam aber sicher fokussieren, visualisieren, wo denn diese alte Doppel-Sesslift-Garnitur vom Kreisberg in ihrem Garten Platz hat oder vielleicht auch in ihrer Wohnung, in ihrem Haus.
1: Da kann man auch kreativ werden, da kann man viel machen damit.
0: Wir freuen uns schon sehr drauf, wenn wir dann die Fotos von ihnen bekommen. Also jetzt schon mal loslegen. Alle Infos dazu gibt es noch im Laufe der Sendung, wo wir und wie wir dann dieses Ding quasi ja dann auch für sie verlosen werden.
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0: Einen wunderschönen guten Morgen.
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0: Yes, immer montags geht's los. Was gibt's heute, Conny?
3: Heute ist es wieder soweit. Heute dürfen mitspielen Bruck und Mürz, Bruck, Mürz, Zuschlag und Graz. So ist es richtig.
0: Hast du gedacht, Bruck und Mürz, Zuschlag?
3: Ja, so haben wir jetzt kurz gedacht. War aber komplett falsch. Bruck, Mürz, Zuschlag und Graz, bitte heute mitspielen. Es geht darum, die große Frage, wie warm wird's um 12 zu Mittag in Hohentauern?
0: Es geht um gratis Eis. Und damit Sie in dem Fall auch ein bisschen einen Eindruck bekommen, wie es aktuell so in Hohentauern ausschaut, haben wir eine absolute Legende aus diesem Ort jetzt am Telefon, der seit Jahren dafür sorgt, dass in Hohentauern ein schönes Wetter ist. Und deshalb haben wir ihn jetzt auch am Hörer. Herr Tackner, hallo, sind Sie gut drauf? Wie schauen wir aus?
4: Gut geht's mir.
0: Ja, das ist perfekt. Naja,
4: ja. Wenn der Tackner 92 wird, geht aber steht einmal wieder gut.
0: Ja, so ist. Wie alt sind Sie?
4: 92. Ja,
0: das Wahnsinn. Ist nicht Ihr Ernst. Wirklich jetzt?
3: Ja, Wahnsinn.
4: Naja, bitte, kann man nichts machen, gell?
0: Ich kann nicht einmal bis 92 zählen, das ist ja unglaublich.
4: Wenn der Teufel einen Bloß hat, dann hole ich die gell? Aber das ist schon immer so gewesen, gell?
0: Ja, so schaut's aus. Herr Tackner, wie schaut's das Wetter aus bei Ihnen in Hohentauern?
4: Ja, momentan bin ich bewölkt und habe 16 Grad.
0: Okay, was glauben Sie, wie wird es um 12 werden?
4: Naja, es könnte sein, dass es ein bisschen Regen kommt, gell?
0: Aber. Okay.
4: Ja, es muss aber nicht sein, gell?
0: Ah, ja, gut, das haben Sie natürlich super. Pokerfest von Herrn Tackner, damit ja keiner weiß, wie warm es in Hohentauern wird heute um 12. Was glauben Sie?
4: Naja, glauben hast du ja nicht gewissen, gell?
3: Ja, stimmt.
0: Ja, ist vollkommen richtig.
4: Aber, ich schätze so, wenn es so bleibt, wir werden es jedenfalls 27 Grad wird's machen. Gestern habe ich 32 Grad gehabt, Höchsttemperatur.
0: Okay. Gut, dann nehmen wir das einmal so mit als Tipp. Herr Tackner, wir wünschen einfach Ihnen noch einen wunderschönen Tag. Bleiben Sie bitte genauso, wie Sie sind.
4: Das ist mal schon brav, Mann, gell?
3: Ja, machen
0: wir. Werden wir versuchen.
4: Du, fertig.
0: Ja, pass auf die Conny auf. Baba, tschüss.
4: Ja.
0: Was für eine Legende. Herr Tackner, liebe Grüße nach Hohentauern. Conny, es geht um gratis Eis. Wie kann man mitmachen?
3: Einfach anrufen bei uns. Was glauben Sie? Wie warm wird es um 12 zu Mittag in Hohentauern? 0316 42 58 58.
0: Mitspielen dürfen alle aus Bruck mit Zuschlag und Graz. Schönen Montag.

0: Paul Simon und Loves Me Like a Rock. Um 6.30 Uhr, 6:30, 6:30 am Montag. Guten Morgen.
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2: In 5 Wochen beginnt wieder die Schule in der Steiermark. Schon jetzt aber startet die heiße Phase der Sommernachhilfe in der Steiermark. Um die 20.000 Schülerinnen und Schüler sind da heuer wieder am Büffeln. Laut Anbietern geht es dabei nicht nur ums Lernen für Nachprüfungen. Viele müssen einfach das Lernen lernen. Vor allem im Fach Mathematik geht es darum, Wissenslücken aufzufüllen, die entstanden sind, weil sehr oft die KI beim Hausaufgabemachen zum Einsatz gekommen ist. Künstliche Intelligenz wird aber auch in den Nachhilfeinstituten selbst eingesetzt. Johann Puntigam informiert.
3: Mathematik ist das Sorgenfach Nummer 1. Es ist einfach so.
4: Dass Mathematik weit vor allen anderen Fächern ist. Also bei uns ist so ungefähr die Faustregel, dass 2/3 aller Schüler für Mathematik kommen.
3: Gefolgt von Deutsch, Englisch und weiteren Fremdsprachen. So Gerald Still, Schülerhilfebereichsleiter für Leibniz und Deutsch-Landsberg. Und das bestätigt auch Angelika Ratswohl, Inhaberin von Lernquadrat Graz-Gaidorf. Und es geht dabei oft um Grundlagen.
5: Wie kann ich gut lernen? Wie kann ich das mir einen Überblick verschaffen und dann einteilen? Also diese Lernen-Themen sind nach wie vor sehr, sehr wichtig und werden immer wichtiger.
3: Denn sehr oft verwenden Schülerinnen und Schüler unangeleitet KI, also ChatGPT und Co., sagt Gerald Still.
4: Es ist einfach ein Fakt, dass natürlich auch viele Schüler das auch zur Hausaufgabenbewältigung nehmen.
3: Dabei wird aber vielleicht noch der Rechenweg ausgespuckt, es entsteht aber null Lerneffekt und deshalb setzt man in der Nachhilfe eigene KI-Systeme ein.
4: Bei uns heißt es digitale Lernassistentin, die Kira, also unsere künstliche Intelligenz, und die ein bisschen anders arbeitet auch vielleicht wie so herkömmliche. Und das ist eben wichtig, dass die auch das erklärt. Wie geht das jetzt mit dem Umfang, wie geht das mit dem Bedarf? Also nicht nur einfach das Ergebnis ausspuckt.
3: Still hat übrigens den Eindruck, dass heuer weniger Nachprüfungskandidatinnen und Kandidaten Nachhilfe beanspruchen. Um die 2500 dürften auch heuer wieder antreten. Fast die Hälfte eben im Fach Mathematik.
2: Glimpflich ausgegangen ist gestern am Abend ein Verkehrsunfall mit einem Pferdeanhänger in Spielberg im Bezirk Murtal. Der Lenker des PKWs hat laut der Feuerwehr die Kontrolle über sein Fahrzeug verloren, ist von der Straße abgekommen und gegen mehrere parkende Autos geprallt. 2 Pferde sind dann von der Feuerwehr und durch einen Tierarzt aus dem Pferdeanhänger befreit worden. Verletzt worden ist dabei glücklicherweise niemand beim Unfall, auch die 2 Pferde sind unverletzt geblieben. Rund 10% der Gütertransporte auf den österreichischen Straßen sind Gefahrenguttransporte. Das zeigen laut Statistik Austria Schätzungen der Logistikbranche. Zum Glück gibt es hier nur selten Unfälle von Gefahrenguttransportern. Aber wenn, dann haben sie meist massive Auswirkungen auf Menschen und die Umwelt. Ein Forschungsteam der Montanuni Leoben beschäftigt sich derzeit im Zentrum am Berg in Eisenerz mit den Folgen von Vorfällen mit Gefahrenguttransportern in Tunneln. Die Erkenntnisse sind äußerst wichtig für die Einsatzkräfte, berichtet Katrin Erhardt.
6: Ein mit Wasserstoff betankter Schwertransporter verunglückt in einem Tunnel. Das ist eines der Szenarien, die unter realen Bedingungen im Zentrum am Berg getestet werden. Für andere Menschen im Tunnel und die Einsatzkräfte eine extrem herausfordernde Situation, sagt Hannes Kern von der Montanuni, der gleichzeitig auch bei der Feuerwehr aktiv ist.
7: Besonders heikel ist es für Einsatzkräfte vor allem bei Gasen, die schwerer als Luft sind und brennbar. Und natürlich auch bei Gasen, die leichter sind als Luft und brennbar, zum Beispiel Wasserstoff. Aber Gase, die schwerer sind zum Beispiel, wie auch so Propangas oder ähnliches, hier besteht eine große Gefahr beim Zünden solcher Gase vor allem.
6: Die bestehenden Notfallpläne für die Einsatzkräfte wurden anhand von Modellrechnungen erstellt. Im Zentrum im Berg werden sie nun erstmals in der Praxis auf ihre Tauglichkeit überprüft. Am 2. September kommen dann auch für Gefahrengutfälle geschulte Kräfte der Feuerwehr zu den Tests dazu, sagt Kern.
7: Was wichtig sein wird bei den Tests ist vor allem, wo können sich Einsatzkräfte gut und sicher bewegen, wie können sie schnell das Einsatzszenario erreichen und wie können wir auch gezielt in Zusammenarbeit mit zum Beispiel der Lüftung, dem Tunnelbetreiber, sichere Bereiche schaffen, erstens für die Personen drinnen, aber auch für die Einsatzkräfte selbst.
6: Die Erkenntnisse der Forschung sollen dann einerseits in die Notfallpläne einfließen, andererseits sollen sie dazu dienen, neue Geräte zu entwickeln, die etwa bei einer raschen Verdünnung der Gase behilflich sind.
2: Und jetzt im Sommer wollen ja viele in den Urlaub fliegen, doch die Flieger sind offenbar immer häufiger verspätet. Heuer hat es bei der Agentur für Passagier- und Fahrgastrechte bisher allein doppelt so viele Anträge für Entschädigungszahlungen wie im Vergleichszeitraum des Vorjahres gegeben. Die Agentur, die kommt allerdings erst dann zum Einsatz, wenn die Airlines von sich aus nicht die Entschädigungen bezahlen wollen. Geld für Verspätungen gibt es dann, wenn der Flieger zumindest 3 Stunden zu spät am Endziel ankommt. Jetzt aber ganz pünktlich zu Conny Kleins und den Wetteraussichten.
8: Ja, da gibt es heute Sonnenschein, aber auch Regenschauer und Gewitter. In der Früh und am Vormittag scheint die Sonne verbreitet in der Steiermark. Dann tauchen einige Wolken auf und im Laufe des Nachmittags breiten sich von Nordwesten her Regenschauer und Gewitter auf weite Teile des steirischen Berglands aus. Auch im Grazer Raum sind heute Nachmittag Gewitter möglich. Trocken bleiben wird es wahrscheinlich von Leibnitz bis in den Hartberger Raum. Frühwerte liegen aktuell zwischen 15 und 20 Grad. Tageshöchstwerte heute 29 bis 34 Grad. Und morgen am Dienstag wieder ein Mix aus Sonne, Wolken und einzelnen gewittrigen Schauern, vor allem im Bergland. Nachmittagswerte gleich wie heute 28 bis 34 Grad.
0: Zum Radio Steiermark Verkehrsservice um 6.36 Uhr.
8: Mit guten Nachrichten, da kommen Sie jetzt im Frühverkehr überall ohne Probleme voran. Stern 300, unsere Kurzwahl für Ihre Verkehrsmeldungen.
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0: ihres Vertrauens in der Steiermark. Dort, wo mit Sicherheit aus irgendeinem wunderbaren Campingradio gerade Radio Steiermark läuft.
1: Hoffentlich, wir würden uns freuen. Unser Reporter Florian Brates war auf jeden Fall bei einem, und zwar im Murtal unterwegs, bei Camping 50 Plus in Fisching, bei Weißkirchen. Und ich denke mal, da hat er viele Menschen getroffen, die das sehr genießen, ob mit oder ohne Radio Steiermark.
0: Ja, da genießen einige ihren freien Tage in der Natur. Mehr brauchst du auch einfach gar nicht.
2: Ich bin die Gitti.
3: Gitti. Ich bin der Franz Josef. Was ist der Luxus am Camping?
2: Die Freiheit, dass man nicht bestimmt ist, wann und wie und wo muss ich essen, wann muss ich mich umziehen. Ich kann leben eigentlich so nach meinem Tagesrhythmus und muss mich nicht irgendwie besonders anpassen.
3: Und bei mir ist der
4: Harry
3: aus
4: Holland,
3: Deventer. Der Harry sitzt unter einem Baum, hat einen Kaffee in der Hand, genießt das Leben, die Ruhe.
4: Das Außenleben ist für mich Luxus. Draußen. Und das finde ich Luxus.
3: Astrid ist drinnen, der Christian ist draußen. Ihr kommt aus Niederösterreich und ihr liebt das Campen?
5: Ja, ist richtig. Wir tun das schon seit, glaube ich, 50 Jahren. Als Kind angefangen mit den Eltern.
3: Was ist für euch Luxus beim Campen?
5: Ja, Luxus ist, dass du eigentlich flexibel bist. Dass du sagst, jetzt habe ich 2-3 Tage ein bisschen Luft und kann da hinfahren, was mir gefällt. Ja, und Luxus ist, dass man heutzutage alles mit hat, wie Kühlschrank, Herd, alles Mögliche, was man.
3: Lieblingsfrau?
5: Lieblingsfrau immer dabei. Ohne derer geht ja gar nichts.
3: Das sie redet klar. Nicht mit mir.
5: Nein, sie will nicht.
3: Liegt es an mir?
5: Ja. Ja.
3: In dem Fall
5: ja,
3: wirklich.
5: Du bist
3: klar?
5: Jetzt jung wahrscheinlich, weißt du?
3: Rita und Diethelm. Ja. Ihr kommt aus?
6: Baden-Württemberg, also in der Nähe von Bad Urach, Raum Stuttgart.
3: Also, und jetzt hier in Fisching auf dem Campingplatz das Leben genießen, der Luxus am Camping.
6: Ja, die Ruhe und auch die Weite hier und dass man auch viel mit dem Rad unterwegs sein kann.
7: Ist Luxus. Ich war 40 Jahre in Hotels unterwegs und freue mich jetzt im Wohnmobil zu sein.
6: Man hat hier frei, einfach frei, ja.
0: Sag mir, dass du aus Deutschland kommst, ohne zu sagen, dass du aus Deutschland kommst. Rita und Diethelm, was für wunderschöne Namen. Schönen guten Morgen am Montag. Schön, dass Sie alle da sind, egal ob aus Deutschland oder wo auch sonst so bei uns. Im wunderschönsten Bundesland der Welt, in der Steiermark. Schönen Urlaub.

Shania Twain. Die ist überragend. In 7 Minuten ist es 7. Ich korrigiere die Zeit. In 9 Minuten ist es 7. Genau. Dann, um es wirklich korrekt zu sagen. Schönen guten Morgen am Montag.

Schönen Montag. Ihre Lieblingsmusik zum Aufstehen? Bisto Narisch in der nächsten Stunde. Können Sie sich festhalten. Aber ist mit dabei.

0: Das und noch vieles mehr gleich für Sie.
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2: Am Mikrofon ist Felix Schneider-Storm. Heute Abend beginnen im Fernsehen die ORF Sommergespräche. Den Auftakt zur traditionellen Interviewserie mit den Chefinnen und Chefs der 5 Parlamentsparteien macht Grünen-Sprecherin Leonore Gewessler. Die Fragen stellt zum 2. Mal Moderatorin Simone Striebel und die hat sich viel vorgenommen, wie Julian Paschinger berichtet.
3: Für Politikinteressierte ist es einer der Höhepunkte des Jahres. Die ORF-Sommergespräche finden heuer in einem Jahr ohne große Wahlen, aber mit großen Politversprechen statt, sagt Moderatorin Simone Striebel.
4: Es ist ein Sommer der Entscheidungen. Heuer entscheidet es sich, ob Reformvorhaben in Österreich auch gelingen. Und das wird auch großes Thema bei den Sommergesprächen sein. Einerseits bei der Regierung, aber auch welche Lösungen die Oppositionsparteien haben.
3: Die Sommergespräche sind ein Höhepunkt des politischen Sommers, sagt Sendungschef Alexander Satt. Mann.
5: Gerade in turbulenten Zeiten wie jetzt ist es einfach gut, so ein Format zu haben, wo man Gespräche vertiefen kann, wo man über jene Themen sprechen kann, die die Österreicherinnen und Österreicher wirklich bewegen.
3: Aus Kostengründen finden die Sommergespräche erneut in der ORF-Zentrale in Wien statt.
2: Nach Jahren des Lehrermangels in bestimmten Fächern und Regionen dürfte sich die Lage im nächsten Schuljahr weiter entspannen. Bildungsminister Wiederkehr zeigt sich vor dem Schulstart optimistisch. Ein Großteil der ausgeschriebenen Stunden sei besetzt. Der Trend insgesamt so positiv wie lange nicht, heißt es aus dem Bildungsministerium. Trotzdem kämpfen einige Bundesländer noch mit offenen Lehrstunden, etwa Vorarlberg und Oberösterreich. Insgesamt gibt es fast 18.400 Bewerberinnen und Bewerber. Ein Zehntel davon sind Quereinsteiger. Einen neuen KI-basierten Chatbot gibt es jetzt in der ID Austria App und auf den Seiten österreich.gv.at und id-austria-gv.at. Die Anwendung namens IDA soll bei Fragen etwa zur Registrierung der ID Austria oder E-Ausweisen rund um die Uhr weiterhelfen. In Zukunft soll man über IDA auch Anträge einbringen können. Diese Woche lohnt sich der Blick nach oben besonders, denn am Mittwoch erwartet uns eine partielle Sonnenfinsternis und in derselben Nacht auch der Höhepunkt des alljährlichen Sternschnuppenregens der Perseiden. Wo und wann man die Himmelsspektakel in Österreich beobachten kann und was dabei zu beachten ist, berichtet Raphael Krapscher.
6: Am Mittwochabend ist zunächst ab etwa 7:30 die fast totale Sonnenfinsternis in Österreich zu sehen. Der Astronom Franz Kerschbaum von der Universität Wien empfiehlt dafür einen möglichst freien Blick in Richtung Westen und eine Sonnenfinsternisbrille. In der zweiten Nachthälfte folgt dann der heurige Höhepunkt des Perseidenschauers.
7: Die Perseiden werden in dieser Nacht erst in der zweiten Nachthälfte gut beobachtbar. Also ich würde da bis Mitternacht warten und wir müssen uns nach Osten wenden, weil dort ist der Radiant der sogenannten Perseiden und da kommen diese Sternschnuppen scheinbar auf uns zu.
6: Weil das Perseidenmaximum heuer sogar mit einem Neumond zusammenfällt, sind bei gutem Wetter besonders viele Sternschnuppen zu erwarten.
2: Das waren die Nachrichten mit Felix Schneider-Storm. Und damit zum Wetter.
8: Heute gibt es einen Mix aus Sonne, Wolken und am Nachmittag auch gewittrigen Schauern. Die Frühwerte in den Landeshauptstädten liegen aktuell um 20 Grad und in der Steiermark geht es jetzt einmal überwiegend sonnig durch den Vormittag. Dann tauchen einige Wolken auf und heute Nachmittag breiten sich von Nordwesten her Regenschauer und Gewitter auf weite Teile des steirischen Berglands aus. Auch im Grazer Raum sind am Nachmittag Gewitter möglich. Trocken bleiben dürfte es heute von Leibnitz bis in den Hartberger Raum. Tageshöchstwerte liegen zwischen 29 und 34 Grad, stellenweise wird schwül, auch morgen am Dienstag zum Teil schwül. Dazu gibt es einen Mix aus Sonne, Wolken und wieder einzelnen gewittrigen Schauern, vor allem morgen Nachmittag im Bergland. Und an den Höchstwerten ändert sich nichts, auch morgen bis zu 34 Grad.
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10: 4:07. 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
8: Ja, da viel los im Frühverkehr, aber die gute Nachricht, Sie kommen ohne längere Verzögerungen derzeit überall voran. Wenn Sie von Problemen auf unseren Straßen wissen, dann rufen Sie uns bitte an, kostenlos unter Stern 300.
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10: Der nächste Song ist 1975 auf die Welt gekommen, ist ein absoluter Welthit und seitdem einfach in allen Radiosendern dieser Welt einfach auch zum Abspielen bereit und beliebt. Trotzdem hat der Song durch einen Film bzw. durch ein Musical noch einmal eine ganz andere Bedeutung bekommen und für mich auch ein anderes Bild. Denn jedes Mal, wenn ich diesen Song höre, denke ich an Griechenland, denke ich an eine einsame Insel, denke ich an eine Hochzeit, denke ich an ganz viele wunderschöne Menschen, die Spaß haben und die einfach nur ihr Leben leben. Und genau so möchten wir sie
8: mitnehmen,
10: reinschicken in den Tag. Schönen Montag. Guten Morgen. Mamma mia.
8: Mamma mia.
10: Mamma mia.

0: 10 nach 7. Höchste Zeit, um jemanden aus dem Schlaf zu wecken, wobei ich glaube, das nicht mehr der Fall sein wird.
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0: Denn mittlerweile hat sich's eingebürgert, dass alle Personen, die wir so anrufen dürfen, seit ein paar Jahren eigentlich eh schon munter sind, weil sie aus diversen Gründen schon vorher aufgeweckt werden. So wird es wahrscheinlich auch bei einem 30. Geburtstag in der Oststeiermark im Bezirk Weiz sein. Wir rufen mal an.
2: Herr Schloffer, guten Morgen.
0: Einen wunderschönen guten Morgen, Herr Schloffer. Conny Kreins und Thomas Seidel von Radio Steiermark sind da.
2: Ja, guten Morgen.
3: Guten Morgen. Wir haben den Auftrag anzurufen und zum Geburtstag zu gratulieren.
2: Ja, vielen herzlichen Dank.
0: Alles Gute zum 30. Geburtstag und liebe Grüße nach Oberfeistritz bei Anger.
2: Ja, wunderbare Ortschaft, Metropole.
0: Metropole, so schaut's aus. Genau so ist es. Lukas Schloffer, alles Gute, wie läuft's bis jetzt? Ist schon wieder da? Bist du aufgeweckt worden oder wie schaut's aus?
2: Ja, wir sind schon seit 4 munter.
0: Ja, ich wollte gerade sagen, das klingt wirklich so danach, dass es wäre schon alles wieder vorbei. Also es ist schon alles wieder entspannt. Was haben da ein paar Leute da?
2: Originale Feier am Nachmittag, aber jeder, der was vorher schon durstig ist, kann natürlich schön in der Früh kommen.
0: Das hört sich nach einem engagierten Feuerwehrmitglied an, der viele Freunde, viele Bekannte hat.
3: Und für dich könnte es ein anstrengender Tag werden.
2: Na, das geht schon.
0: Was passiert im Hause Schloffer so ansonsten, wenn nicht gefeiert wird? Der Biohof ist zum Bewirtschaften, oder? Stimmt das?
2: Genau. Eigentlich waren heute Pfirsiche und Birnen zum Ernten, aber das lasse ich heute mal ausnahmsweise aus.
3: Kann man morgen auch machen.
0: Boah.
2: Also ja, oder die Arbeit.
0: Also, wie war die Saison bis jetzt?
2: Beste Pfirsich und Birnen und auch schon frische Äpfel.
0: Boah.
2: Also es startet jetzt voll durch.
0: Sehr cool.
2: Ich freue mich schon drauf, dass wir jetzt richtig dann mit der Ernte durchstarten können.
0: Aber davor wird was anderes getrunken. Viel Spaß beim Feiern und alles Gute noch einmal zum 30. Geburtstag.
2: Ja, vielen herzlichen Dank. Haben wir richtig gefreut.
0: Ja, liebe Grüße von der ganzen Familie. Baba.
2: Danke, danke. Tschüss, Baba.

Einfach nur großartig. Ella Langley und Choose in Texas mit Country Music für den Start in den Montag hier auf Radio Steiermark. In 10 Minuten ist es 7:30 Uhr.

0: Einen wunderschönen guten Morgen. Heute Nachmittag.
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2: Yippie, Eiszeit.
3: Gibt's Eis.
0: Richtig. Von und zwar uns. Für Sie, wenn Sie unterwegs sind und wenn Sie gerne mal gratis Eis gewinnen wollen, sehr, sehr gerne. Wie kommen Sie dazu?
3: Ist eigentlich ganz einfach. Sie müssen nur ungefähr wissen, wie warm es um Punkt 12 zu Mittag in Hohentauern sein wird.
0: Franz Tackner, unser Wetterexperte von dort, hat schon einen kleinen Tipp mal abgegeben.
4: Ja, momentan bin ich bewölkt und habe 16 Grad.
0: Okay, was glauben Sie, wie wird es um 12 werden?
4: Ja, ich könnte sein, dass sogar ein bisschen Regen kommt, gell?
0: Aber. Ja, 27 Grad hätte er dann geschätzt, aber das am besten übernehmen Sie selbst. Mitspielen dürfen heute alle, die in Bruck mit Zuschlag zu Hause sind, also im Bezirk und natürlich auch in Graz. Die zwei spielen heute gegeneinander. Wer am nächsten dran ist, gewinnt. Die Nummer ist ganz wichtig, Conny.
3: 0316. Jetzt habe ich es vergessen. 42, 58, 58. Jetzt ist mir wieder eingefallen.
0: Gott sei Dank. Großartig. Ja,
3: 036 42 58 58.
0: Name, wo Sie herkommen, dazu raussprechen und bitte das genaue, die genaue Temperatur und fertig.
3: Montag ist ja.
0: 42, 58, 58. Keine Grenze. Bist du da? Ich habe mich kurz schreckt, ich habe mit dir mitgeschreckt. Ich hole da Eis.
3: Ja, bitte.

0: 7.30 Uhr, halb acht am Montag.
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2: Rund 10% der Gütertransporte auf den österreichischen Straßen sind Gefahrenguttransporte. Das zeigen laut Statistik Austria Schätzungen der Logistikbranche. Zum Glück gibt es nur selten Unfälle von Gefahrenguttransportern, aber wenn, dann haben sie meist massive Auswirkungen auf Menschen und die Umwelt. Ein Forschungsteam der Montanuni Leoben beschäftigt sich derzeit im Zentrum am Berg in Eisenerz mit den Folgen von Vorfällen mit Gefahrenguttransportern in Tunneln. Die Erkenntnisse sind äußerst wichtig für die Einsatzkräfte, berichtet Katrin Erhardt.
3: Ein mit Wasserstoff betankter Schwertransporter verunglückt in einem Tunnel. Das ist eines der Szenarien, die unter realen Bedingungen im Zentrum am Berg getestet werden. Für andere Menschen im Tunnel und die Einsatzkräfte eine extrem herausfordernde Situation, sagt Hannes Kern von der Montanuni, der gleichzeitig auch bei der Feuerwehr aktiv ist.
4: Besonders heikel ist es für Einsatzkräfte vor allem bei Gasen, die schwerer als Luft sind und brennbar. Und natürlich auch bei Gasen, die leichter sind als Luft und brennbar, zum Beispiel Wasserstoff. Aber Gase, die schwerer sind zum Beispiel, wäre auch so Propangas oder ähnliches. Hier besteht eine große Gefahr beim Zünden solcher Gase vor allem.
3: Die bestehenden Notfallpläne für die Einsatzkräfte wurden anhand von Modellrechnungen erstellt. Im Zentrum im Berg werden sie nun erstmals in der Praxis auf ihre Tauglichkeit überprüft. Am 2. September kommen dann auch für Gefahrengutfälle geschulte Kräfte der Feuerwehr zu den Tests dazu, sagt Kern.
4: Was wichtig sein wird bei den Tests ist vor allem, wo können sich Einsatzkräfte gut und sicher bewegen, wie können sie schnell das Einsatzszenario erreichen und wie können wir auch gezielt in Zusammenarbeit mit zum Beispiel der Lüftung, dem Tunnelbetreiber, sichere Bereiche schaffen, erstens für die Personen drinnen, aber auch für die Einsatzkräfte selbst.
3: Die Erkenntnisse der Forschung sollen dann einerseits in die Notfallpläne einfließen, andererseits sollen sie dazu dienen, neue Geräte zu entwickeln, die etwa bei einer raschen Verdünnung der Gase behilflich sind.
2: Bei einem Verkehrsunfall im Bezirk Murtal ist gestern eine Frau verletzt worden. Die 59-Jährige war Beifahrerin auf einem Motorrad. Als der 63 Jahre alte Lenker in Obdach auf einen Parkplatz einbiegen wollte, um eine Pause zu machen, kippte das Motorrad nahezu im Stand um. Der Lenker blieb dabei unverletzt. Die Beifahrerin musste aber mit einer Schulterverletzung vom Rettungshubschrauber in ein Krankenhaus nach Wolfsberg gebracht werden. In 5 Wochen beginnt wieder die Schule, schon jetzt aber startet die heiße Phase der Sommernachhilfe in der Steiermark. Um die 20.000 Schülerinnen und Schüler sind heuer wieder am Büffeln in der Steiermark. Oft geht es dabei nicht nur ums Lernen für Nachprüfungen, viele müssen Nachhilfeinstituten zufolge einfach das Lernen lernen. Vor allem im Fach Mathematik gehe es darum, Wissenslücken aufzufüllen, die entstanden sind, weil sehr oft die künstliche Intelligenz beim Hausaufgabemachen zum Einsatz gekommen ist. KI wird aber auch in den Nachhilfeinstituten selbst eingesetzt, wie Johann Buntigam berichtet.
5: Mathematik ist das Sorgenfach Nummer 1, es ist einfach so.
6: Dass Mathematik weit vor allen anderen Fächern ist, also bei uns ist so ungefähr die Faustregel, dass 2/3 aller Schüler für Mathematik kommen.
5: Gefolgt von Deutsch, Englisch und weiteren Fremdsprachen. So Gerald Still, Schülerhilfebereichsleiter für Leibniz und Deutsch-Landsberg. Und das bestätigt auch Angelika Ratswohl, Inhaberin von Lernquadrat Graz-Gaidorf. Und es geht dabei oft um Grundlagen.
7: Wie kann ich gut lernen? Wie kann ich das mir einen Überblick verschaffen und dann einteilen? Also diese Lernen-Lernen-Themen sind nach wie vor sehr, sehr wichtig und werden immer wichtiger.
5: Denn sehr oft verwenden Schülerinnen und Schüler unangeleitet KI, also ChatGPT und Co., sagt Gerald Still.
6: Es ist einfach ein Fakt, dass natürlich auch viele Schüler das auch zur Hausaufgabenbewältigung nehmen.
5: Dabei wird aber vielleicht noch der Rechenweg ausgespuckt, es entsteht aber null Lerneffekt und deshalb setzt man in der Nachhilfe eigene KI-Systeme ein.
6: Bei uns heißt es digitale Lernassistentin, die Kira, also unsere künstliche Intelligenz, und die ein bisschen anders arbeitet auch vielleicht wie so herkömmliche. Und das ist eben wichtig, dass die auch das erklärt, wie geht das jetzt mit dem Umfang, wie geht das mit dem Bedarf, also nicht nur einfach das Ergebnis ausspuckt.
5: Still hat übrigens den Eindruck, dass heuer weniger Nachprüfungskandidatinnen und Kandidaten Nachhilfe beanspruchen. Um die 2500 dürften auch heuer wieder antreten, fast die Hälfte eben im Fach Mathematik.
2: Wir kommen zum Sport. Die zweite Runde der Fußball-Bundesliga ist ja gestern abgeschlossen worden. Die steirischen Clubs, die waren ja schon am Samstag dran. GAK und Sturm haben da ja jeweils gewonnen. Und gestern hat eben auch der amtierende Meister LASK gegen die Wiener Austria in Wien Favoriten 2:0 gewonnen. Wolfsberg gegen Salzburg ist 1:1 unentschieden zu Ende gegangen. Und Rapid hat in Ried 2:1 gewonnen. Die Tabelle führt nun noch zwei Runden der LASK an. Sturm ist Fünfter, der GAK Siebter und der TSV Hartberg ist Elfter, aber wir haben ja noch sehr viele Runden zu spielen. Die können quasi auch noch nach oben wandern in Zukunft. Die Wetteraussichten, die hat jetzt Conny Kreins.
8: Der Vormittag sonnig, der Nachmittag unbeständig in der Steiermark, allerdings jetzt einmal oft strahlend sonnig und das im ganzen Land. Zum späteren Vormittag gegen Mittag tauchen einige Wolken auf und am Nachmittag breiten sich dann von Nordwesten her Regenschauer und Gewitter auf weite Teile des steirischen Berglands aus. Auch im Grazer Raum sind dann im Laufe des Nachmittags Gewitter möglich. Trocken bleiben wird es heute am ersten von Leibnitz bis in den Hartberger Raum. Tageshöchstwerte 29 bis 34 Grad. Morgen am Dienstag gibt es einen Mix aus Sonne und Wolken und auch morgen Nachmittag wird es schwül und damit sind wieder einzelne gewitterige Schauer, vor allem im Bergland, sehr wahrscheinlich. Nachmittagswerte liegen zwischen 28 und 34 Grad.
9: Zum Radio Steiermark Verkehrsservice, 7.36 Uhr.
8: Da kommen Sie jetzt überall gut voran. Stern 300, das ist unsere Kurzwahl für Ihre Verkehrsmeldungen.
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9: Einen wunderschönen guten Morgen.
8: Guten Morgen.
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Die Eagles, schon mal richtig legendär. Aber wir legen noch eins drauf. Na, na, na, na, yeah, yeah. 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

0: Guten Morgen, 7.44 Uhr. Wir müssen leider dringend auf die steirischen Straßen schauen, Conny.
1: Ja, gibt jetzt ein großes Problem auf der A9 der Pyrenautobahn in Fahrt Richtung Linz. Der Kleinalmtunnel ist nach einem Unfall gesperrt. Ausweichen geht nur großräumig über die S35, den Knotenbruck und die S6. Und in Fahrt Richtung Slowenien wird der Verkehr jetzt auch gerade angehalten, damit die Einsatzfahrzeuge zur Unfallstelle zufahren können.
0: Gute und sichere Fahrt. Wir schauen zu einem weiteren Thema, das viele von Ihnen betrifft, weil Campen immer weiter boomt und weiter in großer Beliebtheit in der Steiermark gefällt.
1: Hat ja auch was. Ruhe, barfuß auf dem Gras, das eigene Lieblingscafé-Heferl in der Hand, daneben die Zeitung. Ja, es ist irgendwie so ein ganz spezielles Leben am Campingplatz.
0: 24 Stunden Leben in der Natur, ohne viel Luxus, das kann was. Und unser Reporter Florian Prattes war für uns unterwegs, und zwar im Murtal auf dem Campingplatz 50 plus in Fishing.
2: Das ist der Bernd Wandl vom 50 plus Camping in der Steiermark.
3: Das Schöne am Camping ist, man reduziert sich dann auf wenige Quadratmeter und ist in einem Ruhezustand, den man selten, glaube ich, wo findet, haben mir viele gesagt. Der Luxus ist es, einfach rauszugehen, in der frischen Luft zu sein, und das fast 24 Stunden.
2: 24 Stunden sicher, Ruhezustand beim Zehen. Das ist der Bernd Wandl vom 50 plus Camping in der Steiermark.
3: Das Schöne am Camping ist, man reduziert sich dann auf wenige Quadratmeter und ist in einem Ruhezustand, den man selten, glaube ich, wo findet, haben mir viele gesagt. Der Luxus ist es, einfach rauszugehen, in der frischen Luft zu sein, und das fast 24 Stunden.
2: 24 Stunden sicher, Ruhezustand beim Zeltaufbau, glaube ich, manchmal nicht, wenn man so sieht, aber wenn quasi

0: wann ich will, ich frühstücke so lange ich will. Dieses in den Tag hineinleben und nicht an vorgegebene Zeiten, wie zum Beispiel in einem Hotel gebunden zu sein.
1: Du musst jetzt nicht 14 Tage im Hotel bleiben, ne? Nur weil da hast du gebucht. Ne? Also hier habe ich auch gebucht, aber wenn es mir nicht gefällt, fahre ich weiter.
2: Anni und Hans Hinters, Luxus ist auf dem Campingplatz relativ. Man braucht gar nicht viel, um glücklich zu sein. Wendy aus Holland.
3: Meine Hangematte, ein Buch und meine Mann.
2: Franz Josef und Gitti aus Weiz, was ist der Luxus am Camping?
4: Die Freiheit, dass man nicht bestimmt ist, wann und wie und wo muss ich essen, wann muss ich mich umziehen.
5: Brauchen keinen Luxus.
2: Ist gerade das der Luxus, dass man mit weniger auskommt als sonst?
5: Ja.
2: Es sind hier viele sehr entspannt. Rita aus Stuttgart zum Beispiel.
6: Hier kann man, wenn man aufsteht, einfach sich treiben lassen und ist ja einfach freier.
2: Ja, und sie wird auch heute wieder auf vielen steirischen Campingplätzen ganz gemütlich in den neuen Tag hineingelebt.
7: Viel Spaß und schönes Aufstehen und guten Morgen.

0: 7.53 Uhr. Der Blick auf die steirischen Straßen für Sie. Am Montag. Guten Morgen. Sie haben das Radio Steiermark Verkehrsservice. Conny.
1: Mit einem großen Problem. A9-Pyrenautobahn in Fahrtrichtung Linz. Der Kleinalmtunnel ist nach einem Unfall gesperrt. Ausweichen geht er nur großräumig über die S35, den Knotenbruck und die S6. Und in Fahrtrichtung Slowenien wird der Verkehr jetzt auch angehalten, damit die Einsatzfahrzeuge zufahren können.
0: Gute und sichere Fahrt durch den Montag. Conny, wenn wir uns kurz zurückerinnern, vor 25 Minuten, Radio Steiermark Journal.
1: Ja.
0: Sportmeldungen, was ist dir aufgefallen beim Fußball?
1: Fußballmeldungen, GK hat gewonnen, Sturm hat gewonnen.
0: Genau, das sind aber nicht die wichtigsten Ergebnisse vom Wochenende, die möchte ich Ihnen noch nachreichen. Und zwar erste Runde Steirer Cup ist gespielt worden. Unter anderem sagen wir Gratulation nach Gahl. UFC Gahl gewinnt auswärts gegen den FC Freyach mit 5:2.
1: Wow, super.
0: Schon mal richtig stark. Dazu hätten wir noch Gusswerk gegen Mariazell. Ewiges Derby im Mariazeller Land, 0:8. Erdrutschsieg für Mariazell. Das ist unfassbar gewesen. Ja. SK Steuern gegen Langenwang, auch ein tolles Spiel. 5:3, viele, viele Tore, auch beim Match. USV St. Josef, erste Klasse gegen den SV Wildon, Landesliga. Beim Stand von 0:7 aus Sicht von St. Josef schießt Simon Dreikler das 1:7 und dreht jubelnd ab. Das sind die Meldungen vom Wochenende, die das Fußballland beschäftigt. Liebe Grüße an alle da draußen, die sich Woche für Woche im Dienst der guten Sache zerreißen für die Fans. Und viel Spaß in Runde 2 beim Steirer Cup.

0: Schönes Aufstehen. Guten Morgen.
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0: Ihre Lieblingsmusik, der beste Musikmix zum Aufstehen, den gibt's natürlich auch gleich nach 8 hier bei uns. Johannes Oerding ist mit dabei. Ebenso Blondie. Und ein One-Hit-Wonder. Aber dafür ein ganz, ganz großartiger. Mit Hansen und vielen weiteren Hits geht's hier gleich weiter. Schön, dass Sie mit dabei sind.
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0: Eine wichtige Meldung weiterhin vom Radio Steiermark Verkehrsservice. Weiterhin gesperrt ist der Kleinamtunnel und zwar noch bis mindestens 9 Uhr in Richtung Linz. Bitte großräumig ausweichen. Gute Fahrt.
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2: Im Studio ist Felix Schneider-Storm. Bundeskanzler Christian Stocker von der ÖVP hat bei seiner Ankunft zum Staatsbesuch in der Türkei jetzt zum ersten Mal in einem ORF-Interview Stellung bezogen, nach der Aufregung um seine Aussage zur Kinderbetreuung. Stocker hatte gesagt, dass Kinderbetreuung keine Arbeit sei. Julian Paschinger.
3: Millionen Klicks, tausende Kommentare, die meisten stark negativ. In den sozialen Medien sorgt der Kinderbetreuungssager des Bundeskanzlers trotz Entschuldigung weiter für großen Wirbel. Wie wichtig Care-Arbeit ist und wie viel Frauen dabei leisten, das sei ihm bewusst, sagt Stocker dazu bei seiner Ankunft in der Türkei zum ORF-Radio.
4: Ich weiß, wie unendlich viel Frauen in Familien leisten, aber auch Väter, Großmütter, viele, die sich an der Kinderbetreuung und Erziehung beteiligen. Das ist faktisch unbezahlbare Arbeit, weil Familie bedeutet Verantwortung füreinander tragen und das kann man nicht immer in Geld messen und gemeint habe ich entgeltliche Lohnarbeit.
3: Für das Aktionsbündnis Frauen streiken reichen die Erklärungen und Entschuldigungen des Kanzlers nicht aus. Sie wollen heute Nachmittag vor dem Bundeskanzleramt eine Demonstration abhalten.
2: In Frankreich geht der Kampf gegen verheerende Waldbrände weiter. Im Departement Lozère im Süden versuchten gestern rund 270 Mann ein Feuer etwa 140 Kilometer von Montpellier einzudämmen. Auch Löschflugzeuge waren im Einsatz. Zwei Dörfer wurden vorsorglich evakuiert. Heißes Wasser aus den Tiefen der Erde kann genutzt werden, um unabhängiger von fossilen Energieträgern zu werden. Auch in Österreich ist das möglich, bisher gibt es aber einige gesetzliche Hürden. Das für Bergbau zuständige Finanzministerium legt jetzt einen Gesetzesentwurf vor, der die sogenannten Tiefengeothermie erleichtern soll, berichtet Tanja Malle.
5: Schätzungen zufolge könnten in Österreich rund 500.000 Haushalte per Tiefengeothermie mit Fernwärme versorgt werden. Bisher brauchte es für Tiefengeothermiebohrungen allerdings die Genehmigung aller Eigentümer, so SPÖ-Energiesprecher Alois Schroll.
6: Auf Deutsch heißt das, alles, was unter 300 Meter gebohrt wird, müssen quasi die Inhaber und Inhaberinnen quasi das zulassen.
5: Das konnten, weil schräg ins Erdreich gebohrt werden muss, einige hundert Personen sein. Das soll künftig nicht mehr der Fall sein. So Schroll. Zudem seien vereinfachte Behördenverfahren geplant. Mit ÖVP und NEOS werde es noch Verhandlungen brauchen.
6: Das ist uns ganz, ganz wichtig, dass wir hier eine rasche Einigung zusammenbringen und ich glaube, dass es relativ rasch gehen wird und bald umgesetzt werden kann.
5: Im gemeinsamen Regierungsprogramm sind Erleichterungen bei der Tiefengeothermie bereits festgeschrieben.
2: Westeuropa hat in diesem Jahr den heißesten Juni und Juli seit Beginn der Aufzeichnungen erlebt. Das teilt das EU-Beobachtungsprogramm Copernicus heute mit. Die Durchschnittstemperatur in der Region hat in dem Zeitraum 21,62 Grad betragen. Auch die Ozeane haben demnach im Juli weltweit die höchsten jemals für diesen Monat gemessenen Temperaturen verzeichnet. Bei den Werten an Land verweist Copernicus auf ein starkes Temperaturgefälle von West- nach Osteuropa und Skandinavien, wo es wesentlich kühler war. Das waren die Nachrichten mit Felix Schneider-Storm.
0: Und damit zum Wetter.
7: Ja, heute gibt es Sonnenschein und später dann auch Regenschauer und Gewitter in Österreich. In der Steiermark geht es jetzt aber überwiegend sonnig durch den Vormittag. Ab Mittag werden die Wolken dichter und von Nordwesten her breiten sich dann Regenschauer und Gewitter auf weite Teile des steirischen Berglands aus. Am späteren Nachmittag sind auch im Grazer Raum ein paar Gewitter möglich. Trocken bleibt es heute am ersten von Leibnitz bis in den Hartberger Raum. Tageshöchstwerte heute 29 bis 34 Grad. Morgen am Dienstag ganz ähnlich. Es gibt einen Mix aus Sonne und Wolken. Auch morgen Nachmittag sind einzelne gewitterige Schauer dabei, vor allem im Bergland. Es bleibt recht schwül und die Nachmittagswerte liegen zwischen 28 und 34 Grad.
0: 3:08 ist ja das Radio Steiermark Verkehrsservice.
7: Mit einem großen Problem. A9 Pyrenäer-Autobahn in Fahrt Richtung Linz. Der Kleinalmtunnel ist bis mindestens 9 Uhr nach einem Unfall gesperrt. Ausweichen geht nur großräumig über die S35, den Knotenbruck und die S6. In Fahrt Richtung Slowenien wird der Verkehr derzeit auch angehalten, damit die Einfahrzeuge zufahren können. Diese Sperre wird aber nicht mehr allzu lange dauern. Und B20 Mariazellerstraße, der Seeberg, ist wegen Asphaltierungsarbeiten gesperrt. Der Verkehr wird großräumig über das Niederalpel und den Lahnsattel umgeleitet.
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0: Fenster auf und mal durchlüften. Guten Morgen! Schön, dass ihr mit dabei seid und schöne Woche.

0: Glaubst du an Magie?
1: Manchmal schon.
0: Do you believe in magic? Love in Spoonful. Viele sehen auch in gewisser Weise auch in vielen alten Dingen ein bisschen was Magisches und glauben dann dran, dass da was passiert. Schönen guten Morgen am Montag, 10 nach 8. Warum also ein Sofa kaufen oder eine nigelnagelneue Gartengarnitur, wenn man sich eher auf Gebrauchtes auch draufsetzen kann?
1: Ja, und so klumpert kommt bei den Menschen immer besser an. Ganz viele haben gern klumpert zu Hause.
0: Altes, Schönes, das vielleicht so keiner mehr braucht, vielleicht auch was für Sie. Bestes Beispiel, die Aktion am Kreisberg, Sie haben es vielleicht letzte Woche mitbekommen, der legendäre Rosenkranz-Sessellift ist ja abgebaut worden, da bauen sie einen neuen Lift hin und die alten Doppelsesselgarnituren sind verkauft worden, alle weg. Und deshalb haben wir uns gedacht, bei Diener Zeyerz, da gibt es sicher noch andere, oder? Personen, die alte Dinge gern kaufen.
2: Für viele sind Antiquitäten oder alter Krempel einfach Erinnerungen an die Wohnung der Oma. Für andere sind es Dinge, die bei Heimweh erden.
3: Ich bin eine Steirerin, die vor 25 Jahren nach Vorarlberg gezogen ist. Und zu meinem 50. Geburtstag haben meine Grazer Freundinnen mir einen Grazer Kanaldeckel geschenkt. Und immer wenn ich Heimweh kriege, dann gehe ich in meinen Garten und schaue auf den steirischen Panther.
4: Es ist auf jeden Fall mindestens aus den 60er Jahren eine Kastenbadewanne. Knallblau innen, außen sehr, sehr, würde ich fast einmal sagen, schäbig. Und dann macht man es auf und dann ist die Welt eine andere. Man hat auf einmal ein Badezimmer im Wohnzimmer stehen.
2: Auch auf alte Autos wird Jagd gemacht. Das Dorotheum bietet gerade einen Pritschenwagen an. Rufpreis 500 Euro. Antiquitäten und alte fahrbare Untersätze sind auch im privaten Auktionshaus von Jürgen Blehmattl keine Ladenhüter.
5: Ein Highlight aus dem Bereich Fahrzeuge und Oldtimer wäre ein 1963er Volvo in Rot, Rufpreis 22.000 Euro. Wer etwas weniger ausgeben möchte für einen Vintage-Roller, eine Gegenthese zum heutigen E-Scooter, wäre bereits ab 8 Euro dabei und für ein originales Buchfahrrad zahlt man momentan 12 Euro.
0: Die Faszination von alten Dingen, das ist ungebrochen und deshalb passt es auch ganz gut, dass wir für Sie so ein altes Ding zum Verlosen haben. Und zwar...
1: Nämlich genau, so ein Sessellift.
0: Genau, den angesprochenen Doppelsessellift, diese Garnitur vom Rosenkranz-Lift vom Kreisberg, haben wir uns die allerletzte gesichert. Und die können Sie bei uns morgen in der Früh gewinnen. Unbedingt einschalten. Ab 5 geht's los und da gibt's dann alles Wissenswerte rund um diese Doppelsessellift-Garnitur, die bald bei Ihnen zu Hause in der Wohnung, am Balkon,
1: im Garten, wo auch immer,
0: im Haus steht oder bei den Schwiegereltern als Geschenk. Einfach so hingestellt. Wäre sehr lustig.

0: Conny Kreins, wir haben ein weiteres Problem, in dem Fall ein Problem, das uns schon seit ein paar Minuten beschäftigt, nur das wollen wir Ihnen noch einmal erzählen. 8:19 Sie hören das Radio Steiermark Verkehrsservice.
1: Ja, es wird auch noch ein bisschen dauern. A9 Pyrenautobahn in Fahrtrichtung Linz. Der Kleinalmtunnel ist nach einem Unfall gesperrt. Ausweichen geht nur großräumig über die S35, den Knotenbruck und die S6. Und im Moment ist der Bereich Richtung Slowenien ebenfalls noch gesperrt, damit die Einsatzfahrzeuge zufahren können. Diese Sperre Richtung Slowenien, das ist rausbekommen, wird aber nicht mehr allzu lange dauern.
0: So. Alles Gute in dem Fall. Schönen Start in den Tag.

0: 8.23 Uhr. Schönen guten Morgen. Radio Steiermark läuft am Montag. Conny Kreins und Thomas Seidel.
1: Hallo.
0: Conny, warst du schon mal campen?
1: Ich war noch nie campen, aber ich bin jetzt langsam, bekomme ich Lust.
0: Ich war vor 2 Jahren das letzte Mal campen, gemeinsam mit Florian Prattes beim Red Bull Ring in Spielberg im Zuge der Formel 1 und es war sehr spannend. Aber ich glaube, das hat eher am schnarchenden Florian Prattes gelegen und nicht am Campen an sich, denn das war überragend. Und genau das ist eben das, wenn man draußen ist, frei ist, in der Natur ist und diese Urlaubstage so gut wie es geht auch genießen kann. Und deshalb holen wir uns gleich Tipps fürs Campen.
1: Genau, haben, und zwar der Florian war schon wieder am Campingplatz in Fisching bei Weißkirchen und jetzt gibt es Tipps fürs Campen.
0: Ohne Schnarchen.
2: Top 3 Tipps beim Camping.
3: Also die Route schon auch mal. Wie komme ich an den Platz hin?
4: Die Auswahl des Campingplatzes ist für uns extrem wichtig. Gewisser Standard ist für uns wichtig.
5: Ein Wasser brauche ich zum Baden.
6: Eine Gastronomie brauche ich in der Nähe.
5: Ein Schaden.
7: Meine Hangematte. Ein Buch. Und meine Mann.
8: Immer dabei ist mein Kochgerät und ein kleiner Kühlschrank.
9: Österreich für uns top Reiseland, weil die Qualität passt. Die Plätze sind super, alles ist sauber. Zweiter Tipp, ja, Bewegung machen. Und irgendwo zum Schauen im Sommer, vor allem zum Schwimmen.
10: Das muss immer mit Buch.
11: Bücher.
0: Und der Radio nicht zu vergessen, um laut aufzudrehen.

0: 8.30 Uhr. Guten Morgen.
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2: In 5 Wochen beginnt wieder die Schule, schon jetzt aber startet die heiße Phase der Sommernachhilfe in der Steiermark. Um die 20.000 Schülerinnen und Schüler sind heuer wieder am Büffeln. Oft geht es dabei nicht nur ums Lernen für Nachprüfungen. Viele müssen Nachhilfeinstituten zufolge einfach das Lernen lernen. Vor allem im Fach Mathematik gehe es darum, Wissenslücken aufzufüllen, die entstanden sind, weil sehr oft die künstliche Intelligenz beim Hausaufgabemachen nachgeholfen hat. KI wird aber auch in den Nachhilfeinstituten eingesetzt, wie Johann Puntigam weiß.
3: Mathematik ist das Sorgenfach Nummer 1. Es ist einfach so.
4: Dass Mathematik weit vor allen anderen Fächern ist. Also bei uns ist so ungefähr die Faustregel, dass 2/3 aller Schüler für Mathematik kommen.
3: Gefolgt von Deutsch, Englisch und weiteren Fremdsprachen. So Gerald Still, Schülerhilfebereichsleiter für Leibniz und Deutsch-Landsberg. Und das bestätigt auch Angelika Ratswohl, Inhaberin von Lernquadrat Graz-Gaidorf. Und es geht dabei oft um Grundlagen.
5: Wie kann ich gut lernen? Wie kann ich das mir einen Überblick verschaffen und dann einteilen? Also diese Lernen-Themen sind nach wie vor sehr, sehr wichtig und werden immer wichtiger.
3: Denn sehr oft verwenden Schülerinnen und Schüler unangeleitet KI, also ChatGPT und Co., sagt Gerald Still.
4: Es ist einfach ein Fakt, dass natürlich auch viele Schüler das auch zur Hausaufgabenbewältigung nehmen.
3: Dabei wird aber vielleicht noch der Rechenweg ausgespuckt, es entsteht aber null Lerneffekt und deshalb setzt man in der Nachhilfe eigene KI-Systeme ein.
4: Bei uns heißt es digitale Lernassistentin, die Kira, also unsere künstliche Intelligenz, und die ein bisschen anders arbeitet auch vielleicht wie so herkömmliche. Und das ist eben wichtig, dass die auch das erklärt, wie geht das jetzt mit dem Umfang, wie geht das mit dem Bedarf, also nicht nur einfach das Ergebnis ausspuckt.
3: Still hat übrigens den Eindruck, dass heuer weniger Nachprüfungskandidatinnen und Kandidaten Nachhilfe beanspruchen. Um die 2500 dürften auch heuer wieder antreten. Fast die Hälfte eben im Fach Mathematik.
2: Rund 10% der Gütertransporte auf den österreichischen Straßen sind Gefahrenguttransporte. Das zeigen laut Statistik Austria Schätzungen der Logistikbranche. Zum Glück gibt es nur selten Unfälle von Gefahrenguttransportern, aber wenn, dann haben sie meist massive Auswirkungen auf Menschen und die Umwelt. Ein Forschungsteam der Montanuni Leoben beschäftigt sich jetzt im Zentrum am Berg in Eisenerz mit den Folgen von Vorfällen mit Gefahrenguttransportern in Tunneln. Die Erkenntnisse sind äußerst wichtig für die Einsatzkräfte, berichtet Katrin Erhardt.
6: Ein mit Wasserstoff betankter Schwertransporter verunglückt in einem Tunnel. Das ist eines der Szenarien, die unter realen Bedingungen im Zentrum am Berg getestet werden. Für andere Menschen im Tunnel und die Einsatzkräfte eine extrem herausfordernde Situation, sagt Hannes Kern von der Montanuni, der gleichzeitig auch bei der Feuerwehr aktiv ist.
7: Besonders heikel ist es für Einsatzkräfte vor allem bei Gasen, die schwerer als Luft sind und brennbar. Und natürlich auch bei Gasen, die leichter sind als Luft und brennbar, zum Beispiel Wasserstoff. Aber Gase, die schwerer sind zum Beispiel, wäre auch so Propangas oder ähnliches. Hier besteht eine große Gefahr beim Zünden solcher Gase vor allem.
6: Die bestehenden Notfallpläne für die Einsatzkräfte wurden anhand von Modellrechnungen erstellt. Im Zentrum im Berg werden sie nun erstmals in der Praxis auf ihre Tauglichkeit überprüft. Am 2. September kommen dann auch für Gefahrengutfälle geschulte Kräfte der Feuerwehr zu den Tests dazu, sagt Kern.
7: Was wichtig sein wird bei den Tests ist vor allem, wo können sich Einsatzkräfte gut und sicher bewegen, wie können sie schnell das Einsatzszenario erreichen und wie können wir auch gezielt in Zusammenarbeit mit zum Beispiel der Lüftung, dem Tunnelbetreiber, sichere Bereiche schaffen, erstens für die Personen drinnen, aber auch für die Einsatzkräfte selbst.
6: Die Erkenntnisse der Forschung sollen dann einerseits in die Notfallpläne einfließen, andererseits sollen sie dazu dienen, neue Geräte zu entwickeln, die etwa bei einer raschen Verdünnung der Gase behilflich sind.
2: Glimpflich ausgegangen ist gestern am Abend ein Verkehrsunfall mit einem Pferdeanhänger in Spielberg im Bezirk Murtal. Der Lenker des PKWs hat laut der Feuerwehr die Kontrolle über sein Fahrzeug verloren, ist dann von der Straße abgekommen und gegen mehrere parkende Autos geprallt. 2 Pferde sind dann von der Feuerwehr und durch einen Tierarzt aus dem Pferdeanhänger befreit worden. Verletzt worden ist dabei glücklicherweise niemand. Auch die 2 Pferde sind unverletzt geblieben. Morgen beginnen im deutschen Aachen für die Reiterinnen und Reiter und ihre Pferde die Weltmeisterschaften. Es sind auch einige Sportlerinnen und Sportler dabei, die für steirische Vereine antreten. Bettina Kendelbacher startet etwa in der Dressur. In der Paradressur steht Reiturgestein Peppo Puch am Start und im Vielseitigkeitsbewerb, wo es ja ums Reiten im Gelände, um die Dressur und das Springreiten geht, ist Daniel Dunst mit dabei. Und eins ist schon fix, die Athletinnen und Athleten treten auf einer großen Bühne auf. In Aachen befindet sich nämlich das größte Reitstadion der Welt. Und jetzt zu Conny Kreinz und den Wetteraussichten.
8: Ja, sehr sonnig geht's durch den Vormittag. Danach wird's unbeständig. Die Wolken werden dichter. In der Obersteiermark sind Regenschauer und Gewitter heute möglich. Im Grazer Raum auch am Nachmittag ein paar Gewitter. Trocken bleibt's heute von Leibnitz bis in den Hartberger Raum und die Tageshöchstwerte heute 29 bis 34 Grad. Morgen am Dienstag eigentlich relativ ähnlich. Es gibt einen Mix aus Sonne und Wolken. Einzelne gewitterige Schauer auch morgen am Nachmittag. Da vor allem im Bergland. Es bleibt schwül, auch heute schwül. Nachmittagswerte am Dienstag 28 bis 34 Grad.
9: Wie schaut es mit dem Wetter in den nächsten Tagen aus? Kurzer Satz.
8: Ja, es bleibt relativ unbeständig an den Nachmittagen. In Sonnenschein gibt es zwischendurch und das Hitze geht weiter.
9: Super, dann kommen wir noch zum Radesteiermark Verkehrsservice.
8: Da gibt es ein großes Problem auf der A9 der Pyrenautobahn in Fahrtrichtung Linz. Der Kleinalmtunnel ist nach einem Unfall mit zwei Lkw gesperrt. Ausweichen geht nur großräumig über die S35, den Knotenbruck und die S6 in Fahrtrichtung Slowenien. Da ist die Sperre mittlerweile aufgehoben. Und B20 Mariazellerstraße, die ist am Seeberg wegen Asphaltierungsarbeiten gesperrt. Der Verkehr wird großräumig über das Niederalpel und den Landsattel umgeleitet.
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9: Einen wunderschönen guten Morgen.
8: Guten Morgen.
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0: Guten Morgen, Steiermark. Conny Kreins und Thomas Seil sind da.
1: Schönen guten Morgen.
0: 8.43 Uhr. Schönen Montag. Conny, wettermäßig sind wir heute wie aufgestellt?
1: Sommerlich hätte ich gesagt, am Nachmittag heiß, Höchstwerte bis zu 34 Grad, aber ein bisschen unbeständig wird es, vor allem in und ums Bergland.
0: Aha.
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0: Das betrifft demnach auch Hohentauern, das ist nämlich im Bergland und deshalb wird es dann auch spannend, wie warm es heute um 12 Uhr in Hohentauern wird. Das ist die große Frage, um wieder Gratis-Eis am Montag abzustauben. Heute spielen mit alle aus den Bezirken
1: Bruckmürz-Zuschlag und aus Graz.
0: Yes, die Nummer dazu?
1: 036 42 58 58.
0: So schaut's aus. Und es sind schon die ersten Tipps eingegangen. Wir können nur so viel sagen, ein, zwei Tipps waren in Richtung 39 Grad heute. Das in Hohentauern um 12 Uhr. Nur so als kleiner Tipp, wenn in Hohentauern, es liegt dann schon recht hoch, deswegen heißt es auch Hohentauern, ja. 39 Grad sind, wären es bei uns zum Beispiel in den niederen Bereichen in Graz oder sonstige wahrscheinlich 97 Grad so ungefähr.
1: Ja,
0: also das wird sich wahrscheinlich nicht ganz ausgehen. Aber ansonsten sind viele schon sehr, sehr gut unterwegs. Wir werden dann schauen und mit unserem Wetterbeobachter Franz Tackner am
1: Punkt 12
0: telefonieren. Und der wird uns dann sagen, wie warm es wirklich in Hohentauern ist. Viel Spaß. 0316 42 58 58.
1: Sehr gut.
0: Mittlerweile habe ich die Nummer. Super, ja.

0: Das war Ihr Montagmorgen mit Thomas Seidel und Conny Kreinz.
1: Eierschalen, Conny.
2: Eierschalen, Thomas. Partnerlook, gell?
1: Ja, was er heute.
2: Zumindest oben, so. Bei den Gelb.
1: Heute Nachmittag
2: gibt's Eis.
1: Richtig, wenn Sie gerne mal gratis Eis gewinnen wollen, sehr, sehr gerne. Die Nummer ist ganz wichtig, Conny.
2: 0316. Jetzt habe ich es vergessen. 42 58 58. Jetzt ist mir wieder eingefallen.
1: Gott sei Dank. Großartig. Warum ein Sofa kaufen oder eine nigelnagelneue Gartengarnitur, wenn man sich einfach auf Gebrauchtes setzen kann?
2: Ja, da gibt es mittlerweile ganz schön viel alte Sachen, die wieder neu verwendet werden.
3: Für einen Vintage-Roller wäre man bereits ab 8 Euro dabei und für ein originales Buchfahrrad zahlt man momentan 12 Euro.
1: Und für eine Doppel-Sesslift-Garnitur vom Kreischberg zahlt man wie viel?
2: Gar nichts bei uns.
1: Wir von Radio Steiermark haben mit dem Kreischberg telefoniert und gesagt, du, kann man nicht da, ja, eine kriegt's. Passt. Und die verlosen wir morgen. Liebe Grüße auf den Campingplatz.
2: Ruhe, barfuß auf dem Gras, Das eigene Lieblingscafé-Heferl in der Hand, daneben die Zeitung. Ja, es ist irgendwie so ein ganz spezielles Leben am Campingplatz.
1: Ohne viel Luxus, das kann was.
4: Das Außenleben ist für mich Luxus.
5: Ja, und Luxus ist, dass man heutzutage alles mit hat.
6: Lieblingsfrau.
5: Lieblingsfrau immer dabei. Ohne derer geht ja gar nichts.
6: Sie redet nicht mit mir.
5: Nein, sie will nicht.
6: Liegt's an mir?
5: Ja.
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1: Am Mikrofon ist Felix Schneider-Storm. Im Süden Frankreichs sind neue Brände ausgebrochen. Rund 270 Feuerwehrleute bekämpfen die Flammen im Departement Lozère. Bisher ist der Brand aber noch nicht unter Kontrolle. Mehrere Dörfer wurden evakuiert. Ansgar Gersmann.
2: Ein Auto dürfte auf der Straße Feuer gefangen und den Brand ausgelöst haben, so die Vermutung der Ermittler. Die örtlichen Behörden rufen die Menschen inzwischen auf, nicht mehr den Notruf zu wählen, um das Feuer zu melden. Es drohe eine Überlastung der Einsatzleitstelle. Fast 300 Feuerwehrleute versuchen, die Flammen unter Kontrolle zu bringen, bisher ohne Erfolg. Verstärkung aus anderen Landesteilen wurde bereits angefordert. Dutzende Menschen mussten sich vorsorglich in Sicherheit bringen. Auch im Südwesten Spaniens sind Hunderte vor den Waldbränden geflohen. Besonders schnell breiten sich die Flammen in Andalusien aus. Spanien und Frankreich sind in diesem Sommer besonders schwer von verheerenden Waldbränden betroffen. Wegen der Hitze sind viele Landstriche ausgetrocknet.
1: Bundeskanzler Christian Stocker von der ÖVP trifft heute in Ankara auf den türkischen Präsidenten Recep Tayyip Erdogan. Themen dort sind die wirtschaftliche Kooperation, geopolitische Herausforderungen wie etwa der Angriffskrieg Russlands gegen die Ukraine oder die Lage im Nahen Osten, aber auch Sicherheit oder Migration. Begleitet wird Stocker von Infrastrukturminister Peter Hanke, SPÖ sowie dem Wirtschaftskammer-Vizepräsidenten Wolfgang Hesun. Deutschland verstärkt seine Drohnenabwehr. Künftig sollen 300 Polizisten dafür bereitstehen, doppelt so viele wie bisher. Auch das Netz der operativen Stützpunkte wird deutschlandweit von 4 auf 8 verdoppelt. Auslöser ist der Zwischenfall in Leipzig. Am Flughafen war eine mit Sprengstoff beladene Drohne entdeckt worden. Flugverspätungen werden immer häufiger. Bei der Agentur für Passagier- und Fahrgastrechte sind heuer bereits 5.000 Anträge eingelangt, bei denen es um Entschädigungszahlungen wegen Flugverspätungen geht. Doppelt so viele wie im Vorjahr. Beate Tomasovic aus unserer Chronikredaktion, in welchen Fällen hat man denn Anspruch auf Entschädigung?
3: Ist der Abflug 2 Stunden verspätet, dann muss die Fluglinie Snacks und Erfrischungen bereitstellen. Ist der Flug bei der Ankunft mindestens 3 Stunden verspätet, dann hat man Anspruch auf Entschädigung. Bei Kurzstrecken bis 1500 Kilometer sind das 250 Euro, bei Langstreckenflügen über 3500 Kilometer sind es sogar 600 Euro. Entschädigung gibt es aber nur, wenn die Fluglinie für die Verspätung verantwortlich ist. Schnee, Gewitter oder ähnliches, das gilt als höhere Gewalt und da gibt es keine Entschädigung.
1: Und was muss man tun, um die Entschädigung zu bekommen?
3: Zuerst muss man seine Ansprüche bei der Fluglinie geltend machen. Zahlt die dann aber trotzdem nicht, dann kann man sich an die Schlichtungsstelle des Bundes, die Agentur für Passagier- und Fahrgastrechte, wenden. Die Expertinnen dort kümmern sich dann gratis um alles Weitere.
1: Vielen Dank, Beate Tomasovic. Das waren die Nachrichten mit Felix Schneider-Storm. Zum Wetter.
4: Zeitweise scheint heute die Sonne. Mit Westwind ziehen aber auch Wolken und schon jetzt vereinzelt Schauer durch, wie etwa im Norden der Obersteiermark. Am Nachmittag werden Schauer und Gewitter häufiger, die meisten bilden sich dann im Bergland. Es wird heiß mit 27 bis 34, von Linz über Wien bis Eisenstadt bis zu 37 Grad. Morgen geht es mit viel Sonne weiter, im Bergland und im Süden entstehen im Tagesverlauf ein paar Regenschauer und Gewitter. Die Temperaturen gehen eine Spur zurück, es werden 26 bis 34 Grad, am heißesten im Osten. So viel zum Wetter mit Nicola Biermeier.
5: 9:04, hier ist das Radio Steiermark Verkehrsservice. Da brauchen Sie weiterhin Geduld, denn auf der A9 der Bürnautobahn Richtung Linz bleibt der Kleiner im Tunnel gesperrt. Grund ist ein Unfall mit 3 Lkw. Sie können nur großräumig ausweichen über die S35, den Knotenbruck und die S6. Und die B20, die Mariazellerstraße, ist am Seeberg wegen Asphaltierungsarbeiten gesperrt. Sie werden da großräumig über das Niederalpel und den Lahnsattel umgeleitet. Und der Stern 300 erreichen Sie uns kostenlos in der Verkehrsredaktion. Eine gute Fahrt am Montag.
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5: Irgendwie gehören Sie ja zum Sommer dazu, aber trotzdem sind Sie wahre Quälgeister. Und man ist froh, wenn man sie erwischt. Gälse und Co. und dazu natürlich auch einige Wespen, die uns heuer das Leben schwer machen. Dazu auch noch die Tigermücken, speziell im Grazer Raum. Was kann man tun gegen die vielen Insekten? Und was macht man, wenn man schon gestochen wurde und so ein richtig großes Dipperl dann bekommt, einen Gelsendippel, der so unfassbar juckt? Die Tipps gleich bei uns.

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1: Manchmal kommen sie unhörbar, manchmal mit einem gewissen Summen. Insekten und Insektenstiche sind nie lustig, weiß Radioapothekerin Agnes Fuchsbichler.
2: Ja genau, diese Plagegeister sind ja gerade jetzt im Sommer sehr, sehr aktiv. Aber es gibt einige Wege, um sich zu schützen. Insektensprays gibt es in verschiedensten Zusammensetzungen oder Kompositionen. Es ist für jeden was dabei, egal ob man sich natürlich schützen will. Hier sind vor allem ätherische Öle wie Zitronella ein sehr, sehr gutes Hilfsmittel, auch schon bei Kleinkindern, Kindern, aber auch Erwachsenen. Wer jetzt in tropischeren Regionen oder in der Nähe von Seen unterwegs ist, der Neusiedlersee hat ja auch schon fast tropische Temperaturen heutzutage, hier benötigt man oft ein etwas stärkeres Mittel. Der Inhaltsstoff DEET ist sehr, sehr gut erprobt und erwiesen, sollte allerdings nicht bei Kindern unter 2 Jahren angewandt werden.
1: Prävention ist alles, aber trotzdem passiert's. Man wird gestochen. Was tun?
2: Hier helfen antiallergische Gels und Lotionen. Mit verschiedensten Inhaltsstoffen kann nicht nur der Juckreiz gestillt werden, sondern auch Schwellungen reduziert werden und oft ist auch ein kühlender oder lokalanästhetischer, also betäubender Effekt dabei, damit man schnell vom Juckreiz erlöst ist.
1: Es gibt auch Menschen, die allergisch auf Stiche reagieren. Vorsicht heißt es und das Rezept vom Arzt holen.
2: Genau, also wenn man schon weiß, dass man eine Allergie auf Bienen- oder Wespenstich hat oder sich das entwickelt hat in den letzten Jahren, unbedingt zum Arzt. Hier werden Allergienotfallsets verordnet, die muss man immer dabei haben. Das besteht oft aus einem Antihistaminikum, also aus einer Allergietablette, die im Notfall hochdosiert wird, einem cortisonhältigen Präparat gegen Entzündungen und einem Notfallpen mit Adrenalin, der wirklich sehr, sehr gute, schnelle Abhilfe leistet.
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3: Ja, Montag ist. Einen schönen, selbigen wünsche ich Ihnen.

0: Warum hat er denn so einen schlechten Ruf eigentlich, der Montag? Die Mamas und die Papas haben darüber sogar ein Lied geschrieben, aber er steht halt mal am Beginn einer neuen Woche und in diesem Fall ist es eine neue Yoga-Woche, die sie erwartet. Kurz nach 9:30 geht's hier los auf Radio Steiermark mit Evelyn Fischer.
1: Ja, in dieser Woche möchte ich ein bisschen was aus dem Kundalini-Yoga, habe ich was vorbereitet, und zwar geht's eigentlich darum, die Energie im Körper ein bisschen zu erhöhen durch spezielle Atemtechniken.
0: Und dafür brauchen wir heute im besten Fall eine Matte, denn diese Übung wird im Sitzen am Boden durchgeführt.
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0: Musik von der Steirerin Bender, jetzt um 9.30 Uhr aber die Nachrichten.
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2: Ja, jetzt im Sommer wollen ja viele in den Urlaub fliegen, doch die Flieger sind offenbar immer häufiger verspätet. Heuer hat es bei der Agentur für Passagier- und Fahrgastrechte bisher allein doppelt so viele Anträge für Entschädigungszahlungen wie im Vergleichszeitraum des Vorjahres gegeben. Die Agentur kommt allerdings erst dann zum Einsatz, wenn die Airlines von sich aus nicht die Entschädigungen bezahlen wollen. Geld zurück gibt es auf jeden Fall, wenn der Flieger zumindest 3 Stunden zu spät am Endziel ankommt.
0: Ja, jetzt atmen wir mal kurz einmal durch, dann machen wir weiter, Stefan.
2: Alles gut. In Obdach im Bezirk Murtal ist am Wochenende eine Kuh in einer Wildbachsperre stecken geblieben. Sie ist laut der Feuerwehr Obdach zwischen massiven Stahlelementen eingeklemmt gewesen. Die Einsatzkräfte haben den Stahl dann auseinandergebogen. Die Kuh hat erfolgreich befreit werden können. Bilder vom Tierrettungseinsatz, die finden Sie übrigens online bei uns auf steiermark.orf.at und auf den Instagram- und Facebook-Kanälen von ORF Steiermark. Und heute startet die Leichtathletik-EM in Birmingham in Großbritannien. 24 Österreicherinnen und Österreicher kämpfen dort um Medaillen. Die sind sicher auch so außer Atem wie ich vorhin eben. Aus der Steiermark starten etwa Enzo Diesel im 110 Meter Hürdensprint und Karin Stramitz, die in den 100 Meter Hürdenbewerb startet und auch in der 4x100 Meter an der Staffel. Da geht sie auch an den Start. Und wir starten jetzt mit den Wetteraussichten. Ja, das Wetter, das bringt heute eine Mischung aus Sonnenschein und Wolken in der Steiermark. Vereinzelt kann es auch regnen, wie etwa gerade in Halbe Atmen unter den eigenen Enstal oder auch in Rottmann hat es heute schon geregnet. Im Laufe des Nachmittags werden dann Wolkenschauer und Gewitter häufiger. Die meisten gibt es im Bergland der Steiermark. Also es wird auch wieder warm. Die Höchstwerte, die liegen zwischen 28 und 34 Grad. Wir schauen kurz auf morgen und die Betonung liegt wirklich auf kurz. Es bleibt eigentlich so wie heute. Wieder sehr wechselhaftes Wetter und wieder 28 bis 34 Grad auch so morgen.
0: Also typisches Augustwetter eigentlich. Genau. Ja? 3 Minuten nach halb 10, wir schauen auf die Straßen. Hier ist das Verkehrsservice, da ist auf der A9 der Bürnautobahn Richtung Linz der Kleinalmtunnel weiterhin gesperrt. Da gab es einen Unfall mit 3 Lkw. Ausweichen können sie weiterhin nur großräumig über die S35, den Knoten Bruck und die S6. Und da sind sie natürlich länger unterwegs. Und die B20, die Mariazeller Straße, ist am Seeberg wegen Asphaltierungsarbeiten gesperrt. Da müssen sie großräumig ausweichen. Über das Niederalpel und den Lahnsattel wird der Verkehr umgeleitet. Wir wünschen eine gute Fahrt.
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0: Da hat er vollkommen recht, Peter Cornelius. Es ist nie zu spät für einen neuen Weg. Wir fangen mit Yoga an.
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0: Eine ganze Woche lang gibt es eine Übung, also 5 Übungen von Montag bis Freitag für Sie zu hören. Und es geht um die richtige Atmung. Mit der richtigen Atmung kann man ja sehr viel bewirken und auch die Energien im Körper wieder in den Fluss bringen. Heute geht's los mit einer Übung im Sitzen, am besten am Boden. Ich hoffe, Sie haben schon eine Matte gerichtet, sonst gerne auch so hinsetzen. Namaste, liebe Evelyn.
2: Namaste. Ja, wir beginnen heute mal im Sitzen und zwar am besten am Boden. Das Wichtige ist, der untere Rücken ist gerade. Und das schauen wir, dass wir das immer aufrechterhalten. Die Beine sind, wenn es nicht geht, gestreckt, dann einfach leicht abgewinkelt, die Knie. Und die Idee ist jetzt da die, wir atmen eben über die Nase ein und über die Nase aus. Also mit der Einatmung, Hände können wir auf die Oberschenkel legen. Wir atmen ein, kommen mit dem Oberkörper nach vor, soweit es geht. Der Rücken bleibt gerade, das ist das Thema. Wir können das langsam machen. Einatmen mit der Ausatmung, wieder Oberkörper anheben, zurück. Einatmen nach vor, ausatmen zurück. Einatmen nach vor, ausatmen zurück. Das machen wir 1 Minute, 2 Minuten. Und wer ein bisschen mehr Energie mehr haben möchte, kann man probieren. Erstens dehnen sich dann die Beine, der macht es einfach schneller. Und dann klingt das so. Und dann merkt man, das macht was im Kopf, das macht klarer. Und das ist die ganze Übung und spricht vor allem das erste Chakra an durch diese Bewegungen, also unsere Basis, unsere Wurzeln. Und da können wir die Energie einfach nach oben bewegen. Und das war's auch schon.
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wir jetzt für Sie haben, nämlich Bernd Kaczmarek startete einst seine Karriere in der DDR und ist auch heute im geeinten Deutschland noch immer in den Radios zu hören. Vor allem mit diesem Lied, Sommer in der City.

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0: Tanzen geht auch in der nächsten Stunde mit Radio Steiermark Musik. Wir spielen die Everly Brothers für Sie mit Bye Bye Love, genauso wie Solarkreis. Mit ihrer Hymne über Italien und auch Billy Joel. Einen schönen Wochenstart mit Radio Steiermark. Alles nach 10 bei uns.
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2: Im Studio ist Felix Schneider-Storm. In Westeuropa hat der EU-Klimawandeldienst Copernicus in den Sommermonaten Juni und Juli Rekordtemperaturen verzeichnet. Noch nie war es dort so heiß wie heuer. Auch die Wassertemperaturen der Weltmeere haben laut Copernicus neue Höchstwerte erreicht. Mehr von Lorenz Wildner.
3: Im Juni und Juli ist die Durchschnittstemperatur in Westeuropa bei mehr als 21,6 Grad gelegen, fast 2,8 Grad mehr als im langjährigen Mittel. Der EU-Klimawandeldienst Copernicus verzeichnet starke Temperaturunterschiede. Im Westen war es deutlich wärmer, in Osteuropa und Skandinavien hingegen kühler. Der Juli war europaweit nur der 11. wärmste, weltweit aber mit knapp 17 Grad der 2. wärmste. Seit Mai gab es in Westeuropa 4 Hitzewellen. Für die Region ungewöhnlich viele. Auch die Wasserstände sind gesunken, etwa an der Seine, dem Rhein oder an der Donau. Trocknen die Böden aus, können sie sich nicht mehr selbst abkühlen und die Hitze verstärkt sich, so Copernicus.
2: Nach dem Überfall auf eine Filiale des Dorotheum in Wien-Währing ist jetzt ein Verdächtiger gefasst worden. Details will die Polizei aber noch nicht bekannt geben. Wie die Kronenzeitung berichtet, handelt es sich um einen ehemaligen Häftling. DNA-Spuren sollen in der Nacht zu seiner Festnahme im Zug einer Razzia geführt haben. Der Überfall auf den Schmuckhändler ereignete sich am vergangenen Donnerstag. Der Mann ließ seine Beute allerdings im Geschäft zurück. Der Brand im Föhrnwald in St. Egid am Steinfeld in Niederösterreich ist endgültig gelöscht. Am Abend hat die Feuerwehr Brand ausgegeben. Das Feuer hatte sich seit Mittwoch auf rund 100 Hektar ausgebreitet. Bis zu 550 Feuerwehrleute standen zeitweise im Einsatz. Der Brand soll durch Phosphor in Munitionsteilen einer stillgelegten Fabrik aus dem Zweiten Weltkrieg entstanden sein. Eigentlich ist das die natürlichste Sache der Welt. Und trotzdem fällt es vielen schwer, das Schlafen. Fast jede und jeder Dritte leidet unter Schlafproblemen. Gleichzeitig wächst der Markt rund um den Schlaf. Weltweit wurden im vergangenen Jahr rund 86 Milliarden Euro für Schlafhilfen ausgegeben. Warum das so ist und was dahinter steckt, berichtet Vanessa Gruber.
4: Von Schlaftracking-Apps und Hightech-Matratzen bis zu Melatonin-Präparaten. Das Geschäft mit dem Schlaf boomt. Denn Schlaf wird zunehmend als Grundlage für Gesundheit und Leistungsfähigkeit gesehen, sagen Experten. Davon profitiert auch das österreichische Unternehmen Schlaftech, das ergonomische Matratzen anbietet, erzählt Geschäftsführer Elias Merl.
5: Diese Themen passen natürlich sehr gut zusammen und dann kommen auch junge Leute auf die Idee, ich investiere jetzt in eine Matratze.
4: Auch rezeptfreie Schlaf- und Beruhigungsmittel boomen. Seit 2020 ist der Umsatz in Heim Apotheken um rund 50% auf 42 Millionen Euro gestiegen. Schlafmediziner Stefan Stepanski warnt jedoch vor überzogenen Erwartungen an Melatonin.
6: Die Effekte, die man dran hat, sind in keiner Relation zu dem, was einem durch die Werbung vermittelt wird.
4: Ob Matratze, App oder Tablette, am Ende zählt vor allem eins, erholsamer Schlaf.
2: Das waren die Nachrichten mit Felix Schneider-Storm. Zum Wetter.
7: Ein paar Sonnenstunden gehen sich überall aus. Es ziehen aber auch Wolken durch, wie derzeit in Wien, Niederösterreich und Teilen der Steiermark. Vereinzelt sind da auch Schauer dabei. Am Nachmittag bilden sich mit der Sonne im Bergland erneut ein paar Schauer und Gewitter. Mäßiger Westwind und heiß bei 27 bis 34, im Nordosten bis 36 oder 37 Grad. Morgen erneut zeitweise sonnig, im Bergland und im Süden auch wieder Schauer und Gewitter. Eine Spur weniger heiß bei 26 bis 34 Grad. So viel zum Wetter mit Nicola Biermeier.
0: 10:04, hier ist das Radio Steiermark Verkehrsservice. Da gibt es jetzt gute Nachrichten auf der A9 der Pürenautobahn Richtung Linz. Die Sperre des Kleinalmtunnels ist aufgehoben. Die Unfallstelle konnte geräumt werden. Aber auf der Ausweichstrecke über die S6, die Semmering-Schnellstraße über Bruck, gibt es nach wie vor Stau und rund eine Viertelstunde mehr. Und zwar zwischen dem Knoten Bruck und Leoben. Deswegen auch weiterhin Blockabfertigung vor dem Tunnel Bruck. Das melden uns Radio Steiermark-Hörer. Das sollte sich jetzt aber bessern. Und die B20, die Mariazeller Straße, Straße ist am Seeberg wegen Asphaltierungsarbeiten gesperrt. Der Verkehr wird großräumig über das Niederalpel und den Lahnsattel umgeleitet. Wir wünschen Ihnen eine gute Fahrt.
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0: Montag ist immer Eiszeit bei uns auf Radio Steiermark. Das heißt, wir schicken Mario Fellner los mit einer Truhe voll steirischem Eis. Die Frage ist nur, wo geht's heute hin? Geht's in den Bezirk Bruck mit Zuschlag oder machen wir sprichwörtlich einen Hupfer hier aus dem Landestudio nach Graz? Wie Sie mittippen können, um welchen Ort es geht, verrate ich Ihnen gleich.

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1: Geht es heute nach Bruck mit Zuschlag oder bleiben wir doch in Graz? Diese beiden Bezirke sind heute dran mitzuraten. Wie warm wird es heute um 12 Uhr zu Mittag in Hohentauern sein? Hohentauern, also der Ort, um den es heute geht. Wie gesagt, mitraten dürfen alle, die im Bezirk Bruck mit Zuschlag oder in Graz zu Hause sind.
2: Ja, hallo, da spricht die Silvia Herners aus Edmittel in Zörl. Mein Tipp heute wäre 32,9.
3: Hugo Bermann, Graz. In Hohentauern wird es heute um 12 Uhr 19,6 Grad haben.
4: Erika Tandler, Mariazell. Ich schätze 21,5 Grad.
5: Hallo, die Bianca aus Graz. Und ich sage, es hat 29,2 Grad.
6: Schaberreiter Gerhard, Stanz im Mürztal. Und in Hohentauern hat es 21,9 Grad zu Mittag.
1: Na, bis jetzt gehen die Tipps da weit auseinander. Bis 11, also eine gute Dreiviertelstunde, können Sie noch anrufen und mittippen, wenn Sie in Graz oder in Bruck mit Zuschlag zu Hause sind. Unter 0316 42 58 58 sagen Sie uns Ihren Namen, natürlich Ihren Wohnort, damit wir wissen, dass Sie auch in einem der beiden Bezirke zu Hause sind, beziehungsweise in Graz zu Hause sind. Und dann, wie gesagt, Ihren Tipp, wie warm wird es heute um 12 Uhr zu Mittag in Hohentauern sein? Mario Fellner macht sich dann in den Mittagsstunden auf den Weg. Und zu Mittag lösen wir natürlich auf, wo heute das steirische Eis hingeht.
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0: Endlich sind gleich, der Sommer ist da auf Radio Steiermark und bei uns ist es nicht nur der Sommer, sondern der Heimatsommer.
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Wie versprochen, die Everly Brothers auf Radio Steiermark mit Bye Bye Love. Und wie es wettermäßig in dieser Woche weitergeht, das hören Sie natürlich um halb hier bei uns auf Radio Steiermark. Aber auch nach halb elf schauen wir uns das genaue Wochenwetter an, ob uns wieder eine schweißtreibende Woche ins Haus steht mit hohen Temperaturen an und über 30 Grad und auch wie es mit der Gewittergefahr ausschaut. Und auch der Blick auf unsere Straßen natürlich um halb jetzt gleich. Da brauchen Sie weiterhin Geduld und zwar vor dem Kleinarmtunnel, obwohl da die Unfallstelle schon geräumt ist und auch auf der Ausweichstrecke über Bruck melden uns Radio Steiermark-Hörer, dass Sie rund eine Viertelstunde länger unterwegs sind. Das nächste Update, wie versprochen, dann im Anschluss an die Radio Steiermark-Nachrichten um 10.30 Uhr.

0: Ganz gemütlich können sie also auch die Spice Girls mit Viva Forever. Es ist 10.30 Uhr.
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2: In Westeuropa war es im Juni und Juli so heiß wie nie. Laut dem EU-Klimawandeldienst Copernicus hat die Durchschnittstemperatur 21,6 Grad betragen. Das ist um 2,6 Grad mehr als das langjährige Mittel. In Osteuropa und in Skandinavien war es aber deutlich kühler und so war der Juli in Gesamteuropa dann doch nur der 11. wärmste. Die gesamte Ausstattung des geschlossenen Standorts der Ader Möbelfabrik in Anger bei Weiz kommt jetzt unter den Hammer. Betten und Polstermöbel sowie Maschinen und Anlagen und Fahrzeuge werden in 4 Auktionen versteigert. Insgesamt sind 6.000 Positionen zu haben. Versteigert wird über das Auktionshaus Aurena. Gebote sind bereits möglich. Die Zuschläge erfolgen ab dem 24. August. Morgen beginnt im deutschen Aachen die Reitweltmeisterschaft. Aus der Steiermark sind Bettina Kendelbacher in der Dressur und Beppo Buch in der Paradressur am Start. Im Vielseitigkeitsbewerb bestehend aus Reiten im Gelände, Dressur und Springen ist Daniel Dunz dabei. Die Athletinnen und Athleten treten auf einer großen Bühne auf. In Aachen befindet sich nämlich das größte Reitstadion der Welt. Zum Wetter: Sonne und Wolken gibt es heute. Teilweise ist es schwül und die Temperaturen steigen auf 28 bis 34 Grad. Gewitter sind dennoch die Ausnahme. Morgen Dienstag ein paar Sonnenstunden am Vormittag, dann mehr Wolken und am Nachmittag und am Abend ein paar Schauer und Gewitter. Auch morgen Höchstwerte um die 30 Grad.
0: 10.32 Uhr ist das Radio Steiermark Verkehrsservice. Es ist weiterhin noch Geduld gefragt auf der A9 der Pyrnautobahn Richtung Linz zwischen Übelbach und dem Kleinamtunnel. Es staut weiterhin und Sie verlieren rund 20 Minuten. Die Unfallstelle im Tunnel ist ja bereits geräumt. Da war heute ein Unfall mit 3 Lkw die Ursache. Und auch auf der Ausweichstrecke auf der S6 der Semmering-Schnellstraße Richtung St. Michael staut es. Sie verlieren rund eine Viertelstunde. Das melden uns Radio Steiermark-Hörer und zwar zwischen dem Knoten Bruck und Leoben. Deswegen gibt es auch Blockabfertigung vor dem Tunnel Bruck. Unter Stern 300 erreichen Sie uns kostenlos. Wir wünschen eine gute Fahrt.
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1: Es geht in Ferienwoche 5 und die Frage ist, wie wird denn das Wetter, falls wir in dieser Woche Urlaub haben? Wir fragen nach bei Martin Kulmer, er ist Meteorologe an der Cheers für Austria in Graz. Wie wird's denn in dieser Woche? Schönen Vormittag.
2: Ja, einen schönen Vormittag. Na, zunehmend trocken wird's in dieser Woche. Heute und morgen gibt's jeweils am Nachmittag, vor allem im Bergland, noch einige Regenschauer und teils auch kräftige Gewitter. Allerdings wirklich nur sehr lokal mit Starkregen verbunden und vielleicht eine Sturmböe. Rundherum in den Tälern und Niederungen im Süden und Südosten vor allem auch durchwegs trockenes Wetter und auch etwas heißer wird es wieder. Heute zum Beispiel erreichen wir bis zu 33 Grad im Grazer Raum, auch morgen. Mittwoch und Donnerstag kommt dann etwas kühlere Luft zu uns, da gibt es dann kaum 30 Grad in der ganzen Steiermark und ab Freitag, da nimmt dann die Hitzewelle noch einmal einen letzten oder hoffentlich letzten Anlauf zu einem Höhenflug.
1: Also doch einiges an Sonne, Hitze und auch Gewitter sind mit dabei. Und am Mittwoch am Abend gibt es ja eine partielle Sonnenfinsternis. Zum Sonnenuntergang schiebt sich der Mond da zwischen Sonne und Erde und verdeckt die Sonne. Das Wetter, spielt das mit, dass wir das auch sehen können?
2: Sieht aus heutiger Sicht sehr gut aus. Etwas mehr Wolken dürfte es rund ums obere Murtal geben. Sonst zum Beispiel Ennstal, aber auch der Nordosten und auch Grazer Raum und Süden und Südosten der Steiermark, da sollte es gute Sicht auf die Sonnenfinsternis geben.
1: Also exakt um 19.22 Uhr am Mittwoch am Abend soll es soweit sein. Experten raten ja, sich eigene Brillen zu besorgen und nur mit diesen das Spektakel zu beäugen. Ja, und danach gibt es eine besondere Nacht, eine Sternschnuppennacht, ja?
2: Genau, die Persiden kann man überall sehr gut betrachten.
1: Ja, da werden wahrscheinlich dann auch wieder viele Wünsche losgeschickt werden. Für die Sonnenfinsternis ist also am besten einen guten Platz Richtung Westen suchen. Die Schutzbrille vielleicht, wenn Sie noch eine besorgen können, griffbereit halten. Und ansonsten halt dann danach Sternschnuppen schauen und Wünsche in den Himmel schicken.
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Mit dem Motorrad unterwegs zu sein, das bedeutet für viele Freiheit. Und deswegen gibt es auch einige Lieder, die sich mit dieser Thematik beschäftigen. Auch die steirische Singer-Songwriterin Anna-Sophie hat sich damit auseinandergesetzt, und zwar mit dem Titel Motorbike. Und natürlich gibt es auch ein Video dazu mit einem Motorbike standesgemäß in der Südsteiermark.

0: Schluckerl Kaffee und feine Musik auf Radio Starmark und der Montagvormittag ist gerettet, oder? Das haben wir nach Elfesi, Dicky Lee, genauso wie die Steirerin Liz Görgel. Oder auch Julian Lennon. Alles auf Radio Starmark.
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2: Am Mikrofon ist Felix Schneider-Stohr. 1 Milliarde Euro, so beziffert die Hagelversicherung jetzt die dürrebedingten Rekordschäden in der österreichischen Landwirtschaft. Betroffen sind alle Kulturen, besonders aber Grünland, Mais, Kartoffeln, Zuckerrüben, Kürbisse und Soja, regional auch Getreide. Laut der Hagelversicherung sind 80% der Acker- und 40% der Grünlandflächen versichert. Landwirtschaftsminister Totschnig sieht in der Schadensbilanz eine zentrale Grundlage für das geplante Bauernhilfspaket. Nach dem Überfall auf eine Filiale des Dorotheums in Wien-Währing am vergangenen Donnerstag hat die Polizei in der Nacht auf heute einen Verdächtigen gefasst. Der 36-jährige Wiener wurde in seiner Wohnung festgenommen. Was man bisher weiß, berichtet Petra Thaler-Majeschek.
3: Der Verdächtige wird gerade zum zweiten Mal einvernommen. Der Mann ist wegen Suchtgiftdelikten amtsbekannt, daher hat die Polizei Spuren seiner DNA gespeichert. Und da der Täter die Beute bei seiner Flucht verloren hat, ist es für die Polizei offenbar ein leichtes, den Mann ausfindig zu machen. In seiner ersten Einvernahme gibt er den Überfall auf das Dorotheum auch zu. Er braucht Geld für Drogen und hat Spielschulden. Der Überfall vergangenen Donnerstag ereignet sich am Nachmittag gegen 15 Uhr. Wegen des Verdachts auf eine Geiselnahme rückt die Exekutive mit einem Großaufgebot an Einsatzkräften von Cobra Vega sowie der Diensthundeabteilung an und sperrt das Areal um den Tatort Währinger Straße 134 großräumig ab. Eine Geiselnahme gibt es zum Glück nicht, alle 4 Angestellten können aus dem Dorotheum flüchten.
2: Der Ätna auf Sizilien stößt weiterhin in wechselnder Stärke Asche und glühende Gesteinsbrocken aus. Während einer besonders intensiven Eruptionsphase gestern Nachmittag sind im Gipfelbereich des Vulkans mehrere Explosionen beobachtet worden. Eine große Menge Asche wird derzeit in Richtung Süd-Südost getragen, teilt das Vulkanobservatorium in Catania mit. Flüge nach Catania sind bis heute 17 Uhr ausgesetzt. Der ÖAMTC hat jetzt Sicherheitstipps für den Einsatz von Drohnen im alpinen Gelände veröffentlicht. Flüge in den Bergen würden zwar eindrucksvolle Luftaufnahmen ermöglichen, stellen die Pilotinnen und Piloten aber vor besondere Herausforderungen, heißt es. Neben der Technik seien vor allem rechtliche Vorgaben, Wetter und Rücksicht entscheidend. Mehr von Nathalie Wander.
4: Viele alpine Regionen unterliegen Einschränkungen oder sind für Drohnen gesperrt. Dazu zählen Nationalparks, Natura 2000-Zonen und Vogelschutzgebiete. Teilweise sind individuelle Genehmigungen nötig. Auch eine Haftpflichtversicherung ist gesetzlich vorgeschrieben, um etwaige Schäden abzudecken, so ÖAMTC-Drohnenexperte Thomas Flair. Drohnenflüge können andere Personen beeinträchtigen. In ruhiger Umgebung wird das Betriebsgeräusch oft als störend wahrgenommen. Fremde Menschen dürfen ohne deren Zustimmung nicht gefilmt oder fotografiert werden. Besondere Vorsicht ist laut ÖAMTC im Umgang mit Tieren geboten. Wildtiere, Weidetiere und Vögel reagieren häufig sensibel auf Drohnen. Von Tieren sollten die Pilotinnen und Piloten daher generell Abstand halten und Schutzgebiete strikt meiden.
2: Das waren die Nachrichten mit Felix Schneider-Storm. Zum Wetter.
5: Sonne und Wolken wechseln heute. Die dichtesten Wolken und einzelne Schauer sind vorerst in der Osthälfte Österreichs dabei. Am Nachmittag dann eher im Bergland. Hier können auch Gewitter dazukommen. Mäßiger Westwind und heiß, teilweise schwül, bei 27 bis 34. Von Linz über Wien bis Eisenstadt bis 36 oder 37 Grad. Morgen, ähnlich wie heute, mit Sonne und Wolken sowie ein paar Schauern und Gewittern, vor allem am Nachmittag im Bergland und im Süden. Aber eine Spur weniger heiß, bei 26 bis 34 Grad. Soviel zum Wetter mit Nicola Biermeier.
0: 11:04 ist das Radio Starmark Verkehrsservice auf der A9 der Pürnautobahn Richtung Linz. Zwischen Übelbach und dem Kleinamtunnel stehen Sie weiterhin im Stau. Sie brauchen rund 20 Minuten länger. Grund ist die Baustelle und auch noch die Sperre des Kleinamtunnels. Das melden uns Radio Starmark-Hörer. Und das spüren wir auch noch auf der Ausweichstrecke auf der S6, der Semmering-Schnellstraße Richtung St. Michael. Da staut es und Sie brauchen rund 30 Minuten länger zwischen dem Knoten Bruck und Leoben. Deswegen gibt es weiterhin Block Abfertigung vor dem Tunnel Bruck. Unter Stern 300 erreichen Sie uns kostenlos in der Verkehrsredaktion. Eine gute Fahrt.
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0: Du bist nicht allein heute Abend vor dem Fernseher, denn im Sommer läuft ja immer im ORF-Fernsehen Liebesgeschichten und Heiratssachen. Welche Singles da heute wieder auf der Suche nach der großen Liebe sind, wir dürfen schon ein bisschen hineinhören.

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0: Die 30. Staffel gibt's schon.
1: Wenn du träumst heute Abend.
0: Von Liebesgeschichten und Heiratssachen. In Folge 5 porträtiert Nina Horowitz heute ab 20.15 Uhr in ORF 2 wieder 3 Single-Damen und 3 Single-Herren. Dieses Mal kommen sie aus Wien, aus Niederösterreich, aus Oberösterreich und aus Kärnten. Alexandra Ludwig, wie sollen sie denn sein, die zukünftigen Partnerinnen und Partner?
2: Ja, der Humor darf auf gar keinen Fall zu kurz kommen, das wird schnell klar. Die 6 Singles der aktuellen Folge wissen nämlich ganz genau, was sie wollen und vor allem, was sie nicht wollen. Zum Beispiel die Wienerin Bienal, für sie zählen innere Werte, aber die Optik muss eben auch stimmen.
3: Wenn der ausschaut wie ein Waldschrat, kann der Charakter haben, was er will. Ne? Er wird mich nicht kennenlernen. Zähne, egal ob sie ersten oder die vierten sind, bitte Zähne. Wenn du dich selber nicht so lieb hast, dass Zähne im Mund hast, kannst du für mich nichts empfinden.
2: Ebenfalls wieder hoch im Kurs stehen Männer mit Leidenschaft und Sinn für Spontanität. Zumindest bei Marianne aus Niederösterreich und Gitti aus Wien.
4: Dass man sagt, okay, ein Anruf und wir packen uns zusammen und man fährt nach Salzburg, wie man es früher gehabt hat, auf einen Kaffee. Dass man sowas nicht kilometerlang und tagelang vorplant.
5: Und das sage ich Ihnen gleich, Frau Horowitz, ich suche einen Liebhaber.
6: Wird notiert, Gitti.
5: Okay, ich hoffe, es passt.
2: Auch Tobias aus Oberösterreich legt großen Wert auf Erotik.
7: Das Schnitzel hat auch was Erotisches. Es ist ein Kunstwerk, finde ich.
6: Wirklich?
7: Ja, es hat gewisse Formen, es hat was Appetitliches. Man will es gleich essen, man will es vernaschen.
2: Nicht ganz so kulinarisch geht es bei den beiden anderen Männern in diesem Single-Reigen zu. Wolfgang aus Kärnten und Hannes aus Oberösterreich setzen bei ihrer Suche auf das ganz große Gefühl und Verlässlichkeit.
8: Was sind Sie für ein Mensch, Wolfgang?
9: Ich kann ein bisschen frech sein, ich kann aber auch ein Gentleman sein und ich kann mit allen Menschen, ob das ein Schlosser ist, ob das ein Doktor ist, ich komme mit jedem zurecht.
8: Hannes, was können Sie einer Frau alles bieten?
10: Also ich glaube, dass ich ein guter Zuhörer bin und glaube, dass ich sowohl für die schönen als auch weniger schönen Seiten im Leben ein guter Partner sein kann.
0: Na, das ist einmal eine Ansage in der heutigen Zeit. Heute am Abend Liebesgeschichten und Heiratssachen, die neue Folge 5 ab 20.15 Uhr in ORF 2. Und wenn Sie schon nie mehr erwarten können, auch jetzt schon im Stream auf ORF On.

vertraute Stimmen kommen da in neuer Kombination jetzt auf Sie zu. Die eine Stimme gehörte einst zur Erfolgsgruppe Solo zu viert und Benji Hassler macht ja auch weiterhin Musik. Und die andere Stimme gehört zur Band Solarkreis. Ein Teil von Solarkreis, nämlich der Hatsch, der Hartmut Pollhammer, hat sich mit dem Benji zusammengetan und jetzt treten sie unter dem neuen Namen Stadtpoet auch gemeinsam auf und trinken Sweet Tequila Sunrise hier bei uns jetzt am Montagvormittag auf Radio Steiermark.

0: Was ist los in der Steiermark? Sie hören es jetzt um 11:30.
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2: Die heimische Landwirtschaft verzeichnet dürrebedingte Rekordschäden. Laut der Hagelversicherung liegt der bisherige Gesamtschaden bei 1 Milliarde Euro. Betroffen seien ganz Österreich und alle Kulturen, vor allem Grünland, Mais und Soja. Mehr zu diesem Thema und wie die Situation in der Steiermark ist, darüber berichten wir in unserem Steiermark-Journal um 12.30 Uhr. Nach Jahren des Lehrermangels in bestimmten Fächern und Regionen dürfte sich die Lage im nächsten Schuljahr weiter entspannen. Laut dem Bildungsministerium sind ein Großteil der Stunden für das nächste Schuljahr besetzt, und zwar 2/3, 6 Wochen vor Schulbeginn. In der Steiermark sind es sogar 85%. Hauptgrund ist, dass die Zahl der Bewerberinnen und Bewerber heuer im Frühjahr deutlich gestiegen ist. Heute startet die Leichtathletik-Europameisterschaft in Birmingham in Großbritannien. 24 Österreicherinnen und Österreicher kämpfen dort um Medaillen. Aus der Steiermark starten etwa Enzo Diesel im 110-Meter-Hürdensprint und Karin Strametz, die in den 100-Meter-Hürden und der 4x100-Meter-Staffel an den Start geht. Mit einem Mix aus Sonne und Wolken geht es durch den Tag. In der Obersteiermark sind einzelne Schauer und Gewitter nicht ausgeschlossen. Ansonsten sollte es trocken bleiben. Die Höchstwerte erreichen 28 bis 34 Grad. Morgen Dienstag ganz ähnlich, Sonne und Wolken und eventuell ein paar Gewitter. Das bei Höchstwerten wie heute.
0: 11:40 Uhr, hier ist das Radio Steiermark Verkehrsservice auf der S6 der Semmering Schnellstraße Richtung St. Michael. Zwischen dem Knoten Bruck und Leoben löst sich der Stau jetzt auf, das melden uns Radio Steiermark-Hörer. Und die B20, die Mariazellerstraße, ist am Seeberg wegen Asphaltierungsarbeiten gesperrt. Sie müssen großräumig über das Niederalpel und den Lahnsattel ausweichen. Wir wünschen eine gute Fahrt.
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0: Und nicht nur mit mir, mit der ERV und jetzt auch mit Gianna Nannini.

0: Boah, schauen die gut aus. Und das, obwohl sie verdammt früh für sie aufgestanden sind. Aber vielleicht liegt es auch an der aktuellen Trendfarbe, die beide tragen.
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2: Eierschalen, Conny.
3: Eierschalen, Thomas. Partnerlook, gell?
2: Ja, was er hat.
3: Zumindest oben,
2: so.
3: Bei den Gelb.
2: Heute Nachmittag
3: gibt's Eis.
2: Richtig, wenn Sie gerne mal gratis Eis gewinnen wollen, sehr, sehr gerne. Die Nummer ist ganz wichtig, Conny.
3: 0316. Jetzt habe ich es vergessen. 42 58 58. Jetzt ist mir wieder eingefallen.
2: Gott sei Dank. Großartig. Warum ein Sofa kaufen oder eine nigelnagelneue Gartengarnitur, wenn man sich einfach auf Gebrauchtes setzen kann?
3: Ja, da gibt es mittlerweile ganz schön viel alte Sachen, die wieder neu verwendet werden.
4: Für einen Vintage-Roller wäre man bereits ab 8 Euro dabei und für ein originales Buchfahrrad zahlt man momentan 12 Euro.
2: Und für eine Doppel-Sessellift-Garnitur vom Kreischberg zahlt man wie viel?
3: Gar nichts bei uns.
2: Wir von Radio Steiermark haben mit dem Kreischberg telefoniert und gesagt, du, kann man nicht da, ja, eine kriegt's. Passt. Und die verlosen wir morgen. Liebe Grüße auf den Campingplatz.
3: Ruhe, barfuß auf dem Gras, das eigene Lieblingscafé-Häferl in der Hand, daneben die Zeitung. 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
2: Mehr brauchst auch einfach gar nicht.

0: Willkommen zusammen jetzt auf Radio Steiermark mit No Milk Today. Einen feinen Musikmix haben wir auch natürlich in der nächsten Stunde für Sie und auch bis 12, bis dann unser Mittagsjournal sich wieder dem
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0: Hermann Schwamm jetzt auf Radio Steiermark mit No Milk Today. Einen feinen Musikmix haben wir auch natürlich in der nächsten Stunde für Sie und auch bis 12, bis dann unser Mittagsjournal sich wieder dem Thema Dürre widmen wird.

0: Die Marktgemeinde Lustenau in Vorarlberg ist aus einem 887 erstmals genannten karolingischen Königshof entstanden. Sie liegt direkt am Rhein an der Grenze zur Schweiz. Lustenau ist die größte Marktgemeinde Österreichs. Seit dem 20. Jahrhundert hat sie sich zum führenden Stickereizentrum der gesamten Alpenrepublik entwickelt. Menschen aus über 80 Nationen leben hier. In der Gemeinde wird ein markanter Dialekt gesprochen, der sich von anderen Vorarlberger Dialekten klar unterscheidet. Die großgebaute Kirche zum göttlichen Erlöser, die sogenannte Erlöserkirche, wurde 1933/34 im Ortsteil Rheindorf errichtet. Der Größe der Kirche entspricht auch die Dimension des Geläutes. Es stammt aus der Mitte des 20. Jahrhunderts, besteht aus 6 Glocken und hat ein Gesamtgewicht von über 8 Tonnen.
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2: Willkommen zum Mittagsjournal. Das sind einige unserer Themen. Enormer Verlust durch Dürre, bereits 1 Milliarde Euro Schaden in der Landwirtschaft. Deutschland verstärkt Drohnenabwehr an Flughäfen und neuer KI-Chatbot soll bei Verwaltungsfragen weiterhelfen. Aus dem Journalstudio begrüßt sie Arthur Treinacher. Die seit Wochen anhaltende Hitze sorgt für massive Dürreschäden und Ernteeinbußen in der Landwirtschaft. Der Gesamtschaden in der österreichischen Landwirtschaft beträgt bisher 1 Milliarde Euro. Das hat die österreichische Hagelversicherung bekannt gegeben. Claudia Beintner-Schmidt aus unserer Wirtschaftsredaktion. Wie viele Landwirte bekommen diesen Schaden denn nun ersetzt?
3: Ja, diese Schadenssumme ist 4-mal so hoch wie in anderen Jahren. Nicht alle Bauern werden entschädigt. Laut Hagelversicherung sind 80% der Ackerflächen versichert und 40% der Grünflächen. Ist ein Landwirt versichert, bekommt er einen Teil des Verlustes ersetzt. Aber wie gesagt, nicht alle haben diese Versicherung. Nun will auch die Bundesregierung Hilfen beisteuern, ist zu hören. Details dazu werden aber noch ausverhandelt.
2: Die Schäden sind also enorm. Was ist denn alles betroffen?
3: Wer in der Gegend herumfährt, dem ist es sicher aufgefallen. Die Wiesen sind gelb-braun statt grün. Auf den Äckern liegen zum Teil stark zusammengeschrumpfte Kürbisse mit verdörrten Blättern. Auch bei Mais, Kartoffeln, Zuckerrüben oder Getreide gibt es Ernteverluste. Das bedeutet für uns konkret auch, es wird heuer weniger heimisches Gemüse im Supermarktregal geben. Es muss mehr aus dem Ausland zugekauft werden.
2: Danke, Claudia Beintner-Schmidt. Nach Deutschland. Dort soll nach dem Fund einer Sprengstoffdrohne am Flughafen Leipzig die Abwehr gegen Drohnen auf Flughäfen verstärkt werden. Auch die Forschung zur Drohnensicherheit soll ausgebaut werden. Aus Berlin, Regina Pöll.
4: Innenminister Dobrindt will laut Bild-Zeitung das bestehende Forschungszentrum Kochstedt in Sachsen-Anhalt erweitern. Dort wird bisher etwa zu Drohnen mit Kameras, die bei Waldbränden zum Einsatz kommen, geforscht. Die Drohnensicherheit soll ein neuer Schwerpunkt werden. In der Praxis auf den Flughäfen solle die Bundeswehr diese Aufgabe übernehmen, sagt heute der Ministerpräsident von Schleswig-Holstein, Daniel Günther.
5: Weil man bei Drohnen kaum unterscheiden kann, ob es sich um eine außenpolitische oder eine innenpolitische Bedrohung handelt.
4: Von Verkehrsminister Bilger kommt eine Absage. Die Flugsicherung solle weiterhin für den Luftraum rund um die Flughäfen zuständig sein. Die Ausstattung dort soll aber rasch ausgebaut werden.
2: Wer bei einem Amtsweg nicht mehr weiter weiß, kann künftig auf Hilfe von künstlicher Intelligenz zurückgreifen. Bei der ID Austria ist der Chatbot Ida gestartet und soll rund um die Uhr Fragen zu Verwaltung und Behörden wegen beantworten. Niklas Lercher berichtet.
6: Wie kann ich mich für die ID Austria registrieren? Wie kann ich einen neuen Hauptwohnsitz anmelden? Auf solche allgemeinen Fragen rund um das Thema Verwaltung soll nun auch der KI-Chatbot Ida Antworten liefern. Auf österreich.gv.at, id-austria.gv.at und in der ID Austria App steht Ida ab sofort rund um die Uhr zur Verfügung. Und zwar in einfacher Sprache. Das sei der erste Schritt, sagt Digitalisierungsstaatssekretär Alexander Pröll von der ÖVP.
7: Und im zweiten Schritt wird er dann auch nächstes Jahr personalisiert werden und kann dann auch antragslos als Chatbot Aufgaben erfüllen.
6: Beispielsweise einen Meldezettel ausfüllen und den Telekom-Anbieter über die neue Wohnadresse informieren. Staatssekretär Pröll betont aber, die Entscheidung und Kontrolle bleibe immer beim Menschen.
2: Und der Taifun Dolphin hat im Osten Chinas heftige Regenfälle und Überschwemmungen ausgelöst. In den Vororten Shanghais standen Straßen unter Wasser. An beiden Flughäfen mussten mehr als 900 Flüge gestrichen werden. Auch in der Hauptstadt Peking wird vor schweren Regenfällen gewarnt. Das war das Mittagsjournal mit Arthur Treinacher. Zum Wetter.
8: Mit Sonnenschein und Hitze geht es im Wesentlichen auch in dieser Woche weiter. Nur vorübergehend ist es heute und morgen etwas unbeständiger. Derzeit in Wien wolkig und 28 Grad, Eisenstadt stark bewölkt 29, St. Pölten stark bewölkt 27, Linz und Salzburg heiter 29, Innsbruck heiter 27, Bregenz heiter 31, Graz wolkig 32 und Klagenfurt heiter 30 Grad. Zeitweise scheint heute überall die Sonne, allerdings gibt es auch Wolken und stellenweise etwas Regen. Ein größeres Wolkenband zieht jetzt über Niederösterreich und Wien sowie Teile des Burgenlands und der Steiermark und bringt hier den einen oder anderen Regenschauer. Im Laufe des Nachmittags können sich dann auch im Westen und Süden einzelne Schauer und Gewitter bilden. Vor allem in Ober- und Niederösterreich weht zum Teil lebhafter Westwind. Gebietsweise ist es schwül und die Temperaturen erreichen meist 28 bis 34, im Osten bis etwa 36 Grad. Morgen wieder Sonne und Wolken, dazu vor allem in Salzburg, Kärnten und der Steiermark am Nachmittag ein paar Regenschauer und Gewitter. So viel zum Wetter mit Jörg Stibor.
9: 12:07 ist das Radio Steiermark Verkehrsservice. Mühsam ist das auf der A9 der Pürnautobahn, und zwar Richtung Linz bei Mautern. Das melden uns Radio Steiermark-Hörer. Es staut hier vor der Baustelle und sie verlieren hier rund 25 Minuten. Die B20, die Mariazellerstraße, ist am Seeberg wegen Asphaltierungsarbeiten gesperrt. Der Verkehr wird großräumig über das Niederalpel und den Lahnsattel umgeleitet. Wir wünschen eine gute Fahrt.
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9: Ja, 12 vorbei, das heißt, wir werden in Kürze auflösen, wie warm es exakt um 12 Uhr in Hohentauern gewesen ist. Warum ist das wichtig? Ja, Montag ist ja bei uns immer Eiszeittag, das heißt, wir sind mit steirischem Eis unterwegs, nämlich Mario Fellner. Heute geht's entweder ein Hupfer nach Graz oder in den Bezirk Bruck mit Zuschlag. Wir klären auf jetzt in den Mittagsstunden hier auf Radio Steiermark und wünschen Mahlzeit.

0: Die Sommermusik haben wir schon einmal auf Radio Steiermark. Tim Tim, hier kam die Sunshine und das Eis haben wir auch.
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0: Mario Fellner bringt Ihnen heute steirisches Eis, wenn Sie richtig getippt haben. Wie warm war es exakt um 12 Uhr, also vor einigen Minuten in Hohentauern? Wir lösen auf.
3: Dackner?
4: Grüß Gott, spricht da der Franz Dackner?
3: Genau, der Franz ist da.
4: Servus Franz, der Mario Fellner ist da von Radio Steiermark.
3: Ja, grüß dich.
4: In diesem Fall sage ich schon einmal schönen Mittag und ich glaube, du weißt, warum ich anrufe, oder Franz?
3: Ich weiß sehr genau.
4: Ja, sag einmal. Ja,
3: es ist gerade 25,4 habe ich momentan plus.
4: 25?
3: Und leicht bewölkt bin ich.
4: Okay, 25,4 Grad und leicht bewölkt bist.
3: Ja.
4: Franz Dackner, was Geschichte mit dir heute noch?
3: Ja. Am Berg war ich heute schon.
4: Ja.
3: Ein bisschen aufgegangen halt, nicht, was der Sachsen mit 92 der Bock, gell. Schwammerler sind fast keine, gell, weil sie suchen, gell.
4: Schwammerler sind bei dir auch keine?
3: Nein.
4: Ich war gestern auch wandern, ich habe auch keine gefunden.
3: Ja, aber...
4: Franz, bitte sag mir, du bist 92?
3: Ja, wirklich. Am 1. Dezember bin ich 92.
4: Ja, man merkt es, die Luft in Hohentauern, die hält die jung.
3: Naja, genau. Nein, alles perfekt, gell, weißt du, da gibt es gar nichts.
4: Danke vielmals und alles, alles Gute dir. Danke, wirklich, ist ein Beispiel zum Nehmen bei dir. Super, danke fürs Mitmachen.
3: Ja, bitte, ebenfalls zärtlich.
4: Servus.
0: Ja, danke auch von mir, lieber Franz. Jetzt geht's natürlich ans Auswerten. Wir haben gehört, 25,4 Grad waren es exakt. In Hohentauern um 12 Uhr zu Mittag. Vielleicht haben auch Sie mitgetippt. Da ist heute einiges an Tipps hereingekommen aus den Bezirken, die mitmachen durften, nämlich Bruck, Mürz, Zuschlag und Graz. Wir werten aus und gleich nach 13 Uhr verraten wir Ihnen, wo es heute mit dem Eis hingeht.
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Gute 4 Minuten haben wir noch bis halb, dann hören Sie wie gewohnt bei uns das steirische Mittagsjournal um 12.30 Uhr. Auch da wird die Dürre großes Thema sein, natürlich auch viele steirische Landwirtinnen und Landwirte betroffen von den Wetterkapriolen. Bis dahin, bis halb, Rocky Burnett jetzt auf Radio Steiermark für einen schönen Montagmittag in der Sommerzeit.

0: Der Starmag ist das am Montag, am 10. August, es ist 12.30 Uhr.
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2: Braune Wiesen, ausgetrocknete Bachbetten, Seen und Flüsse mit beängstigend niedrigen Pegelständen. Hitze und Trockenheit nehmen dramatische Ausmaße an. Ausmaße, die uns wohl alle betreffen werden, denn die Landwirtschaft leidet massiv. Grünland, Mais, Kartoffeln oder Getreide, um nur einige zu nennen. Also die Grundlage für unsere Lebensmittelproduktion. Fanny Selnitzky, die Hagelversicherung, spricht heute sogar von einer historischen Dürrekatastrophe für die Bauern.
3: Ja, es sind Rekorddürreschäden, die man heuer verzeichnet, heißt es von der Hagelversicherung, die neben Hagelschäden auch eben für Dürre- und Frostschäden aufkommt. In einer ersten Bilanz spricht man hier von einem bisherigen Schaden von 1 Milliarde Euro in Österreich. Auf die Steiermark heruntergebrochen dürften das circa 140 Millionen Euro bei uns sein. Noch nicht einkalkuliert sind die kommenden Wochen, also bis zum Ende des Sommers. 80% der Ackerflächen und 40% der Grünlandflächen sind laut Hagelversicherung gegen Dürre versichert. Die versicherten Betriebe haben somit einen Rechtsanspruch auf eine Entschädigung.
2: Entschädigungszahlungen sind für die Landwirte natürlich gut und wichtig, aber sie lösen nicht das Problem. Es ist vielen irgendwie bewusst, man muss etwas tun.
3: Ja, es muss rasch gehandelt werden, denn das Klima reagiert nicht linear und, so heißt es heute von einem deutschen Forscher zur Klimafolgenforschung, die Dynamik, die uns noch bevorsteht, würden viele unterschätzen. Was also heute deutlich wird, die aktuelle Dürre-Schadensbilanz der Hagelversicherung macht den Handlungsbedarf deutlich. Laut Landwirtschaftsminister Norbert Totschnig sei das jetzt eine zentrale Grundlage für die weiteren Entscheidungen der Bundesregierung und der Länder für das geplante Bau. Hilfspaket.
2: Dass die Schäden zunehmen, ist längst kein subjektiver Eindruck mehr. Die braunen Felder und Wiesen zeigen es ja deutlich. Sind auch die meteorologischen Fakten ausschlaggebend?
3: Ja, 40 scheint vereinfacht gesagt das neue 30 zu sein, denn während man in den 40er bis 80er Jahren des vorigen Jahrtausends Hitzewellen hatte, die zwischen 1 und 8 Tagen gedauert haben, so kann heutzutage so eine Hitzewelle schon einmal 3 Wochen und länger dauern. Auch die Temperaturhöchstwerte nehmen ständig zu und gleichzeitig fehlt auch der Regen in manchen Regionen, ist laut der Hagelversicherung im Sommer um mehr als 75% weniger Niederschlag als im 10-jährigen Durchschnitt gefallen. Laut diesem Klimafolgenforscher werden wir in Zukunft also immer öfter mit Wetterextremen rechnen müssen und die Schwankungen werden immer größer werden, was dann auch Ernteausfälle mit sich bringen wird und die Lebensmittelversorgung eben gefährdet.
2: Vielen Dank, Fanny Selnitzky. Die Steiermark ist bekanntlich das waldreichste Bundesland Österreichs. Der Baustoff Holz hat große Tradition und das Wissen über die Möglichkeiten, die Holz bietet, ist in der Steiermark besonders groß und es soll weiter wachsen. In Weiz ist heute Vormittag der Spatenstich für ein neues Forschungszentrum erfolgt, in dem neue Anwendungsgebiete für Holz in Leichtbauwerkstoffen erforscht werden sollen, erklärt die Geschäftsführerin des sogenannten Wood Vision Lab, Bernadette Karner.
4: Und zwar ist die Vision hinter dem Wood Vision Lab, den natürlich gewachsenen Rohstoff als Bauteile in höhertechnische Anwendungen zu bringen. Wir haben die Forschung und Entwicklung vor rund 12 Jahren gestartet und sind mittlerweile eben so weit, um erste holzbasierte Bauteile am Markt zu platzieren. Das ist vor allem im Mobilitätsbereich ein Thema, im Maschinenbau, in der Energietechnik, als Leichtbau, als Hightech-Material und daran arbeiten wir hier.
5: Sie sprechen die Mobilität schon an, man hat ja auch Partnerschaften etwa mit Volkswagen, mit BMW. Wie kann man sich das als Laie vorstellen? Wo kann man da Holz brauchen beim Auto?
4: Wir haben im Rahmen unserer ersten Forschungsprojekte zum Beispiel Seitenaufprallträger entwickelt. Das ist quasi der Aufprallschutz in einer Tür, um eben vor einem Unfall die Insassen zu schützen. Wir haben aber auch ganz andere Strukturbauteile schon entwickelt und in der direkten Kooperation gibt es noch viele andere Möglichkeiten als Strukturbauteile, aber auch quasi als Leichtbauelemente in die gesamte Mobilität, Fahrzeugbau, Flugzeugbau, aber auch quasi in Zügen diesen wunderbaren nachwachsenden Rohstoff zum Einsatz zu bringen.
2: Sagt Bernadette Karner, Geschäftsführerin des Wood Vision Lab in Weiz, im Gespräch mit Rainer Liebig. Läuft alles nach Plan, soll das Gebäude im Herbst 2027 eröffnet werden. Die steirische Polizei hat derzeit ein Projekt am Laufen, das die Aufklärungsquote nach einem Betrug im Internet steigern soll. Konkret geht es um ein eigenes Trainingscenter, das Polizistinnen und Polizisten in Sachen Kriminalität im Internet schult und am Laufenden hält. Es gibt bereits erste Erfolge, doch die Aufklärungsarbeit erweist sich oft als Katz-und-Maus-Spiel. Stefan Holzmeister hat die Einzelheiten.
6: Im Internet abgezockt und betrogen zu werden, das kann jede und jeden treffen. Nicht nur ältere Menschen sind nämlich betroffen, erklärt Reinhard Gartner, der im Cybercrime Training Center der steirischen Polizei tätig ist. Investmentbetrug, Lösegelderpressungen und sogenannte Phishing-Angriffe, bei denen sensible Daten wie etwa Kreditkartennummern gestohlen werden, das beschäftigt die steirische Polizei regelmäßig. Und Betrug im Netz werde immer mehr. 2015 etwa hat es in der Steiermark knapp mehr als 1.000 Anzeigen gegeben.
7: Aktuell sind in der Steiermark über 8.000 Anzeigen, also von zwischen 2015 und 2024 hat sich das Ganze versechsfacht.
6: Betrügerinnen und Betrüger würden ihre Taktik regelmäßig ändern. Oft versuchen sie es mit aktuellen Ereignissen. Im Frühjahr wird für den Betrug gerne die Arbeitnehmerveranlagung herangezogen. Ermittler Reinhard Gartner rät:
7: Prüfen, nachdenken, erst dann klicken und selbst bevor ich noch irgendwelche persönlichen Daten, irgendwelche Zahlungsdaten eingebe, noch einmal überprüfen.
6: Will man im Netz etwas kaufen, sei ein Blick ins Impressum bei Webseiten eine gute Idee. Noch besser sei es, diese Daten zu überprüfen, denn selbst das Impressum werde teilweise gefälscht. Das Grazer Cybercrime Training Center der steirischen Polizei ist noch im Projektstatus. Schon jetzt aber ist es ein erster Schritt gegen die Online-Kriminalität. Knapp jeder dritte Online-Betrug werde aufgedeckt. Künftig soll diese Rate größer werden. Möglich machen sollen das weitere Cybercrime-Ausbildungsstätten der Polizei in anderen Bundesländern. Diese stehen schon in den Startlöchern.
2: Und wer ganz sicher gehen will, betrügerische Seiten im Internet landen oft auf der Watchlist Internet und bei der Finanzmarktaufsicht dort am besten noch einmal gegenchecken. Damit zu den Wetteraussichten. Oft scheint die Sonne, es ziehen aber weiterhin auch Wolken durch und die bringen den einen oder anderen Regenschauer, besonders im Bergland. Auch einzelne Gewitter sind im Tagesverlauf mit dabei. Die Temperaturen erreichen 28 bis 34 Grad. Ganz ähnlich geht es dann auch morgen am Dienstag weiter und ab Mittwoch gehen dann bei viel Sonnenschein die Gewitterneigung und auch die Höchsttemperaturen etwas zurück.
0: 12.38 ist das Radio Steiermark Verkehrsservice. 25 Minuten länger brauchen Sie weiterhin auf der A9 der Pyrnautobahn Richtung Linz bei Mautern vor einer Baustelle. Und die B20, die Mariazellerstraße, ist am Seeberg wegen Asphaltierungsarbeiten gesperrt. Der Verkehr wird großräumig über das Niederalpel und den Lahnsattel umgeleitet. Unter Stern 300 erreichen Sie uns kostenlos in der Verkehrsredaktion. Eine gute Fahrt und einen guten Appetit wünschen wir.
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0: klingt nach Strand und nach Meer. Loco in Acapulco, die Four Tops. Und jetzt habe ich ein bisschen See für Sie. Für eine kleine Auszeit am Montag. Und genau dieses Gefühl in Musik gegossen hat Peter Fox.
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Ricky Poveri mit seiner Mama Maria auf Radio Starmark und auch Feines im Mix nach 13 Uhr. Leslie Gore mit It's My Party. You would cry too if it happened. Hören Sie genauso wie Flo Gruber.

0: Der Sommer 2007 und auch KC and the Sunshine Band, so heißt es. Feine Sommermusik nach eins für Sie.
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2: Am Mikrofon Arthur Dreinacher. Die heimischen Bauern verzeichnen dürrebedingte Rekordschäden. Der Gesamtschaden in der Landwirtschaft liegt laut Hagelversicherung bereits bei 1 Milliarde Euro. 80% der Ackerflächen und 40% des Grünlandes sind gegen Dürre versichert. Niederösterreichs Landeshauptfrau Mikl-Leitner fordert im ORF-Radio ein Hilfspaket für Bauern.
3: Was zeigt sich jetzt in dieser schwierigen und herausfordernden Zeit, dass gerade die Hagelversicherung, die wir seitens des Bundes und des Landes stützen, nämlich 55%, dass das ein gutes Instrumentarium ist. Ja, diese Hagelversicherung ist keine Vollkasko, aber sie deckt Schäden ab. Das ist einmal eine erste gute Hilfe. Weitere Hilfen, eben günstige Kredite oder dass man die Möglichkeit schafft, Sozialversicherungszahlungen nach hinten zu schieben. All das wird in Zukunft wichtig und notwendig sein und ich erwarte mir hier auch ganz konkrete Lösungen und einen Ansatz für unsere Landwirtschaft.
2: Sagt Niederösterreichs Landeshauptfrau Mikl-Leitner. In der Causa um den früheren Wiener Wirtschaftskammerchef Walter Ruck wächst der Druck auf Bürgermeister Michael Ludwig. Die SPÖ-Frauen kritisieren in einem Brief, dass Ludwig Ruck nach dessen frauenverachtenden Aussagen verteidigt hat. Sie hätten sich eine klare Reaktion des SPÖ-Bürgermeisters gewünscht. Ludwigs Büro kündigte ein persönliches Treffen mit dem Präsidium nach der Urlaubszeit an. Nach dem historischen Niedrigwasser der Donau fährt Ungarns einziges Atomkraftwerk Porsche seine Leistung wieder hoch. Der Pegel ist nach Regenfällen gestiegen. Eine Turbine soll noch heute wieder Strom liefern. Das Kraftwerk läuft derzeit mit rund 10% Leistung und produziert normalerweise knapp die Hälfte des ungarischen Stroms. Die UEFA sowie Dachverbände Asiens, Nord- und Mittelamerikas und der Karibik werfen FIFA-Präsident Gianni Infantino wegen seiner gescheiterten Investorenpläne Täuschung und Vertrauensbruch vor. Infantino wollte Rechte an FIFA-Turnieren an private Investoren verkaufen, ohne ausreichende Konsultation der Mitgliedsverbände. Die Verbände fordern deshalb weiter einen Neuanfang an der FIFA-Spitze. Der Vulkan Ätna auf Sizilien brodelt weiter. Er stößt nach wie vor Asche und glühende Gesteinsbrocken aus. Am Flughafen Catania sind deshalb derzeit auch keine Landungen möglich, Barbara Tschandl.
4: Und das führt dazu, dass derzeit tausende Urlauberinnen und Urlauber am größten Flughafen Siziliens gestrandet sind. Flüge werden auf andere Flughäfen umgeleitet, Abflüge aus Catania deshalb gestrichen. Die Warnstufe für den Flugverkehr wurde auf Rot, also die höchste Stufe, angehoben. Starts und Landungen am Flughafen Catania sind wegen des Vulkans schon seit mehreren Tagen immer wieder ausgesetzt worden und das mitten in der Ferienzeit. Der mehr als 3300 Meter hohe Ätna bricht regelmäßig aus und wird ständig überwacht.
2: Das waren die Nachrichten mit Arthur Dreinacher. Zum Wetter.
5: Heute Nachmittag scheint überall, zumindest zeitweise, die Sonne. Das Wolkenband über der Osthälfte Österreichs löst sich mehr und mehr auf. Dafür entstehen dann generell ein paar Quellwolken und vereinzelt sind nachfolgend Regenschauer und Gewitter möglich, in erster Linie im Bergland. Teils lebhafter Westwind und meist 28 bis 34, im Osten bis zu 36 oder 37 Grad. Morgen wieder Sonne und Wolken, dazu vor allem in Kärnten, Salzburg und der Steiermark am Nachmittag ein paar Regenschauer und Gewitter. Höchstwerte morgen 26 bis 34 Grad. So viel zum Wetter mit Jörg Stibor.
0: 4 Minuten nach eins, hier ist das Radio Steiermark Verkehrsservice. Eine Viertelstunde länger brauchen Sie auf der A9, der Pürenautobahn Richtung Linz bei Mautern vor der Baustelle. Das melden uns Radio Steiermark-Hörer. Und die B20, die Maria-Zeller-Straße, ist am Seeberg gesperrt. Es wird asphaltiert. Der Verkehr wird großräumig über das Niederalpel und den Lahnsattel umgeleitet. Eine gute Fahrt.
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0: 25,4 Grad waren es exakt um 12 Uhr zu Mittag in Hohentauern. Soweit so gut, das wissen wir schon. Kurz nach 12 haben wir das Ganze ja von unserem Wetterbeobachter erfahren. Aber so viele haben angerufen, wir haben ausgewertet. Vielleicht waren sie ja mit 25,9 nahe dran. Einer war noch näher. Wohin geht's? Nach Graz oder in den Bezirk Bruck mit Zuschlag? Mario Fellner stellt das Eis heute zu und verrät es uns gleich.

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3: Ja, mitspielen durften heute die Bezirke Bruck mit Zuschlag und Graz. Die Frage ist jetzt, wo geht's hin? 25,4 Grad waren es exakt um 12 Uhr zu Mittag in Hohentauern. Der nächstgelegene Tipp war mit 25,6 Grad. Herr Karl Scharf aus St. Jakob in Breitenau am Hochland. Mario Fellner wird mit steirischem Eis ausrücken. Vorher ruft aber mal an.
4: Ja.
5: Schönen Mittag. Grüß Gott, der Mario Fellner spricht da vom ORF Radio Steiermark.
4: Grüß Gott, Herr Fellner.
5: Ja, grüß Gott. Ich rufe Sie an, weil Sie haben bei uns mitgemacht, gell?
4: Jawohl, richtig.
5: Und Sie wissen auch, um was es da heute geht, oder?
4: Ja. Ich bin zur Zeit gerade meine Tochter, gell? Ich halte es nicht aus.
5: Na wirklich?
4: Wahnsinn, ich sage Ihnen Wahnsinn.
5: Ich darf Ihnen gratulieren, Sie haben danke. Die Eistruhe heute gewonnen.
4: Danke, danke.
5: Karl Scharf, zu Hause wo?
4: Jawohl, in St. Jakob, Breitenau, am Hochland.
5: Das bedeutet, Sie sind einmal definitiv aus dem Bezirk Bruck mit Zuschlag.
4: Jawohl.
5: Die Temperatur am Hochland 25,4 und Sie haben 25,6 getippt.
4: Ja.
5: Also Sie haben gewonnen.
4: Super, danke. Das ist ein Wahnsinn. Ich bin in meinem Leben nie was gewonnen.
5: Na wirklich jetzt?
4: Nein, ich meine ehrlich gesagt.
5: Ja, was gibt es Schöneres als eine Riesentruhe voller Eis, oder?
4: Super.
5: Das heißt, ich darf die Eislieferung wo genau denn hinbringen? Wo treffen wir uns am besten?
4: Am Marktplatz in St. Jakob.
5: Marktplatz in St. Jakob. Das Jakob. Ist St. Jakob in Breitenau.
4: Breitenau, ja.
5: Sehr gut.
4: Wenn Sie rauffahren, dann beim X-Netz und dann rechts nach Breitenau.
5: Zwischen 13.30 Uhr und 14 Uhr bin ich mal fix dort und dann gibt es so viel Eis wie möglich für alle.
4: Super.
5: Karl, bist du dann auch da?
4: Ich bin auch.
5: Ja, selbstverständlich. Super.
4: Bis später. Danke, Baba.
5: Servus.
3: Also, Sie haben es gehört. Ab 13.30 Uhr geht es schon los am Marktplatz St. Jakob Breitenau am Hochlandsch. Und wir berichten dann natürlich in der Sommerzeit am Nachmittag über unsere Eiszeit.
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Owen Paul, my favorite waste of time. Die Zeit ist mit Radio Steiermark sowieso nie eine verlorene Zeit, aber für alle Sturmfans, die keine Tickets mehr ergattert haben für das ausverkaufte Match morgen in Liebenau, nämlich in der Champions League Quali, das Rückspiel ja der SK Sturm Graz trifft auf Fenerbahce Istanbul. Wer keine Tickets mehr ergattert hat, sollte weiter Radio Steiermark hören. Wir haben noch welche, und zwar nach halb

aus dem 90ern Hart. All I wanna do is make love to you. Und typisch 80er ist der Film Flashdance. Natürlich What a Feeling, Nummer 1 Hit aus dem Film, aber auch der ist ziemlich gut. She's a Maniac.

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2: Die Kages will räumlich nicht mehr weiter wachsen. Erweiterungs- und Neubauprojekte sind nicht mehr geplant. Weil die ambulante Behandlung an Bedeutung gewinnt und die stationäre seltener und kürzer wird, sinkt auch der Flächenbedarf in den Krankenhäusern. Daher soll bis 2030 die Netto-Geschossfläche in der Steiermark auf 1 Million Quadratmeter begrenzt werden. Gelingen soll das durch Stilllegungen und Vermietungen, so die Kages. Die heimische Landwirtschaft verzeichnet dürrebedingte Rekordschäden. Laut der Hagelversicherung liegt der bisherige Gesamtschaden österreichweit bei 1 Milliarde Euro. In der Steiermark sind es 140 Millionen. Betroffen sind alle Kulturen, vor allem Grünland, Mais, Soja und Kartoffeln. In manchen Regionen ist im Sommer um mehr als 75% weniger Niederschlag gefallen als im 10-jährigen Durchschnitt. In Obdach im Bezirk Murtal ist am Wochenende eine Kuh in einer Wildbachsperre stecken geblieben. Laut der Feuerwehr Obdach war sie zwischen massiven Stahlelementen eingeklemmt. Die Einsatzkräfte konnten den Stahl auseinanderbiegen, um die Kuh zu befreien. Bilder vom Tierrettungseinsatz finden Sie online auf steiermark.orf.at. Zum Wetter, Sonne und Wolken gibt es heute. Teilweise ist es schwül und die Temperaturen steigen auf 28 bis 34 Grad. Gewitter sind dennoch die Ausnahme. Morgen Dienstag ein paar Sonnenstunden am Vormittag, dann mehr Wolken und am Nachmittag und am Abend ein paar Schauer und Gewitter. Auch morgen Höchstwerte um die 30 Grad.
0: 13.32 Uhr, hier ist noch das Radio Steiermark Verkehrsservice. Wir begleiten Sie unterwegs und da brauchen Sie weiterhin etwas Geduld auf der A9 der Pürenautobahn Richtung Linz bei Mautern vor der Baustelle. Im Moment beträgt der Zeitverlust rund eine Viertelstunde, das melden uns Radio Steiermark-Hörer. Und die B20, die Mariazellerstraße, ist am Seeberg wegen Asphaltierungsarbeiten gesperrt. Sie müssen großräumig über das Niederalpel und den Lahnsattel ausweichen. Eine gute Fahrt.
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0: Netter Felskopf, the heat is on. Recht hat sie, 35 Grad aktuell zum Beispiel in Fürstenfels, aber es wird auch heiß morgen im Stadion in Liebenau. Sturm hat ja vielleicht ein bisschen eine stolzer geschwellte Brust. Jetzt am Samstag in der Bundesliga hat man mit 2:0 in Hartberg gewonnen, aber morgen wartet das Rückspiel in der Champions League Qualifikation und da wartet ein ziemlicher Gegner, nämlich Fenerbahce Istanbul, und da müsste man ja ein 0:2 aufholen. Florian Bratis aus unserer Redaktion jetzt bei mir. Seien wir uns ehrlich, ich glaube, die Türken sind Favorit, oder? Was sagst du?
1: Ja, laut Spielerkader und dem Sieg im Hinspiel ganz klar, aber auf die Millionentruppe aus Istanbul wartet eine topmotivierte Sturmmannschaft, sagt auch Trainer Fabio Ingolic.
2: Ja, gibt nicht viel dazu zu sagen. Das ist ein absolutes Highlight. Wenn wir ins Champions League Playoff möchten, dann müssen wir gewinnen. Mit mindestens 2 Tore Unterschied, um dann noch in die Verlängerung zu kommen. Deswegen, wenn wir irgendwann vielleicht ein Tor machen, egal ob am Anfang oder in der Endphase, dann wird Liebenau brennen und das ist das Ziel.
0: Also hat mein Sohn heute gesagt, zumindest 2 Tore sollte man machen, 3 wären natürlich noch besser.
1: Na, dann ist das gleich erledigt, solange die Türken kein Schießen. Das Liebenauer Stadion ist seit Tagen ausverkauft, es wird heiß im Stadion, aber, das große Aber, Sie können mit dabei sein, denn wir schicken Sie an einem lauen Sommerabend morgen zum heißen Rückspiel zwischen Sturm und Fenerbahce.
0: Das heißt, also viele wollten ja Tickets haben, ja. Haben das vielleicht ein bisschen übersehen, so mit Urlaub und so weiter, mit Vorkaufsrecht. Wir haben was genau jetzt noch für Sie, und man müsste natürlich morgen Zeit um 20.30 Uhr ist ankicken.
1: Ne? Genau, 2 Tickets gibt es von uns, die können wir jetzt anbieten, also anrufen unter 0316 46 90. Wenn Sie uns sagen, wen Sie mitnehmen möchten, einfach anrufen und Partnerin, Partner mitnehmen, und Sie sind dann morgen mit ein bisschen Glück dabei.
0: Ja, und sowieso live dabei mit einem Extra hier auf Radio Steiermark, aber vielleicht hören wir uns hier gleich, ne?
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0: Die Steiermark ist da, was soll ich sagen, unsere Telefone, die leuchten und läuten wie der schönste Christbaum und das am 10. August vor einem Rathaus weiterhin bei mir.
1: Ist schön so.
0: Wir machen vieles möglich und jetzt begrüße ich bei mir auch in der Sendung die Astrid Haverl. Frau Haverl, hallo.
2: Hallo.
1: Schönen Nachmittag, hallo.
2: Schönen Nachmittag.
0: Wo sind Sie denn zu Hause?
2: In Mattstein bei St. Michael.
0: In Mattstein, ja, kenne ich gut. Sie hätten gern irgendwie Karten gehabt und haben das jetzt gehört oder wie war das?
2: Ja, genau so war es. Man läuft auf Chance. Probier einfach, vielleicht haben wir das Glück, dass wir jetzt wirklich Karten ergattern.
0: Haben ja. Sie gerechnet, weil irgendwie, es war ja kaum eine Chance, gell? Sie haben schon gesagt, Sie haben schon gedacht, das wird nichts mehr.
2: Genau so ist es, ja.
0: Also ist die Freude groß, wen werden Sie denn mitnehmen?
2: Extrem groß, ja.
0: Cool.
2: Ja, mein Mann natürlich. Und es kann sein, dass mein Mann statt mir unser Enkelkind mitnimmt.
1: Ja, geht auch. Kein Problem. Zwei Tickets gehören Ihnen. Die bekommen Sie dann in Kürze zugeschickt. Und Sie sind morgen Abend mit dabei bei Sturm gegen Fenerbahce Istanbul. Wir wünschen viel Vergnügen.
2: Sensationell. Danke vielmals.
0: Ja, bleibt alles in der Familie. Viel Spaß euch im Stadion und heute noch einen schönen Tag.
2: Ja, danke, gleichfalls.
0: Danke.
2: Wiederhören.
0: Ja, Florian, das war jetzt nicht alles, gell? Weil ich sehe, es rufen immer noch die Leute an. Also jetzt bitte nicht mehr, aber was haben wir?
1: Wir haben noch auf ORF Steiermark Instagram auf unserem Account auch noch Karten für Sie. Also jetzt dort bewerben und vielleicht mit etwas Glück, dann haben Sie die Chance. Bis morgen können Sie sich da noch bewerben, wenn Sie einen Kumpel, eine Freundin haben oder den Mom haben oder die Frau haben. Sturmfans sind gefragt und Sie sind live dabei. Ansonsten Radio Steiermark hören, morgen Abend, das Spiel gibt es live und auch in ORF 1 live zu sehen.
0: Da bleibt kein Wunsch mehr offen,
1: nein.
0: Nur der Sieg, hoffentlich.
1: Ja, ja.
0: Es geht noch, wir helfen.
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Radio Stammergister, weiter geht's nach 14 Uhr mit Daniel Neuhauser. Eva Pöttler wünscht noch einen wunderbaren Montag. Jetzt mit Halbmusik aus der Steiermark, nämlich Wieder Nord. Die steirische Sängerin hat sich mit Simon Lewis zusammengetan. Strangers.

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1: Am Mikrofon Arthur Treinacher. Durch die Dürre ist Österreichs Landwirtschaft bis jetzt ein Schaden von 1 Milliarde Euro entstanden. Das zeigen die Zahlen der Hagelversicherung. In einer halben Stunde findet im Landwirtschaftsministerium dazu ein runder Tisch statt. Katja Arthofer, wer ist da dabei?
2: Mit dabei im Ministerium sind Expertinnen und Wissenschaftler von der Hagelversicherung, aus der Landwirtschaft und eben aus dem Ministerium. Jetzt würden erstmals Zahlen vorliegen, betont man. Ein fertiges Hilfspaket ist heute also noch nicht zu erwarten. Auch weil Landwirtschaftsminister Totschnig von der ÖVP vorab schriftlich wissen lässt, dass diese Zahlen in die, Zitat, laufende Ausarbeitung des Maßnahmenpakets einfließen würden. Gegen ein Paket heute spricht auch, dass das Finanzministerium bisher gar nicht eingebunden ist. Man warte auf Totschnig-Vorschläge, heißt es aus dem Büro von Markus Materbauer von der SPÖ, macht aber auch gleich klar, alles müsse sich im Rahmen des Budgets bewegen. Eine koste es, was es wolle, Politik werde es aus guten Gründen nicht geben. Und so sieht das Wort gleich nicht nur das Finanzministerium, sondern auch die NEOS.
1: Bei ukrainischen Drohnenangriffen auf Russland sind mindestens 14 Menschen getötet worden. Nach russischen Angaben wurden in der Nacht mehr als 450 Drohnen abgefangen. Besonders betroffen war die Industriestadt Nischnekamsk in Tatarstan, rund 1600 Kilometer von der ukrainischen Grenze entfernt. Dort wurden 13 Tote und 75 Verletzte gemeldet. Auch in der Region Belgorod kam eine Frau ums Leben. Der ORF-Stiftungsrat soll morgen das Team des künftigen Generaldirektors Clemens Pick bestätigen. Eine breite Mehrheit wird erwartet, allerdings ohne die FPÖ. Sie bezeichnet die Bestellung als Farce und hat die Beschwerde bei der Medienbehörde eingelegt. Gleichzeitig kritisiert die FPÖ die Sparpläne bei den Sendeanlagen. Tausende Menschen am Land würden dadurch im Katastrophenfall von Informationen abgeschnitten. Stefan Kappacher berichtet.
3: Heimlich, still und leise würden tausenden Menschen im ländlichen Raum, obwohl sie weiter ORF-Gebühr zahlen, die Sender abgedreht, kritisierte FPÖ-Mediensprecher Christian Hafenecker am Vormittag. Das sei nicht akzeptabel, der ORF müsse seine Pläne dazu im Detail auf den Tisch legen. Es gehe nämlich gerade am Land um Informationssicherheit im Falle von Katastrophen, wo oft nur noch die terrestrischen Sendeanlagen funktionieren.
4: Man sagt immer, den öffentlich-rechtlichen Rundfunk braucht man vor allem deswegen, um im Katastrophen- und Krisenfall die Information der Bevölkerung zu gewährleisten. Und da stellt sich für mich schon die Frage, wie sich das dann am Ende ausgehen soll.
3: Einen Widerspruch zur Kernforderung der FPÖ, die das ORF-Budget auf ein Drittel kürzen will und damit den ORF und seine Sendeanlagen komplett in Frage stellt, sieht Hafenecker nicht.
1: Der ORF weist die Vorwürfe als übertrieben und teilweise falsch zurück. Zwar werden aus Spargründen manche Sendeanlagen außer Betrieb genommen, der Empfang werde aber durch andere Sendeanlagen auch im Krisenfall weiter abgedeckt. Das waren die Nachrichten mit Arthur Treinacher. Zum Wetter.
5: Heute Nachmittag scheint überall zumindest zeitweise die Sonne. Allerdings bilden sich jetzt allmählich etwas mehr Quellwolken und einzelne Regenschauer und Gewitter, wie derzeit in der Steiermark und in Kärnten. Vor allem in Ober- und Niederösterreich weht lebhafter bis kräftiger Westwind. 35 Grad hat es jetzt in Güssing und Wien, 25 in Mürzzuschlag. Morgen wieder Sonne und Wolken, dazu besonders in Salzburg, Kärnten und der Steiermark am Nachmittag ein paar Regenschauer und Gewitter. Höchstwerte morgen 26 bis 34 Grad. So viel zum Wetter mit Jörg Stibor.
6: 14 Uhr und 4 Minuten, hier ist noch das Radio Steiermark Verkehrsservice mit Problemen auf der B74 der Sulmtalstraße. Die ist beim Sulmsee nach einem Unfall gesperrt. Mit dem Auto kann man über Seckauberg ausweichen. Schwerfahrzeuge müssen die Dauer der Sperre abwarten. Allerdings, wie lang die Sulmtalstraße da gesperrt ist, das wissen wir noch nicht. Ich halte sie aber auf dem Laufenden. Und die B20, die Maria-Zeller-Straße, ist am Seeberg wegen Asphaltierungsarbeiten gesperrt. Der Verkehr wird großräumig über das Niederalpel und den Lahnsattel umgeleitet. Wenn Sie sonst noch ein Problem entdecken, irgendwo im Stau stehen oder wissen, wo es gefährlich ist, Stern 300, unsere Nummer für Ihre Verkehrsmeldungen. Sage ich vielen Dank und wünsche eine gute und sichere Fahrt.
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6: Stellen Sie sich vor, Sie sind Lotto-Multimillionär und wissen gar nichts davon. Genau das könnte gerade irgendwo der Fall sein. 12 Millionen Euro warten seit knapp einem Monat darauf, abgeholt zu werden. Der entscheidende Lotto-Tipp ist ja bei uns in der Steiermark aufgegeben worden, aber vom Gewinner fehlt jede Spur. Wo steckt dieser Mensch und was passiert eigentlich, wenn er sich überhaupt nie meldet? Diesen kleinen Lotto-Krimi, zu lösen versuche ich gleich für Sie. Nach Solo zu viert Sonny & Cher und Kenny Loggins mit Footloose. Einen schönen Montag, wünsche Ihnen einen guten Start in die Woche.
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0: Solo zu viert. 14.14 Uhr ist es. Stellen Sie sich vor, irgendwo liegt ein kleiner Lottoschein herum, vielleicht in der Geldtasche, in der Jackentasche oder hineingerutscht zwischen irgendwelche Urlaubsunterlagen. Und dieser unscheinbare kleine Zettel ist 12 Millionen Euro wert. Sie wissen, vor einem knappen Monat ist der erste 8-fach-Jackpot der österreichischen Lottogeschichte geknackt worden. Der entscheidende Tipp ist bei uns in der Steiermark abgegeben worden. Nur bis heute hat sich noch niemand gemeldet. Lotteriensprecher Günther Engelhardt zu diesem wahren Lotto-Krimi.
1: Gerade in der Sommerzeit ist es so, dass Leute auf Urlaub sind und vielleicht erst nach einer, zwei oder drei Wochen nach Hause kommen und dann den Schein kontrollieren. Beim Quick-Tipp, wie es in diesem Fall ist, kann es natürlich auch sein, dass man einfach vergisst, den Schein zu kontrollieren. Man weiß ja nicht die Zahlen, die man gespielt hat, die hat ja der Computer ermittelt. Und es kann auch sein, dass man den Schein vielleicht verlegt hat und den irgendwann später findet. Also die Gründe sind mannigfaltig. Normalerweise melden sich Sechsergewinner innerhalb der ersten 8 bis 10 Tage. Aber es ist natürlich auch schon vorgekommen, dass sich Gewinner oder Gewinnerinnen länger Zeit gelassen haben.
0: Es gibt eben Gewinner, die ganz bewusst ein paar Wochen warten, sagt Günther Engelhardt, denn ausgezahlt wird ohnehin erst nach Ablauf der 4-wöchigen Reklamationsfrist. Aber wer ist denn dieser unbekannte Multimillionär überhaupt? Von einem steirischen Gewinner können wir ja streng genommen gar nicht sprechen. Die Lotterien wissen nämlich nur, dass der Tipp bei uns im Bundesland aufgegeben worden ist.
1: Ich kann es auf die Obersteiermark eingrenzen. Näher darf ich es nicht. Das hat Anonymitäts- und Datenschutzgründe.
0: Und wie lang kann dieser 12 Millionen Euro schwere Schein jetzt irgendwo herumliegen, bevor es dann wirklich tatsächlich zu spät ist?
1: Das richtet sich nach der allgemeinen Verjährungsfrist. Das heißt, man hat 3 Jahre Zeit, diesen Gewinn zu beanspruchen. Danach wäre dann der rechtliche Anspruch auf den Gewinn verfallen.
0: 3 Jahre also. Und wenn sich tatsächlich auch dann niemand meldet, kommen die 12 Millionen in einen eigenen Topf für nicht abgeholte Gewinne und daraus werden zum Beispiel zusätzliche Gewinne bei Bonusziehungen finanziert, sagt Günther Engelhardt. Und dass Lotto-Sechser überhaupt nicht abgeholt werden, ist tatsächlich auch schon vorgekommen.
1: 1 oder 2 Sechser sind bis jetzt liegen geblieben, das ist aber schon relativ lange her, schon einige Jährchen.
0: Und was sagt das Bauchgefühl des Lotterienexperten, meldet sich jetzt noch wer?
1: Wir hoffen inständig und ich glaube schon, aber wissen Sie, glauben heißt nichts wissen. Vielleicht ist es auch der Fall, dass der Gewinner wirklich die 4-wöchige Reklamationsfrist abwartet, das ist schon möglich. Noch sind wir guter Dinge, aber natürlich mit jeder Woche wird die Wahrscheinlichkeit kleiner, aber es kann natürlich theoretisch nach 3 Jahren auch noch sein, dass sich der Gewinner meldet. Wir würden uns wünschen, dass sich der Gewinner meldet, weil wir ja das Spiel veranstalten, damit Leute glücklich sind und wenn sie gewonnen haben, auch das Geld bekommen.
0: Ja, dann sind wir sehr gespannt. Wir bleiben da natürlich dran und sind heute auch den ganzen Tag mit der Fernsehkamera auf der Suche nach der Lotto-Multimillionärin oder dem Lotto-Multimillionär. Ob Kollegin Sigrid Maurer vom Steiermark heute Fernsehen fündig geworden ist, das sehen Sie heute ab 19 Uhr in ORF2.
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Das ist Radio Steiermark am Montagnachmittag. 5 Minuten noch bis zu den Nachrichten um 14.30 Uhr. Bis dahin, neuer Song der Meierin. Butter.

0: Summer Love, die Sommerliebe von Mark Medlock aus den 2000ern. Montag ist heute, 14.30 Uhr.
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2: Auf der Brunnalm bei Liezen haben Einsatzkräfte gestern möglicherweise einen größeren Waldbrand verhindern können. Die Brandstelle war noch klein und sehr abgelegen. Rasch waren mehrere Hubschrauber für Erstlöscharbeiten zur Stelle, die die Ausbreitung des Feuers eindämmen konnten. Mehrere Feuerwehren haben das Feuer dann endgültig gelöscht. Aufgrund der Trockenheit und der Lage war die Unterstützung aus der Luft entscheidend, heißt es von der Feuerwehr. Die gesamte Ausstattung des geschlossenen Standorts der Ader Möbelfabrik in Anger bei Weiz kommt jetzt unter den Hammer. Betten- und Polstermöbel sowie Maschinen und Anlagen und Fahrzeuge werden in 4 Auktionen versteigert. Insgesamt sind 6.000 Produkte zu haben. Versteigert wird über das Auktionshaus Aurena. Gebote sind bereits möglich. Die Zuschläge erfolgen ab dem 24. August. Die Nöhm AG ruft ein Joghurt zurück, konkret das Produkt Nöhm Mix Vanille mit dem Mindesthaltbarkeitsdatum 30. August. Das Produkt kann möglicherweise Spuren des Allergens Pistazie enthalten, welches aber nicht auf der Verpackung angeführt ist. Konsumenten mit Pistazienallergie werden aufgefordert, das Produkt auf keinen Fall zu konsumieren und es zur Verkaufsstelle zurückzubringen. Zum Wetter, oft scheint am Nachmittag die Sonne, es ziehen aber weiterhin auch ein paar Wolken durch, die stellenweise noch ein paar Schauer bringen können. Die höchsten Temperaturen liegen zwischen 28 und 34 Grad. Ganz ähnlich geht es dann auch morgen am Dienstag weiter. Ab Mittwoch gehen dann bei viel Sonnenschein die Gewitterneigung und auch die Höchsttemperaturen zurück.
0: 14.32 Minuten, hier ist noch das Verkehrsservice mit guten Nachrichten, schneller gegangen als angenommen. Die B74, die Sulmtalstraße, ist beim Sulmsee wieder frei, die Sperre ist aufgehoben. An der Unfallstelle wird der Verkehr wechselweise vorbeigeleitet, sollte nicht allzu lange dauern dort. Stern 300, unsere Nummer, sollten Sie was wissen, rufen Sie uns bitte an, wenn Sie im Stau stecken oder entdecken, wo es gefährlich ist. Gute Fahrt.
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0: Und jetzt gleich mit den Bee Gees.
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0: Kylie Minogue, hier ist Radio Steiermark.
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0: Ja, wir sind gestartet in Ferienwoche Nummer 5 und die verspricht noch einmal richtig hochsommerlich zu werden. Wie heiß es in den nächsten Tagen wird und ob uns auch Gewitter oder vielleicht ein paar Regenschauer begleiten, fragen wir Martin Kulmer, Meteorologe bei der Geosphere Austria.
2: Ja, zunehmend trocken wird es in dieser Woche. Heute und morgen gibt es jeweils am Nachmittag, vor allem im Bergland, noch einige Regenschauer und teils auch kräftige Gewitter. Allerdings wirklich nur sehr lokal mit Starkregen verbunden und vielleicht eine Sturmböe. Rundherum in den Tälern und Niederungen im Süden und Südosten vor allem auch durchwegs trockenes Wetter. Und ja, auch etwas heißer wird es wieder. Bis zu 33 Grad im Grazer Raum auch morgen. Mittwoch und Donnerstag kommt dann etwas kühlere Luft zu uns. Da gibt es dann kaum 30 Grad in der ganzen Steiermark. Und ab Freitag, da nimmt dann die Hitzewelle noch einmal einen letzten oder hoffentlich letzten Anlauf zu einem Höhenflug.
0: Und dann übermorgen am Mittwochabend lohnt sich vielleicht ein Blick gen Himmel. Zum Sonnenuntergang schiebt sich der Mond vor die Sonne. Heißt, eine partielle Sonnenfinsternis steht bevor. Spielt da das Wetter mit?
2: Sieht aus heutiger Sicht sehr gut aus. Etwas mehr Wolken dürfte es rund ums obere Murtal geben. Sonst zum Beispiel Ennstal, aber auch der Nordosten und auch Grazer Raum und Süden und Südosten der Steiermark, da sollte es gute Sicht auf die Sonnenfinsternis geben.
0: Los geht das Himmelsschauspiel am Mittwochabend gegen 19.22 Uhr und wer danach noch ein bisschen länger nach oben schaut, könnt gleich die nächste Besonderheit erwischen. In der Nacht sind dann wieder besonders viele Sternschnuppen unterwegs.
2: Genau, die Persiden kann man überall sehr gut betrachten.
0: Ja, da werden wahrscheinlich einige Wünsche in Richtung Himmel geschickt werden. Und für die Sonnenfinsternis am besten schon jetzt einmal einen Platz mit freiem Blick in Richtung Westen suchen. Aber bitte schön auf gar keinen Fall ohne Augenschutz.
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5: Ja, dann hoffe ich, dass wir einander sehen, wenn Eva Pöttler und ich nach Steins aufbrechen am kommenden Freitag. Live-Radio dort im Freibad mit Chris Watzig, der uns musikalisch begleitet, 13 bis 16 Uhr. Heute ist der Mario unterwegs mit der großen Eistruhe, wie es ihm gegangen ist in Breitenau am Hochlandstadt am Marktplatz. Das hören wir gleich nach 16 Uhr, da meldet er sich hier auf Radio Steiermark. Jetzt gibt's noch Klee mit Barfuß im Regen und Opus Vivian. Dann hören wir einander wieder nach den Nachrichten um 3.

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1: Am Mikrofon Arthur Dreinacher. Die Gefahr für humanitäre Helfer nimmt weltweit dramatisch zu. Im vergangenen Jahr sind 350 Mitarbeiterinnen und Mitarbeiter von Hilfsorganisationen ums Leben gekommen. Mehr als die Hälfte davon im Gazastreifen. Ansgar Gersmann berichtet.
2: Der Krieg in Gaza, einer der prägenden Konflikte der jüngeren Geschichte. Auch jene, die helfen wollen, geraten hier immer wieder zwischen die Fronten. Wie stark, das zeigt eine aktuelle Auswertung der Organisation Humanitarian Outcomes. Weltweit sind 350 Helferinnen und Helfer im vergangenen Jahr ums Leben gekommen. Mehr als die Hälfte davon in Gaza. Der Einsatz von Drohnen erschwert die Lage zunehmend. Die aktuellen Entwicklungen zeigen, wie gefährlich diese Arbeit geworden ist. Es handelt sich um das zweithöchste Opferaufkommen seit 1997. Fast alle Opfer waren lokale Einsatzkräfte.
1: Im kommenden Schuljahr dürften sich der Lehrermangel weiter entspannen. Laut Bildungsministerium sind bereits 2/3 der ausgeschriebenen Unterrichtsstunden besetzt. Bildungsminister Wiederkehr von den NEOS zeigt sich deshalb optimistisch. FPÖ und Grüne kritisieren allerdings, dass weiterhin Lehrkräfte fehlen und fordern nachhaltige Maßnahmen gegen den Personalmangel. Nach dem Tod eines Neugeborenen am Grenzübergang Nickelsdorf hat die Staatsanwaltschaft Eisenstadt Anklage gegen 5 Beschuldigte erhoben. Die damals 17-jährige Mutter wird wegen der Tötung ihres Kindes bei der Geburt angeklagt. 4 Familienangehörigen wird Beteiligung an einem Mord vorgeworfen. Sie sollen unter anderem als Aufpasser fungiert und geholfen haben, Spuren zu beseitigen. Alle 5 sitzen in Untersuchungshaft. Das Finanzministerium bringt eine Neuregelung der sogenannten Tiefengeothermie auf den Weg. Damit soll künftig verstärkt die Wärme aus dem Erdinneren genutzt und die Abhängigkeit von fossilen Energieträgern reduziert werden. Dietmar Adam, Vorstand des Instituts für Geotechnik an der TU Wien, begrüßt die Gesetzesänderung.
3: Wenn wir sozusagen die Betrachtung machen, dann ist die Geothermie der wahre Gamechanger, um das so auszudrücken. Denn es ist die einzige Möglichkeit, flächendeckend an Ort und Stelle mit vergleichsweise geringer Temperatur oder eben auch mit Tiefengeothermieanlagen sämtliche Regionen in Österreich abzudecken. Und wie gesagt, aufgrund des sehr geringen Fremdenergiebedarfs könnte man, wenn man eine flächendeckende Betrachtung heranzieht oder meinetwegen eine Betrachtung von 90%, dann kann man den Gesamtenergiebedarf für Heizen und Kühl sicherlich um 70-80% reduzieren in unserem Land.
1: So Experte Dietmar Adam. Das waren die Nachrichten mit Arthur Dreinacher. Zum Wetter.
4: 35 Grad jetzt in Krems und Lutzmannsburg, 34 in Feldkirch und Geisdorf. Heiß und zumindest zeitweise sonnig geht es durch den Nachmittag. Es gibt aber auch ein paar größere Quellwolken und vereinzelt bilden sich Regenschauer und Gewitter. Derzeit etwa in den Nockbergen, auf der Saualpe oder auch bei Stübing. Vor allem in Ober- und Niederösterreich weht lebhafter bis kräftiger Westwind. Morgen wieder heiß mit Sonne und Wolken, dazu vor allem in Salzburg, Kärnten und der Steiermark am Nachmittag ein paar Regenschauer und Gewitter. So viel zum Wetter mit Jörg Stibor.
5: 15 Uhr und 3 Minuten, hier ist noch das Verkehrsservice. Mit Problemen auf der B64 der Rechbergstraße in St. Ruprecht wird der Verkehr nach einem Unfall wechselweise angehalten. Es gibt bereits Stau in beiden Richtungen, bitte planen Sie das ein. Und die B20, die Maria-Zeller-Straße, ist am Seeberg wegen Asphaltierungsarbeiten gesperrt. Nicht vergessen, der Verkehr wird großräumig über das Niederalpel und den Landsattel umgeleitet. Wenn Sie sonst noch was wissen, Stern 300 ist unsere Nummer für Ihre Verkehrsmeldungen. Vielen Dank. Und gute Fahrt.
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5: Urlaub heißt ja endlich einmal nichts tun. Also zumindest theoretisch, weil vor allem am Campingplatz macht sich das Frühstück nicht von alleine. Das Geschirr hupft auch nicht selbstständig ins Abwaschbecken und dann wieder raus. Wer übernimmt also was, wenn eigentlich beide Urlaub haben? Dieser Frage sind wir auf den Grund gegangen. Und die Antworten gibt's gleich nach der Spencer Davis Group, nach Brüder fürs Leben und Vaya con Dios.
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0: Keep on Running, die Spencer Davis Group, in der Sommerzeit am Montagnachmittag. Raus aus dem Zelt, aus dem Wohnwagen oder aus dem Camper hinsetzen, durchschnaufen, ein bisschen durch die Gegend schauen, vielleicht noch einen Kaffee dazu. Ja, mehr braucht es für viele Menschen beim Campingurlaub überhaupt nicht zum Glücklichsein. Aber ganz ohne Arbeit geht's natürlich auch dort nicht. Frühstück machen, Geschirr abwaschen, einkaufen. Spätestens dann stellt sich die Frage, wer macht denn eigentlich was im Campingurlaub? Stichwort Rollenverteilung. Florian Pattes hat sich beim Camping 50 Plus in Fisching im Murtal umgehört.
1: Thema Abwasch.
2: Frau sagen.
3: Ja, meistens recht klassisch, ja.
1: Warum?
3: Der ist halt die Badezimmer-Diva, er braucht unfassbar lange, bis er parat ist, und in der Zeit habe ich halt 5-mal abgewaschen.
1: Der Geschirrspüler, männlicher Artikel, also der Geschirrspüler heißt.
2: Wenn man 2 linke Hände hat, ne, und einem alles kaputt geht, ne, dann sagt die Frau automatisch, lass es sein. Gell?
1: Ich bin schneller. Wir wollen noch was vom Tag haben.
2: So ungefähr.
1: Gibt es eine klare Rollenverteilung, wenn man auf dem Campingplatz ist, als Pärchen zum Beispiel? Wer ist für was zuständig?
4: Mein Mann hat schon von Anfang an gesagt, wenn wir campen, ich mache den Abwasch.
1: Und er muss auch die Campingtoilette ausleeren.
4: Ja, würde ich auch mal machen, aber er sagt, das macht er.
5: Ja, das ist ja ein Vorteil mit der Campingtoilette. Die Campingtoilette zu entleeren ist ja überhaupt kein Problem. Und ich mache den Abwasch und ich schaue, dass das Gas angeschaltet ist und den Rest vom Auto. Und ja, natürlich, meine Frau macht morgens das Bett. Weil wir gehen nur aus dem Haus, wenn das Bett sauber hingelegt ist.
1: Schon Geschirrspüler das, einschalten nicht vergessen.
4: Nee, das haben wir ja keinen.
1: Das ist der Mann, gell? Genau, Geschirrspüler ist der Mann.
4: Geschirrspüler ist der Mann, ja.
0: Wie auch immer wichtig ist, nur nicht streiten, gell?

Die Lighthouse Family hier auf Radio Steiermark. Es ist 15.26 Uhr. Stellen Sie sich zwei der größten Popfrauen der 80er vor einem Mikrofon vor. Auf der einen Seite 99 Luftballons, Nena. Auf der anderen Seite Kids in America, Kim Wilde. 2003 haben die gemeinsame Sache gemacht. Aus einem Nena-Klassiker ein deutsch-englisches Duett. Und plötzlich haben deutsche und englische 80er gemeinsam geklungen. Viel Spaß damit.

0: Absolut cool, Sie wissen, was ich gemeint habe. Nina, Kim Wilde, Any Place, Anywhere, Anytime. Apropos Zeit, es ist 15.30 Uhr, Zeit für aktuelle Informationen.
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2: In Weiz ist heute Vormittag der Spatenstich für ein neues Holzforschungszentrum erfolgt. Beim sogenannten Wood Vision Lab soll die Entwicklung von Leichtbauwerkstoffen im Mittelpunkt stehen. Das Vorhaben wird von der Europäischen Union, dem Bund und dem Land Steiermark gefördert. Investiert werden 9,5 Millionen Euro. Der erste Bauabschnitt soll im Herbst 2027 fertig sein. Mit einem neuen Ausbildungsprojekt will die steirische Polizei die Aufklärungsquote von Betrügereien im Internet steigern. Knapp jeder dritte Online-Betrug wird aktuell aufgedeckt. Diese Rate soll erhöht werden mittels Schulungen von Ermittlern in einem eigenen Cybercrime-Training-Center. Bei der Internetkriminalität haben sich die Anzeigen in 11 Jahren versechsfacht. Ein Motorbrand an einem LKW hat heute früh im Kleinalmtunnel einen Nachfolgeunfall ausgelöst, an dem 3 Schwerfahrzeuge beteiligt waren. Der vom Brand betroffene Lenker musste sein Fahrzeug auf dem ersten Fahrstreifen anhalten. Die nachkommenden Fahrer haben die Situation vermutlich zu spät erkannt, was zu einem Auffahrunfall geführt hat. Der Schaden war gering, verletzt wurde niemand. Der Kleinalmtunnel musste in Richtung Norden, aber für 2,5 Stunden gesperrt werden. Die Wetteraussichten: der Abend verläuft großteils trocken und stellenweise noch heiß. Die Nacht ist teils wolkig, teils klar. Die Temperaturen gehen nur auf 21 bis 15 Grad zurück. Morgen am Dienstag scheint zeitweise die Sonne. Stellenweise bringen die durchziehenden Wolken auch ein paar Schauer oder Gewitter. Die Temperaturen erreichen neuerlich 27 bis 34 Grad.
0: 15.32 Uhr, ich bringe Sie noch gut durch diesen Montagnachmittag mit dem Verkehrsservice. Da haben wir noch immer das Problem auf der B64 der Rechbergstraße. In St. Ruprecht wird dort der Verkehr nach einem Unfall wechselweise angehalten. Radio Steiermark-Hörer melden uns Stau in beiden Richtungen. Bitte planen Sie das ein und ich behalte das natürlich für Sie im Auge. Behalten Sie aber bitte auch die Situation für uns und für alle Menschen da draußen im Auge. Sollten Sie ein Problem entdecken, wenn Sie unterwegs sind, einen Stau, eine Gefahrenstelle oder irgendwo, wo es blitzt, Stern 300. Unsere Nummer für Ihre Verkehrsmeldungen. Sage vielen lieben Dank und wünsche eine gute und sichere Fahrt.
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0: Hallo allerseits. Ich freue mich, dass Sie da sind.

0: Heute wird wieder abgekühlt in der Steiermark.
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0: Ja, bei unserer Eiszeit gibt's wieder eine ordentliche Portion Eis zu gewinnen. Auch am letzten Montag ist die Freude riesig gewesen. Bitte schön gewonnen, ein echter Radio Steiermark Ultra-Fan, Kilian Peierl aus Groß-Steinbach. Und dass der wirklich kaum eine Sendung verpasst, hat uns auch der Papa Jürgen bestätigt.
3: Er ist leidenschaftlicher Radio Steiermark-Hörer. Also bei ihm gibt es nur Radio Steiermark. Wenn wir da was anders einstellen, dreht man sich einmal um und es ist wieder Radio Steiermark drinnen.
4: Guter Mann, Kilian, an der Stelle. Wie alt ist der Kilian eigentlich, dass wir das wissen?
3: Der Kilian ist 14,5.
4: Stark. Kilian, haben schon einmal so viele Menschen für dich applaudiert in Groß-Steiermark?
5: Bis jetzt glaube ich noch nicht.
6: Und macht mich sehr stolz. Es ist ein Wahnsinn.
7: Schoko.
8: Erdbeer.
9: Schoko. Schoko für mich.
10: Wir fahren fast jeden Tag Bohnen und so, ja. Ich mag die Hitze nicht so gern.
4: Was sind deine Lieblingsjahreszeiten dann?
10: Winter, weil da habe ich Geburtstag und Herbst.
9: Zeit zum Eisessen. Wir sind eingestiegen und runtergefahren.
0: Ja, super Idee. Eisessen, Eisschlecken, sowieso bei diesen sommerlichen Temperaturen. Und auch heute gibt es wieder Gratis-Eis von Radio Steiermark in Massen. Gewonnen hat der Herr Karl die Truhe Eis für St. Jakob, Breitenau am Hochlandsch. Ja, und was dort los ist beim großen Eisverteilen am Marktplatz? Mario Fellner meldet sich gleich nach 16 Uhr.
11: Oh, oh yeah. Ja, ich hab gehört, wie Eis gibt's.
12: Eis gibt's?
11: Ja, hab ich gehört. Dankeschön.

Stellen Sie sich vor, Ihr Partner geht plötzlich erstaunlich gern zur Bank, aber nicht wegen des Geldes, sondern wegen einer attraktiven Mitarbeiterin. Genau das ist Dolly Parton passiert. Ihr Mann hat Anfang der 70er auffällig viele Stunden bei einer rothaarigen Bankangestellten in der Bank verbracht. Aber die Dolly hat jetzt draus keinen Krach gemacht, hat sie das ganz genau angeschaut und einen ihrer größten Hits draus geschrieben. Hier ist Jolene. Bis zu den Nachrichten um 16 Uhr. Jolene.

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1: Am Mikrofon Arthur Treinacher. In Brüssel müssen E-Scooter und Leihfahrräder überraschend bis September von den Straßen verschwinden. Die Mietfahrzeuge, die per App ausgeliehen werden können, sind in vielen Städten weit verbreitet. In Brüssel haben unter anderem steigende Unfallzahlen und Beschwerden zu der Entscheidung beigetragen. Verena Sophie Meyer berichtet.
2: Per App sind die Leihscooter und E-Bikes schnell entsperrt. Der Student Botuan ärgert sich, dass sie bald verschwinden. Ich nehme oft einen Scooter, wenn ich zu spät dran bin. Auch für die Juristin Leontine sind sie eine praktische Alternative zum eigenen Fahrrad. Weil so viele Räder gestohlen werden, nutze ich am Abend lieber E-Scooter oder um zum Bahnhof zu fahren, wenn ich nur in eine Richtung muss. Weil zu viele Scooter falsch abgestellt werden und Unfälle damit zunehmen, hat die Stadt Brüssel beschlossen, die Sharing-Dienste auslaufen zu lassen. Nach einem Rechtsstreit müssen sie schon bis September weg, so Camille Thierry von der Brüsseler Mobilitätsbehörde.
3: Les véhicules soient enlevés le plus rapidement possible.
2: Während das Aus für E-Scooter fix ist, gibt es über ausleihbare E-Bikes Mitte August noch Verhandlungen. Sie könnten also noch eine Chance bekommen.
1: Ein starkes Erdbeben hat vor kurzem Kolumbien erschüttert. Die Erdstöße waren laut Augenzeugen bis in die Hauptstadt Bogotá und an die Grenze zu Venezuela zu spüren. Das Epizentrum lag nahe einer Gemeinde an der Pazifikküste. Die Angaben zur Stärke schwanken zwischen 6,6 und 7,4. Es gibt erste Berichte über erhebliche Schäden und mehrere Verletzte. Der ORF weist die Vorwürfe der Freiheitlichen zu den geplanten Senderabschaltungen neuerlich als übertrieben und teilweise falsch zurück. Derzeit erreicht der ORF 98,2% der Haushalte, künftig sollen es 98% sein, also geringfügig weniger. Bernd Kuschuh informiert.
4: Von 433 ORF-Sendeanlagen sollen zwar 70 kleine Anlagen abgeschaltet werden, und Gemeinden mit 64.000 Einwohnern sind betroffen, sagt ORF-Projektleiter Karl-Peter Michel.
5: Der große Trugschluss ist nur, dass ja diese theoretischen 64.000 ja nicht wirklich empfangen. So kommen wir auf einige hundert Haushalte, wo Umstellungen eventuell nötig sind.
4: So werde sich auch im Katastrophenfall kaum etwas ändern.
5: Die Sender, wo Veränderungen stattfinden, haben Versorgungsgebiete, wo es andere Frequenzen auch gibt. Und von den Sendern sind nur sehr wenige Radiosender betroffen.
4: Abschaltungen seien nötig wegen der hohen Stromkosten für Sendeanlagen und weil der ORF laut Gesetz und wegen aktueller Budgetkürzungen sparsam wirtschaften muss.
1: In Oberitalien kämpfen die Einsatzkräfte weiter gegen zahlreiche Waldbrände. In der Region Friaul-Julisch-Venetien brennt es noch in rund 15 Waldabschnitten. Einige Feuer konnten aber bereits unter Kontrolle gebracht werden. Auch Kärnten unterstützt die Löscharbeiten. Ein italienisches Löschflugzeug nimmt heute am Weißen See Wasser auf. Das waren die Nachrichten mit Arthur Treinacher. Zum Wetter.
6: 36 Grad jetzt in Gössing und Fürstenfeld, 33 in Feldkirch und Innsbruck. Heiß und zumindest zeitweise sonnig geht es auch in den nächsten Stunden weiter. Es gibt aber auch ein paar größere Quellwolken und da und dort gehen Regenschauer und Gewitter nieder. In erster Linie in Kärnten und der Steiermark. Vor allem in Ober- und Niederösterreich weht lebhafter bis kräftiger Westwind. Morgen wieder heiß mit Sonne und Wolken. Dazu vor allem in Salzburg, Kärnten und der Steiermark am Nachmittag ein paar Regenschauer und Gewitter. Höchstwerte 26 bis knapp 35 Grad. So viel zum Wetter mit Jörg Stibor.
7: Es ist 16 Uhr und 4 Minuten, hier ist noch das Verkehrsservice mit der Meldung, die all jene betrifft, die unterwegs sein möchten auf der B64. Der Rechbergstraße in St. Trubrecht wird der Verkehr nach wie vor nach einem Unfall wechselweise angehalten. Es gibt Stau in beiden Richtungen. Und nicht vergessen, die B20, die Maria-Zeller-Straße, ist am Seeberg wegen Asphaltierungsarbeiten gesperrt. Der Verkehr wird großräumig über das Niederalpel und den Lahnsattel umgeleitet. Das war's. Ich wünsche eine gute und sichere Fahrt und Sie wissen eh, wenn Sie ein Problem entdecken, auf den Straßen bitte anrufen, kostenlos unter Stern 300.
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7: und mit super Musik von Michael Ruff. Außerdem habe ich CCR mit im musikalischen Gepäck. Ja, den tät man schon auch ein bisschen brauchen, den Regen, und die Traveling Wilburys machen den Anfang mit. Allein. Schön, dass Sie alle da sind.
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0: 16.13 Uhr.
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0: Steigt natürlich auch heute am 10. August an diesem Montag wieder. Wir haben heute in der Früh gefragt, WWW, wie warm wird's um Punkt 12 in Hohentauern? Und Franz Taktner hat ganz genau geschaut und gemessen, es waren 25,4 Grad. Spielberechtigt waren die Bezirke Graz und Bruckmürz-Zuschlag. Und den Zuschlag hat ein Herr aus Bruckmürz-Zuschlag gemacht, konkret aus Breitenau am Hochland, aus St. Jakob. Und dort hin auf den Weg gemacht hat sich Mario Fellner und gratis Eis verteilt. Hallo!
3: Karl Schorf, ganz scharf war auch heute deine Temperaturschätzung. Du hast geschätzt 25,6, 25,4 waren es tatsächlich. Somit ist da der Superstar. Und jetzt brauchen wir natürlich einen riesengroßen Applaus. 3, 2, 1, Karl! Dein Applaus, Radio Steiermark Eiszeit. Danke, dass wir bei dir sein dürfen da in Breitenau.
4: Es freut mich sehr, dass ihr die Ehre habt und dass ihr das gewonnen habt. Das ist ja eine Sensation. Seit habe ich noch nie was gewonnen. Kein Scheiß wollen kommen.
5: Ich bin angerufen worden und habe gesagt, dass die Eistrocken gewonnen waren. Und jetzt haben wir darüber geschaut.
3: Wir haben Schoko, Erdbeer, Zitrone, eine Latte-Eis, Vanille natürlich auch mit dabei. Also das allerbeste. Was ist, glaubst du, das Lieblingseis von den Burschen?
5: Einmal Vanille.
6: Vanille und Erdbeer mag ich.
3: Oh je, was hast du da gemacht?
7: Handbrochen.
3: Ja. Lukas, was ist passiert?
7: Ja, beim Fußballspielen hat er mich angeschossen und dann hat es die Hand überbogen.
3: Wie geht's da?
7: Ja, gut eigentlich.
3: Wie lange musst du noch Gips?
7: 2 Wochen oder 3 Wochen noch.
3: Hilft das Zitroneneis ein bisschen zur Besserung?
7: Hoffentlich.
8: Meine Oma kann jetzt Radio hören, yippie, weil meine Oma kommt hierher.
3: Ja, dann sag deiner Oma liebe Grüße, wer heißt sie?
8: Maria Buchebner. Die fährt jetzt aus Kimberg nach Hause zu.
3: Ja, dann kalt mir ja ein Eis auf, oder?
8: Ja.
3: Herr Bürgermeister, ich präsentiere den Sieger nicht nur der Herzen, sondern auch wirklich den Sieger, der Karl.
9: Sehr gut.
3: Schoko, Erdbeer, Vanille?
9: Erdbeer, bitte.
3: Ich wollte nur fragen, ob man da für einen Karl jetzt was in der Gemeinde, je nachdem, der Karl Schorf, Eistruhen Gedenkplatz oder irgendwas?
9: nein, es ist trotzdem unser Marktgemeindeplatz.
3: Ach so, okay. Ich hab's probiert, Karl.
4: Ja, die Versuchung war ja da.
3: Ich wollte jetzt den Bürgermeister bestechen mit 2 Eis.
9: Da gibt's nichts zu bestechen.
0: Ja, Sie merken schon, wenn wir mit dem gratis Eis kommen, ist gute Laune garantiert. Die Eiszeit steigt auch am kommenden Montag wieder. Welche beiden Bezirke da spielberechtigt sind, das erfahren Sie, wenn Sie Guten Morgen Steiermark hören.
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1: Da haben wir jetzt ein Problem auf der B70, der Packerstraße. Die ist nämlich gesperrt zwischen St. Johann und Mooskirchen nach einem Unfall. Eine örtliche Umleitung ist eingerichtet, aber es gibt Stau.
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1: In der Nacht von Mittwoch auf Donnerstag bitte einige Wünsche parat haben, denn die Perseiden kommen wieder. Sagen Sie, wann haben Sie zuletzt überhaupt eine Sternschnuppe gesehen? Shannon Rubicam von der Band Boy Meets Girl hat 1986 eine Sternschnuppe entdeckt, ausgerechnet auf einem Konzert von Whitney Houston. Sie hat sich sofort die Zeile Waiting for a Star to Fall notiert. Und aus diesem Sternschnuppenanblick, aus diesem Blick in den Himmel ist später ihr größter eigener Hit entstanden. Hier ist Waiting for a Star to Fall, Boy Meets Girl. Bis zum Radio Steiermark Nachmittagsjournal.

0: schönen Montagnachmittag Steiermark, 10.8. Hier ist das Nachmittagsjournal um 16.30 Uhr.
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2: Hitze und Trockenheit nehmen mittlerweile dramatische Ausmaße an. Die Landwirtschaft ist massiv betroffen, bei nahezu allen Kulturen und in ganz Österreich gibt es schwere Dürreschäden. Die Hagelversicherung spricht heute sogar von einer historischen Dürrekatastrophe für die Bauern, berichtet Fanny Selnitzky.
3: Es sind Rekorddürreschäden, die man heuer verzeichnet, heißt es heute von der Hagelversicherung, die neben Hagelschäden auch für Dürre- und Frostschäden aufkommt. In einer ersten Bilanz spricht man hier von einem bisherigen Schaden von 1 Milliarde Euro in Österreich. In der Steiermark sind es bisher ca. 140 Millionen. 80% der Ackerflächen und 40% der Grünlandflächen sind laut Hagelversicherung gegen Dürre versichert. Die versicherten Betriebe haben somit einen Rechtsanspruch auf eine Entschädigung. Dass die Schäden zunehmen, ist längst kein subjektiver Eindruck mehr. Auch die meteorologischen Fakten sprechen dafür, so der Chef der Hagelversicherung Kurt Weinberger.
4: Wir hatten Niederschlagsdefizite wie noch nie. Wir hatten so viele Hitzetage, also Tage mit einer Temperatur größer 30 Grad wie noch nie. Und wir hatten Rekordtemperaturen wie noch nie.
3: Laut einem Klimafolgenforscher werden wir in Zukunft immer öfter mit Wetterextremen rechnen müssen, Und die Schwankungen werden immer größer werden, was Ernteausfälle mit sich bringen wird und die Lebensmittelversorgung gefährdet. Die Experten mahnen, rasch zu handeln. Laut Landwirtschaftsminister Norbert Totschnig sei die Bilanz der Hagelversicherung eine zentrale Grundlage für die weiteren Entscheidungen der Bundesregierung und der Länder für das geplante Bauernhilfspaket.
2: Die Karges will räumlich nicht mehr weiter wachsen. Erweiterungs- und Neubauprojekte sind nicht mehr geplant, weil die ambulante Behandlung an Bedeutung gewinnt und die stationäre seltener und kürzer wird, sinkt auch der Flächenbedarf in den Krankenhäusern. Daher soll bis 2030 die Netto-Geschossfläche in der Steiermark auf 1 Million Quadratmeter begrenzt werden. Gelingen soll das durch Stilllegungen und Vermietungen, so die Karges heute. Nach Jahren des Lehrermangels in bestimmten Fächern und Regionen dürfte sich die Lage im nächsten Schuljahr weiter entspannen. Laut dem Bildungsministerium sind ein Großteil der Stunden für das nächste Schuljahr besetzt, und zwar bereits 2/3, 6 Wochen vor Schulbeginn. In der Steiermark sind es sogar 85%. Hauptgrund ist, dass die Zahl der Bewerberinnen und Bewerber heuer im Frühjahr deutlich gestiegen ist. In Paris läuft derzeit die Schwimm-Europameisterschaft. Christian Prates, eine Steierin, hat ein Ausrufezeichen gesetzt.
5: Und zwar in der Kraulstaffel über die 4x200 Meter Distanz. Iris Berger, die für den USC Graz schwimmt, legt dabei als Startschwimmerin die Basis für einen neuen österreichischen Damenrekord. Sie bleibt unter 2 Minuten. Ihre Zeit von 1:59.07 ist damit gleichzeitig auch neue steirische Bestmarke. Die Staffel mit Berger, Holinski, Kahler und Omid verbessert dank Iris Bergers fulminantem Start die 12 Jahre alte österreichische Rekordmarke um knapp 1 Sekunde auf die Zeit von 8 Minuten und 4 Sekunden. Österreichs Frauenstaffel belegt gesamt den 12. Platz. Über 100 Meter Kraul hingegen verpasst Iris Berger, die in Kopenhagen lebt und auch in Dänemark trainiert, den Einzug ins Halbfinale um nur 44 Hundertstel Sekunden und wird hier 24.
2: Zum Wetter und unserer Temperaturstatistik. Die Werte in Graz Stadt sind zwischen 18 und 34 Grad gelegen. Das ist ein Mittel von 26 Grad und das sind 5 Grad über dem langjährigen Schnitt. Auch morgen am Dienstag wird es ähnlich heiß wie heute. Sonne und Wolken wechseln sich ab. Einzelne Schauer sind nicht ausgeschlossen. Ab Mittwoch wird es weniger heiß, es bleibt aber sonnig.
0: 16.35 Uhr, hier ist noch das Verkehrsservice. B70 Packerstraße, Sperre zwischen St. Johann und Mooskirchen nach einem Unfall. Es gibt eine örtliche Umleitung, aber rechnen Sie mit Stau. B64 Reichbergstraße in St. Ruprecht, dort wird ebenfalls der Verkehr nach einem Unfall wechselweise angehalten. Stau in beiden Richtungen. B74 Sulmtalstraße beim Sulmsee ist auch ein Unfall passiert. Der Verkehr wird auch dort wechselweise angehalten, rechnen Sie mit Verzögerungen. Und Verzögerungen aktuell auch in Graz. Da gibt es auf der Glasiestraße in beiden Richtungen Stau und 10 Minuten Zeitverlust wegen Bauarbeiten ist ja dort jeweils nur eine Fahrspur frei. Wenn Sie sonst noch irgendein Problem entdecken, im Stau stehen oder wissen, wo es gefährlich ist, Stern 300, unsere Nummer für Ihre Verkehrsmeldungen. Vielen Dank und gute Fahrt.
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0: und Katrina and the Waves.

0: Ja, wie soll er sein, der Mensch, mit dem er vielleicht einmal ganz neu durchstartet? Genau darum geht's heute am Abend wieder bei den Liebesgeschichten und Heiratssachen. Nina Horowitz begleitet in der 5. Folge der aktuellen Staffel wieder 6 Singles bei der Suche nach dem passenden Gegenüber. Ein Single ist Binal aus Wien. Sie ist 59 und sie weiß ganz genau, was ein Mann mitbringen muss, damit es bei ihr funkt.
1: Der neue Partner sollte einmal grundlegend Single sein. Das wäre so cool, jetzt eine Freude. Also keine schlamperte Geschichte, keine, ich habe noch eine im Bett, keine, ich weiß noch nicht, was ich möchte. Ich bin eine Entscheidung und keine Option. Das ist einmal grundlegend. Zähne. Egal, ob sie ersten oder die vierten sind, bitte Zähne. Wenn du dich selber nicht so lieb hast, dass Zähne im Mund hast, kannst du für mich nichts empfinden. Treue und Ehrlichkeit ist eine grundlegende Lebenseinstellung. Ja, wenn ich das erwähnen muss, ja, ist schon verloren. Und das Nächste ist, wenn der ausschaut wie ein Waldschrat, kann der Charakter haben, was er will. Ne? Er wird mich nicht kennenlernen. Also er sollte zumindest bei Tageslicht rausgehen dürfen. Das wäre auch schon. Es muss Humor. Humor öffnet Türen. Ja, du musst nicht einmal ausschauen wie der George Clooney, aber es wäre schon schön. Also das wäre jetzt auch klug. Aber ich bin mehr so Wolfgang Böck. Der würde mir sehr gut gefallen. Der hat leider keinen Vollbart, aber vielleicht können wir mit ihm reden, dass er sich noch einen wachsen lässt. Ich kann es auch nicht definieren, warum, aber ich stehe wirklich auf Männer mit Bärte. Und nicht diese Pornobalken, sondern schon richtige Vollbärte.
0: Pornobalken. Die Binal klingt schon mal sehr, sehr cool, muss ich sagen. Und ob ihr Herzbube vielleicht heute am Abend vor dem Fernseher sitzt, also genau sie, wer weiß. Zu sehen sind alle 6 Kandidatinnen und Kandidaten heute um 20.15 Uhr in ORF 2.

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1: Journal. Willkommen zum Journal um 5. Das sind unsere Themen. Schwere Dürreschäden in Österreich. Politik ringt um Hilfspaket für Landwirtschaft. Österreich plant pragmatische Kooperation mit der Türkei. Und der Staatsschutz zerschlägt Beschaffungsnetzwerk für russische Kriegsproduktion. Aus dem Journalstudio begrüßt sie Arthur Treinacher. Die seit Wochen anhaltende Hitze sorgt für massive Dürreschäden und Ernteeinbußen. Laut der österreichischen Hagelversicherung liegt der Gesamtschaden in der Landwirtschaft bereits bei 1 Milliarde Euro, viermal so viel wie in anderen Jahren. Politisch wird nun um ein Hilfspaket für die Landwirtschaft gerungen. Claudia Peintner-Schmidt berichtet.
2: Die Schäden in der Landwirtschaft sind enorm und betreffen das gesamte Bundesgebiet, sagt Kurt Weinberger, Chef der österreichischen Hagelversicherung.
3: Es sind im Wesentlichen sämtliche landwirtschaftlichen Kulturen betroffen. Das Grünland, Mais, Kartoffeln, Zuckerrüben, Kürbis und Soja. Aber auch regional war das Getreide betroffen.
2: Im Schnitt sind 80% der Ackerflächen und 40% der Grünflächen versichert. Von 1 Milliarde Euro Schaden deckt die Hagelversicherung 400 Millionen Euro ab. Landwirtschaftsminister Norbert Dotschnig von der ÖVP verspricht Geld auch für unversicherte Bauern.
4: Wir haben ein außerordentliches Ereignis hier, riesige Schäden und dafür braucht es auch außerordentliche Mittel und dafür werden wir kämpfen.
2: Das Hilfspaket soll gemeinsam mit den Bundesländern und in Abstimmung mit dem Finanzministerium erarbeitet werden.
1: Bundeskanzler Stocker ist heute erstmals mit dem türkischen Präsidenten Erdogan in Ankara zusammengetroffen. Der Besuch fällt in eine Zeit, in der die Türkei neue sicherheitspolitische Partnerschaften sucht und die Opposition im Land weiter unter Druck steht. Stocker will die Zusammenarbeit mit der Türkei verstärken. Aus Ankara, Katharina Wagner.
5: Es ist ein Besuch, bei dem der österreichische Bundeskanzler gleich mehrere Themen mit dem türkischen Präsidenten besprechen will. Auch beim Thema Migration soll die Türkei weiter Partner bleiben, so Bundeskanzler Stocker.
6: Die Türkei hat ganz vieles unternommen, um die Außengrenzen zu schützen, aber es sind hier mehr als 2 Millionen Flüchtlinge aus Syrien. Die Europäische Union hat eine Vereinbarung mit der Türkei, die noch bis 27 läuft. Und letztlich geht es auch darum, dass wir außer Landesbringungen von Österreich nach Syrien oder Afghanistan weiter durchführen wollen und die Türkei ist hier ein Partner.
5: Auch Meinungsverschiedenheiten bei Themen wie Rechtsstaatlichkeit und Pressefreiheit sollen heute Thema sein und Bundeskanzler Stocker lädt den türkischen Präsidenten zu einem Besuch nach Österreich ein.
1: Bei einem schweren Erdbeben der Stärke 7,4 im Westen Kolumbiens sind am Nachmittag mehrere Menschen getötet und verletzt worden. Zahlreiche Gebäude wurden beschädigt. In Cali stürzten mindestens 20 Gebäude ein. Menschen wurden unter den Trümmern vermutet. Aus Manizales und Pereira wurden vor kurzem 20 Todesopfer gemeldet. Die Umgehung von EU-Sanktionen gegen Russland ist diese Woche Thema eines Strafprozesses in Wien. Angeklagt sind zwei Verantwortliche eines Firmennetzwerkes, über das Werkzeugmaschinen für die Metallverarbeitung nach Russland geschleust worden sein sollen. Laut Staatsschutz wurden die Maschinen mutmaßlich zur Herstellung von Triebwerken für Marschflugkörper verwendet. Bernd Kuschu informiert.
7: Im Zentrum der Ermittlungen steht eine Firma in Wien, die die sanktionierten Güter aus der EU nach Russland und Belarus geschleust haben soll, über Staaten wie Türkei, Hongkong, Südkorea, Polen und Litauen. Den europäischen Herstellern wurde mit gefälschten Zertifikaten vorgetäuscht, dass die Waren in den anderen Staaten verbleiben würden, schreibt das Innenministerium in einer Aussendung. Tatsächlich seien sie bei Unternehmen des russischen Staatskonzerns Rostec gelandet. Übermorgen stehen der 28-jährige Firmengeschäftsführer und seine Assistentin vor Gericht. Sie stammen aus Belarus und sollen gemeinsam mit ihren Vätern den Sanktionsbruch organisiert haben. Nach Hausdurchsuchungen vor einem Jahr konnten laut der Direktion Staatsschutz DSN Lieferungen im Wert von 3,3 Millionen Euro an russische Rüstungsunternehmen nachgewiesen werden.
1: Berichtet Bernd Kuschu. Das war das Journal um 5 mit Arthur Treinacher. Zum Wetter.
8: Im Großteil Österreichs geht der Nachmittag sonnig und heiß zu Ende. In Kärnten und der Steiermark gibt es aber vorerst noch da und dort Regenschauer und Gewitter. Einzelne Schauer treffen in den Abendstunden von Deutschland her auch in Oberösterreich ein. Und in der Nacht kann es dann in Westösterreich stellenweise etwas regnen. Morgen wird es wieder heiß, dazu gibt es eine Mischung aus Sonne und Wolken. Ein paar Regenschauer und Gewitter bilden sich vor allem am Nachmittag in Salzburg, Kärnten und der Steiermark. Im Osten weht mitunter lebhafter Nordwestwind. Höchstwerte morgen 26 bis knapp 35 Grad. So viel zum Wetter mit Jörg Stibor.
9: 17 Uhr und 5 Minuten, hier ist noch das Radio Steiermark Verkehrsservice. Wir beginnen mit einer Störungsmeldung für all jene, die auf der A9 der Pyrenautobahn unterwegs sind. Fahrt Richtung Graz. Bei Übelbach melden uns Radio Steiermark-Hörer einen Unfall auf der Überholspur. Es gibt kurzen Stau. B64 Rechbergstraße in St. Ruprecht wird der Verkehr nach einem Unfall wechselweise angehalten. Es hat sich Stau in beiden Richtungen gebildet. B70 Packerstraße, noch immer gesperrt zwischen St. Johann und Mooskirchen nach einem Unfall. Es ist eine örtliche Umleitung eingerichtet. B74, die Sulmtalstraße, wird beim Sulmtal immer wieder gesperrt, also der Verkehr wechselweise angehalten beim Sulmsee, weil ein Unfall passiert ist und da jetzt noch Arbeiten stattfinden. Und in Graz, da gibt es auf der Glasiestraße in beiden Richtungen Stau und gut eine Viertelstunde Zeitverlust. Wegen Bauarbeiten ist bekanntlich jeweils nur eine Fahrspur frei. Das war's. Wenn Sie sonst noch irgendein Problem entdecken, Stern 300 ist unsere Nummer für Ihre Verkehrsmeldungen. Vielen Dank, eine gute Fahrt und passen Sie immer gut auf.
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9: Cup Bundesliga Europa für Sturm geht's derzeit Schlag auf Schlag und morgen wartet schon der nächste große Schlager, das Champions League Rückspiel gegen Fenerbahce Istanbul im Liebenauer Stadion. Wie viel Kraft noch da ist und mit welchem Plan die Grazer Schwarz-Weißen ins Spiel gehen, das hören Sie gleich bei mir nach Betty O, nach Gilbert O'Sullivan und die Nick Straker Band. Macht den musikalischen Anfang. Schönen Montagnachmittag, freue mich, Sie zu begleiten.
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0: Es ist 17.17 Uhr.
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0: Ja, die gerade eben neu angelaufene Fußballmeisterschaft respektive die Saison, jetzt die Bundesliga. Erst 2 Spiele alt, aber bei Sturm hat man irgendwie das Gefühl, dass die Saison schon richtig lang ist. Unfassbar viele Spiele absolviert innerhalb kürzester Zeit. Cup, Bundesliga, dann morgen wieder der heiße Tanz am internationalen Parkett. Christian Prates, da heißt es daheim im Liebenauer Stadion, alles reinhauen gegen Fenerbahce Istanbul in der Champions League Quali.
2: Eines ist klar und das ist jedem bewusst, es braucht eine Glanzleistung, um weiter in der Königsklasse bleiben zu können. Letzte Woche, da hatte Sturm einen schweren Stand beim 0:2 in Istanbul. Da hat Fenerbahce große Klasse aufblitzen lassen. Morgen müssen die Steirer gewinnen und mehr noch, weiß Trainer Fabio Ingolic.
3: Mit mindestens 2 Tore Unterschied, um dann noch in die Verlängerung zu kommen. Deswegen wird die Devise klar sein, wir werden versuchen, so aktiv wie möglich zu sein. Es wird nicht in jeder Minute, in jeder Phase des Spiels gehen, aber wir werden schon mehr Risiko nehmen wie zuletzt in Istanbul. Und natürlich müssen wir dann schauen, dass das Spielglück und der Spielverlauf mehr auf unserer Seite fällt.
2: Sturms neuer Goalgetter jedenfalls wäre schon wieder hungrig, erneut zu treffen. Am Wochenende gegen Hartberg doppelt zugeschlagen, soll das auch morgen in der Champions League Qualifikation gelingen.
4: Jetzt haben wir natürlich noch so ein großartiges Spiel und wir glauben an uns und wir wollen da das Ding umdreht.
2: Auch Simon Seidel glaubt an die Chance, hat gegen Hartberg beide Treffer vorbereitet und will die Heimkulisse nutzen, um nochmal alles rauszuhauen, was die Grazer zuletzt schon gegen Heart of Midlothian so überzeugend gezeigt haben.
5: Wir werden uns sicher nicht aufgeben, wir werden von Anfang an bis zum Ende alles geben. Aber ich glaube, wenn wir unseren Job erledigen und richtig aggressiv, intensiv spielen, dann ist sicher was drinnen.
2: Um 20.30 Uhr geht es morgen los. Da ist Anpfiff. Mit Radio Steiermark sind Sie allerdings bereits ab 20 Uhr dabei. Da beginnt unser Fußball-Extra mit dem Match Sturm gegen Fenerbahce.
0: Ja, und auch die Sturm-Fans haben den extrem lauten Hexenkessel von Istanbul längst hinter sich gelassen, wollen den Spieß jetzt umdrehen morgen am Abend in Graz-Liebenau. Flutlicht, 15.000 Tickets sind schon verkauft. Es gibt noch rund 500 Karten online und in allen Vorverkaufsstellen.
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0: In 3 Minuten ist es 17.30 Uhr. Bis zum Abendjournal noch der neue Song von Alle Achtung, Café Kuba.
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0: Bitte sehr.

0: Der Montag, 10. August, das Abendjournal um 17.30 Uhr.
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2: In Weiz ist heute Vormittag der Spatenstich für ein neues Holzforschungszentrum erfolgt. Dort soll die Entwicklung von Leichtbauwerkstoffen im Mittelpunkt stehen, zum Beispiel für den Bereich Mobilität, sagt Bernadette Karner, die Geschäftsführerin von Wood Vision Lab.
3: Wir haben im Rahmen unserer ersten Forschungsprojekte zum Beispiel Seitenaufprallträger entwickelt. Das ist quasi der Aufprallschutz in einer Tür, um eben vor einem Unfall die Insassen zu schützen. Wir haben aber auch ganz andere Strukturbauteile schon entwickelt und in der direkten Kooperation gibt es noch viele andere Möglichkeiten als Strukturbauteile, aber auch quasi als Leichtbauelemente in die gesamte Mobilität, Fahrzeugbau, Flugzeugbau, aber auch quasi in Zügen diesen wunderbaren nachwachsenden Rohstoff zum Einsatz zu bringen.
2: Am neuen Forschungszentrum beteiligt ist auch die TU Graz. Rektor Horst Bischof hegt große Hoffnungen.
4: Ja, für uns ist es ein fantastisches Projekt. Wir sind schon sehr lange, um nicht zu sagen schon jahrzehntelang, mit Wood Vision Lab in Kontakt, arbeiten in diversen Forschungsprojekten, hauptsächlich im Automotive- und Rail-Bereich. Und hier machen wir jetzt den nächsten Schritt als Gesellschafter. Unsere Vorstellung ist es eben, die Grundlagen zu liefern, um hier Produkte für die Zukunft zu entwickeln.
2: Das Vorhaben wird von der Europäischen Union, dem Bund und dem Land Steiermark gefördert. Investiert werden 9,5 Millionen Euro. Der erste Bauabschnitt soll im Herbst 2027 fertig sein. Die heimische Landwirtschaft verzeichnet dürrebedingte Rekordschäden. Laut der Hagelversicherung liegt der bisherige Gesamtschaden österreichweit bei 1 Milliarde Euro. In der Steiermark sind es 140 Millionen. Betroffen sind alle Kulturen, vor allem Grünland, Mais, Soja und Kartoffeln. In manchen Regionen ist im Sommer um mehr als 75% weniger Niederschlag gefallen als im 10-jährigen Durchschnitt. Die steirische Polizei will die Aufklärungsquote bei Internetbetrügereien steigern. Konkret geht es um ein eigenes Trainingscenter, das Polizistinnen und Polizisten in Sachen Kriminalität im Internet schult. Und es gibt bereits erste Erfolge, berichtet Stefan Holzmeister.
5: Im Internet abgezockt und betrogen zu werden, das kann jede und jeden treffen. Nicht nur ältere Menschen sind nämlich betroffen, erklärt Reinhard Gardner, der im Cybercrime Trainingscenter der steirischen Polizei tätig ist. Investmentbetrug, Lösegelderpressungen und sogenannte Phishing-Angriffe, bei denen sensible Daten wie etwa Kreditkartennummern gestohlen werden, das beschäftigt die steirische Polizei regelmäßig. Und Betrug im Netz werde immer mehr. 2015 etwa hat es in der Steiermark knapp mehr als 1000 Anzeigen gegeben.
6: Aktuell sind in der Steiermark über 8000 Anzeigen, also von zwischen 2015 und 2024 hat sich das Ganze versechsfacht.
5: Betrügerinnen und Betrüger würden ihre Taktik regelmäßig ändern. Oft versuchen sie es mit aktuellen Ereignissen. Im Frühjahr wird für den Betrug gerne die Arbeitnehmerveranlagung herangezogen. Ermittler Reinhard Gardner rät:
6: Prüfen, nachdenken, erst dann klicken und selbst bevor ich noch irgendwelche persönlichen Daten, irgendwelche Zahlungsdaten eingebe, noch einmal überprüfen.
5: Will man im Netz etwas kaufen, sei ein Blick ins Impressum bei Webseiten eine gute Idee. Noch besser sei es, diese Daten zu überprüfen, denn selbst das Impressum werde teilweise gefälscht. Das Grazer Cybercrime Trainingscenter der steirischen Polizei ist noch im Projektstatus. Schon jetzt aber ist es ein erster Schritt gegen die Online-Kriminalität. Knapp jeder dritte Online-Betrug werde aufgedeckt. Künftig soll diese Rate größer werden. Möglich machen sollen das weitere Cybercrime-Ausbildungsstätten der Polizei in anderen Bundesländern. Diese stehen schon in den Startlöchern.
2: Die Polizei ermittelt nach einer gefährlichen Verfolgungsjagd durch Graz, die sich bereits in der Nacht auf den 25. Juli ereignet hat. Der Lenker ist damals mit stark überhöhter Geschwindigkeit und riskanten Überholmanövern vor der Polizei durch mehrere Bezirke geflüchtet, ehe er gestoppt werden konnte. Die Ermittler suchen jetzt nach Personen, die durch die Fahrweise des silbernen Ford Focus gefährdet wurden. Mehr über die gefährliche Fahrt und wo sich Betroffene genau melden sollen, finden Sie bei uns online auf steiermark.orf.at. Die Wetteraussichten. Der Abend verläuft großteils trocken und stellenweise noch heiß. Die Nacht ist dann teils wolkig, teils klar. Die Temperaturen gehen auf 21 bis 15 Grad zurück. Morgen am Dienstag scheint zeitweise die Sonne. Stellenweise bringen die durchziehenden Wolken auch ein paar Schauer oder Gewitter. Die Temperaturen erreichen neuerlich 27 bis 34 Grad.
0: 17.35 Uhr. Ich bringe Sie noch gut in Richtung Montagabend mit dem Verkehrsservice. Da haben wir einige Probleme. Ich beginne, wenn Sie unterwegs sind, auf der A9 der Pyrrhenfahrt Richtung Graz. Staut sich's bei Übelbach, melden uns Radio Steiermark-Hörer einen Unfall auf der Überholspur. Sie brauchen dort länger. B64 Rechbergstraße in St. Ruprecht wird der Verkehr nach einem Unfall wechselweise angehalten. Es gibt Stau in beiden Richtungen. B70 Parkerstraße, Sperre zwischen St. Johann und Mooskirch nach einem Unfall. Eine örtliche Umleitung ist eingerichtet. Die B74, die Sulmtalstraße, hat auch ein Problem aufzuweisen. Beim Sulmsee gibt es eine Unfallstelle, der Verkehr wird immer wieder angehalten, sie brauchen länger. Und in Graz gibt es auf der Gassistraße in beiden Richtungen Stau und gut eine Viertelstunde Zeitverlust. Wegen Bauarbeiten ist nämlich jeweils nur eine Fahrspur frei. Wünsch eine gute und sichere Fahrt und sollten Sie sonst noch ein Problem entdecken, Stern 300, unsere Nummer für Ihre Verkehrsmeldungen.
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0: und Toto. Hold the line.

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1: Ganz aktuell hereingekommen. Gute Nachrichten, die B74, die Sulmtalstraße, ist wieder frei beim Sulmsee. Ist die Unfallstelle geräumt. Wünsch gute und sichere Fahrt.

0: You can leave your head on, die Eierschale vielleicht, sowie der Calimero, weil der hätte heute mit unserem Frühteam Conny Kainz und Thomas Seidel eine wahre Freude gehabt.
1: Eierschalen, Conny.
2: Eierschalen, Thomas. Partnerlook, gell?
1: Ja heute,
2: zumindest
1: ja,
2: oben, so. Bei den Gelb.
3: Heute Nachmittag
2: gibt's Eis.
3: Richtig, wenn Sie gerne mal gratis Eis gewinnen wollen, sehr, sehr gerne. Die Nummer ist ganz wichtig, Conny.
2: 0316, jetzt habe ich es vergessen. 42, 58, 58. Jetzt ist mir wieder eingefallen.
3: Gott sei Dank. Großartig. Warum ein Sofa kaufen oder eine nigelnagelneue Gartengarnitur, wenn man sich einfach auf Gebrauchtes setzen kann?
2: Ja, da gibt es mittlerweile ganz schön viel alte Sachen, die wieder neu verwendet werden.
4: Für einen Vintage-Roller wäre man bereits ab 8 Euro dabei und für ein originales Buchfahrrad zahlt man momentan 12 Euro.
3: Und für eine Doppel-Sessellift-Garnitur vom Kreischberg zahlt man wie viel?
2: Gar nichts bei uns.
3: Wir von Radio Steiermark haben mit dem Kreischberg telefoniert und gesagt, du, kann man nicht da, ja, eine kriegt's, passt. Und die verlosen wir morgen. Liebe Grüße auf den Campingplatz.
2: Ruhe, barfuß auf dem Gras, das eigene Lieblingscafé-Heferl in der Hand, daneben die Zeitung. Ja, es ist irgendwie so ein ganz spezielles Leben am Campingplatz.
3: Ohne viel Luxus, das kann was.
5: Das Außenleben ist für mich Luxus.
6: Ja, und Luxus ist, dass man heutzutage alles mit hat.
7: Lieblingsfrau.
6: Lieblingsfrau, immer dabei. Ohne derer geht ja gar nichts.
7: Sie redet nicht mit mir.
6: Nein, sie will nicht.
7: Liegt's an mir?
6: Ja.
3: Und übst schon?
2: Doppelsitzer-Sessellift-Garnitur. Doppelsitzer-Sessellift-Garnitur. Doppelsitzer-Sessellift-Garnitur.
3: So schnell wie möglich, hintereinander. Genau damit gewinnen Sie morgen eine Doppelsitzer-Sessellift-Garnitur vom Kreischberg, denn die verlosen wir. Der Rosenkranzlift ist abgebaut worden. Alle Doppelsitzer-Sessellift-Garnituren sind weg, außer eben eine. Und die können Sie sich zu Hause in den Garten, auf den Balkon, wo auch immer hinstellen. Sowas gibt es nur hier bei uns zu gewinnen. 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
2: Schönen Tag noch.

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1: Aus mehreren Städten werden große Schäden gemeldet. Das genaue Ausmaß ist noch unklar, berichtet Eva Pöcksteiner.
2: In Kali suchen Menschen in den Trümmern verzweifelt nach Vermissten. Mehrere Häuser sind in dieser Großstadt und in mehreren anderen Orten Kolumbiens eingestürzt. Das Epizentrum lag nahe der Stadt San José de Palmar. Das Beben war aber auch noch in der Hauptstadt Bogotá zu spüren. Mehrere Häuser wurden dort sicherheitshalber evakuiert und der Flugbetrieb eingestellt. Der kolumbianische geologische Dienst hat die Stärke von anfangs 6,6 auf 7,4 korrigiert. Auch in den Nachbarländern Panama, Ecuador und Venezuela waren die Erdstöße zu bemerken. Das US-Tsunami-Warnsystem gab aber bald Entwarnung. Eine Flutwellengefahr bestehe nicht.
1: Vor dem Bundeskanzleramt haben heute hunderte Frauen und auch einige Männer und Kinder demonstriert. Sie werfen Bundeskanzler Stocker fehlende Wertschätzung vor. Er hatte vergangene Woche gesagt, dass er Kinderbetreuung nicht als Arbeit sehe, sich aber schnell entschuldigt und diesen Satz als falsch bezeichnet. Die Demonstrantinnen fordern statt der Entschuldigung gleiche Löhne für Frauen und die Schließung der Pensionslücke. Die Wiener Polizei hat nach dem Raubüberfall auf einen Dorotheum-Standort vergangene Woche einen Verdächtigen gefasst. Der 36-jährige Österreicher ist gestern Abend in seiner Wohnung in der Nähe der Juwelierfiliale festgenommen worden. Die Ermittler sind dem Mann durch DNA-Spuren am Tatort auf die Spur gekommen. Mehr von Bernd Matschedolnik.
3: Der Mann ist nämlich wegen Suchtgiftdelikten amtsbekannt. Daher hat die Polizei Spuren seiner DNA gespeichert und da der Täter die Beute bei seiner Flucht verloren hat, war es für die Polizei offenbar ein leichtes, den Mann ausfindig zu machen. Polizeisprecherin Anna Gutt.
4: Er hat in seinen Vernehmungen angegeben, dass er spielsüchtig und drogensüchtig sei und daher das Geld gebraucht hat. Und dann hat er zudem auch noch zugegeben, dass er eigentlich vor der Tat in dem Geschäft in einer Bankfiliale in einer nahegelegenen war, auch diese ausrauben wollte, es sich dann aber kurzfristig anders überlegt hat.
3: Der Überfall ereignete sich vergangenen Donnerstag gegen 15 Uhr. Wegen eines Verdachts auf eine Geiselnahme rückt die Exekutive mit einem Großaufgebot von Cobra und Vega an und sperrt das Areal um den Tatort Währinger Straße 134 großräumig ab. Eine Geiselnahme gab es zum Glück nicht. Alle vier Angestellten konnten aus dem Dorotheum flüchten.
1: In Südeuropa kämpfen die Feuerwehren gegen neue Waldbrände. In Andalusien in Südspanien mussten heute 800 Menschen in Sicherheit gebracht werden. Auch in der Nähe der griechischen Hauptstadt Athen und im Süden Frankreichs sind hunderte Feuerwehrleute im Einsatz. Das waren die Nachrichten mit Anselm Peer. Und jetzt zum Wetter.
5: Im Großteil Österreichs ist das heute ein recht sonniger und heißer Sommerabend. Aktuell hat es zwischen 28 und knapp 36 Grad. Vereinzelt sind Regenschauer und Gewitter dabei, und zwar vor allem im Bergland sowie von Westen her auch in Oberösterreich. In der kommenden Nacht klingen die meisten Schauer und Gewitter wieder ab. Morgen am Dienstag geht es zeitweise sonnig weiter, von der Früh weg ziehen aber auch Wolken durch. Der Nachmittag bringt dann 28 bis knapp 35 Grad und speziell im Bergland und im Süden ein paar Regenschauer oder Gewitter. So viel zum Wetter von Georg Brack.
6: 18 Uhr und 4 Minuten, hier ist noch das Verkehrsservice. B64 Rechbergstraße in St. Rupprecht werden Sie nach einem Unfall wechselweise angehalten, es dauert mitunter länger. B70 Packerstraße noch immer gesperrt zwischen St. Johann und Mooskirch nach einem Unfall. Eine örtliche Umleitung ist für Sie eingerichtet, dauert aber auch dort länger. Und in Graz gibt es auf der Glacis-Straße in beiden Richtungen Stau und eine Viertelstunde Zeitverlust. Grund sind die Bauarbeiten, da ist ja jeweils nur eine Fahrspur frei. Bitte planen Sie das ein oder weichen Sie großräumig aus. Wenn Sie sonst noch was entdecken, dann bitte anrufen kostenlos unter Stern 300. Das ist unsere Nummer für Ihre Verkehrsmeldungen. Sage vielen lieben Dank und wünsche Ihnen eine gute und sichere Fahrt in den Montagabend.
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6: Ein ganz kleines Dorf in der Bretagne, eine Bürgermeisterin mit ziemlich vielen Baustellen und ein neuer Schüler, mit dem wirklich dort niemand gerechnet hat. Das sind die Zutaten für eine französische, wie soll ich sagen, Feel-Good-Komödie heute im ORF-Sommerkino. Warum es dabei aber um viel mehr geht, als nur ums Lernen, gleich nach Nancy Sinatra, Pizzeria und Jaws und Rod Stewart. Freue mich, dass Sie da sind.
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Nancy Sinatra, Riesenklassiker, These Boots Are Made For Walking, auch das hier von Styx, Boat on the River. Späte 70er, ne? Werden viele Erinnerungen wach. 18.14 Uhr ist es. Genießen wir gemeinsam diesen ausklingenden Montag. Ich freue mich auf jeden Fall, dass Sie da sind und Radio Steiermark hören. Schön ist es.

0: Ich habe jetzt gerade überlegt, ob man in diesem Song so ein bisschen französische Klänge raushört, ein bisschen das Akkordeon. Ja, wie auch immer, weil wir reisen jetzt akustisch nach Frankreich. Es ist wieder Sommerkino im ORF-Fernsehen angesagt und da geht's eben nach Frankreich. Mit 65 noch einmal die Schulbank drücken und zwar gemeinsam mit 6-Jährigen. Genau das hat Emil vor. Er kann weder lesen noch schreiben und will das endlich lernen. Sehr zur Freude, naja, sagen wir besser zur Herausforderung für Alice. Sie ist Lehrerin und gleichzeitig Bürgermeisterin eines kleinen Dorfs in der Bretagne, in dem ohnehin schon an allen Ecken und Enden was zu tun ist. Und dann erfahren die beiden auch noch, dass die Dorfschule geschlossen werden soll. Ausgerechnet Emil und Alice müssen plötzlich an einem Strang ziehen, damit nicht alles den Bach runtergeht.
1: Es gibt keine Kneipen mehr. Als ich noch jung war, gab es hier 4 davon. Wir haben keinen Friseur mehr und doch keinen Arzt. Dein Vater, viel zu jung, ist erst der Arzt nicht mehr, wird's Dorf schnell leer. Danach traf's Christian, Marcel und all die anderen. Es gibt nicht mal mehr einen Bäcker. Und bei meiner Arthrose gibt's bald auch keine Janine mehr.
2: Janine, Zeiten ändern sich. Jetzt bin ich hier. Also, was kann ich für dich tun?
3: Es läuft gerade nicht so gut.
2: Verstehe. Das Geschäft.
4: Nein, es geht nicht ums Geschäft.
3: Was anderes. Sehr intim.
4: Ha? Ja, er hat mich seit 6 Monaten nicht berührt. Und vorher hatten wir noch nie solche Probleme.
3: Nein, das gab es noch nie.
4: Nein. Vorher war es, naja. Aber jetzt geht nichts mehr.
3: Nein, nicht.
4: Aber wir schämen uns, es unseren Kindern zu sagen.
2: Ja, das Thema ist heikel. Ja, das verstehe ich.
5: Was ist das für ein riesiges Schlagloch in der Straße?
6: Bonjour, Monsieur Menou. Könnten Sie vielleicht anklopfen, bevor Sie eintreten?
7: Und du bist nicht an der Reihe.
5: Klappe, du Schreckschraube. Ich habe mir fast das Auto zu Schrott gefahren. Was soll das? Das ist mein Heimweg.
6: Gut, ich werde mich darum kümmern.
0: Na, ist schon unglaublich, was die neue Bürgermeisterin da alles zu bewältigen hat. Wie soll man es beschreiben, so eine französische Feel-Good-Komödie, die einfach gut tut, über ein ziemlich ungleiches Duo und darüber, dass manchmal tatsächlich die kleinen Dinge den Unterschied machen. Sommerkino, es sind die kleinen Dinge, heute am Abend um 20.15 Uhr in ORF

Chris Rea, The Road to Hell, Lust auf ein bisschen Musik aus Italien, ein bisschen Urlaubsstimmung an diesem sehr angenehmen Montagabend. Das ist Toto Cutugno, Soli, späte 70er.

0: Schönen Montagabend, 18.30 Uhr ist es.
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2: Am Mikrofon im Nachrichtenstudio ist Tom Brandenberger. Seit Wochen regnet es in Österreich zu wenig. Außerdem sind die Temperaturen zu hoch. Darunter leiden besonders die Bauern. Auf ihren Feldern wächst viel weniger. Besonders betroffen von der Trockenheit sind Wiesen, Mais, Erdäpfeln, Zuckerrüben, Kürbis und Sojapflanzen. Viele Felder und einige Wiesen sind gegen Trockenheit versichert. Deshalb bekommen betroffene Bauern Geld als Entschädigung. Das hat Kurt Weinberger, der Chef der zuständigen Versicherung, gesagt. Landwirtschaftsminister Norbert Totschnig von der ÖVP hat angekündigt, dass es aber auch für alle anderen Bauern bald Hilfe geben wird. Heute hat der österreichische Bundeskanzler Christian Stocker die Türkei besucht. Dort hat Stocker den türkischen Präsidenten Recep Tayyip Erdogan getroffen. Erdogan hat in seinem Land sehr viel Macht, er ist aber auch umstritten. Erdogan lässt zum Beispiel politische Gegner von seiner Regierung verfolgen und dann einsperren. Bundeskanzler Stocker hat deshalb gesagt, dass er mit Erdogan über die politische Situation im Land sprechen wolle. Wichtigstes Thema bei dem Gespräch war aber die Wirtschaft. Die Türkei ist ein wichtiger Handelspartner für Österreich. In Österreich war gestern der Equal Pension Day. An diesem Tag haben Männer so viel Pension bekommen, wie Frauen erst zum Ende vom Jahr bekommen. Im Schnitt erhalten Männer im Monat 1.000 Euro mehr als Frauen. Die Pension bekommt eine Person vom Staat, wenn sie alt ist und nicht mehr arbeitet. Wie viel Pension eine Person bekommt, hängt davon ab, wie viel sie davor verdient hat. Und viele Frauen verdienen nicht gut. Ein Grund dafür ist, dass Frauen oft jahrelang daheim bleiben, um sich um die Kinder zu kümmern. Das waren Nachrichten in einfacher Sprache. Redaktion Anna Kirchgatterer und Lorenz Lohr.
0: Es ist 18.32 Uhr, noch zum Verkehrsservice mit guten Nachrichten. Wenn Sie unterwegs sind auf der B64 der Rechbergstraße in St. Ruprecht, ist die Unfallstelle geräumt, es sind wieder alle Fahrspuren frei. B70 Packerstraße zwischen St. Johann und Mooskirchen noch immer gesperrt nach dem Unfall. Eine örtliche Umleitung für PKW ist eingerichtet. Und bitte nicht vergessen, die B20, die Maria-Zeller-Straße, ist am Seeberg wegen Asphaltierungsarbeiten gesperrt. Der Verkehr wird großräumig über das Niederalpel und den Lahnsattel umgeleitet. Das war's. Wenn Sie sonst noch irgendwas entdecken, irgendwo im Stau stehen oder wissen, wo es gefährlich ist, Stern 300 ist unsere Nummer für Ihre Verkehrsmeldungen. Vielen Dank, eine gute Fahrt und passen Sie immer gut auf.
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0: Also viele Menschen haben ja ganz normale Sessel oder Holzbank oder irgendwie so eine Hollywood-Schaukel im Garten stehen. Sie könnten aber bald einen echten Sessel-Lift-Sessel im Garten hängen oder stehen haben. Und zwar einen mit viel Geschichte, auf dem Sie vielleicht schon einmal auf den Kreischberg transportiert worden sind. Gewonnen hier bei uns auf Radio Steiermark. Wie Sie dazu kommen, das verrate ich Ihnen gleich. Ich freue mich, dass Sie da sind. Einen schönen Montagabend.
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0: Was für ein super ABBA-Song aus den 70ern. Nina Pretty Ballerina. Ja, super für diesen Sommerabend. Wo sitzen Sie denn gerade draußen? Hm? Irgendwo in einem alten Strohsessel im Garten oder auf einer fast schon morschen Gartenbank? Muss nicht mehr lange sein. Aber mal der Reihe nach. Gell? Sie wissen, so ein alter Sessellift, der hat viel erlebt. Abertausende Skifahrerinnen, Skifahrer hinaufgebracht auf den Berg, manche auch natürlich wieder runter. Viele Gespräche mit angehört, die am besten nicht erzählt werden unten im Tal und sicher auch mancher erste Kusker bei der Bergfahrt am Sessellift mit dem Skihaserl. Am Kreischberg sind alte Doppelsessel jetzt zu begehrten Erinnerungsstücken geworden, da haben wir drüber berichtet. Auch der Chef Rudi Fussi verbindet damit ganz, ganz viele Geschichten.
1: Ah, da gibt es viele Geschichten. Also natürlich, der ist ja noch sehr gemächlich gefahren. Man ist gut 12 Minuten damit unterwegs gewesen, ist ja einem manchmal auch kalt geworden. Aber das hat einfach beim Rosenkranz zum Skifahren dazugehört. Und viele Leute verbinden einfach Gespräche, Dates und so weiter und viele Erlebnisse mit der Rosenkranz-Sesselbahn.
0: Ja, was könnte man denn dann machen mit so einem Sessel?
1: Also die Ideen sind ja vielfältig. Sehr oft wird er einfach für den Garten, für eine Hollywood-Schaukel, für eine Rastbank, was auch immer, verwendet und umgebaut.
0: Manche wollen so einen Sessel offenbar unbedingt haben. Ein Käufer hat dafür eine ziemlich weite Reise in Angriff genommen.
2: Wir kommen aus dem Landkreis Miltenberg, das ist der oberste Zipfel von Bayern im Norden. Fahren seit 10 Jahren hier Ski. Meine Schwiegereltern fahren seit 25 Jahren hier Ski. Und das soll für nächstes Jahr im Sommer haben die goldene Hochzeit und das soll ein Geschenk sein.
0: Warum erzähle ich Ihnen das alles? 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

wünsche Ihnen noch einen schönen Montagabend. 7 Minuten noch, dann ist es 19 Uhr. Freue mich auf ein Wiederhören morgen auf Radio Steiermark schon ein bisschen früher. Da hören wir einander ab 9. Bis dahin, alles Gute. Passen Sie auf sich und bleiben Sie gesund. Ich

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1: Am Mikrofon ist Anselm Peer. Die Gefahr für humanitäre Helfer nimmt weltweit dramatisch zu. Im vergangenen Jahr sind 350 Mitarbeiterinnen und Mitarbeiter von humanitären Hilfsorganisationen getötet worden. Mehr als die Hälfte davon im Gazastreifen. Ansgar Gerstmann berichtet.
2: Der Krieg in Gaza, einer der prägenden Konflikte der jüngeren Geschichte. Auch jene, die helfen wollen, geraten hier immer wieder zwischen die Fronten. Wie stark, das zeigt eine aktuelle Auswertung der Organisation Humanitarian Outcomes. Weltweit sind 350 Helferinnen und Helfer im vergangenen Jahr ums Leben gekommen. Mehr als die Hälfte davon in Gaza. Der Einsatz von Drohnen erschwert die Lage zunehmend. Die aktuellen Entwicklungen zeigen, wie gefährlich diese Arbeit geworden ist. Es handelt sich um das zweithöchste Opferaufkommen seit 1997. Fast alle Opfer waren lokale Einsatzkräfte.
1: Kolumbien ist vor knapp 4,5 Stunden vom stärksten Erdbeben der vergangenen 10 Jahre erschüttert worden. Die Zahl der Toten ist auf mindestens 40 gestiegen. In mehreren Städten im Westen Kolumbiens sind Menschen von einstürzenden Häusern verschüttet worden. Das Beben war auch in den Nachbarländern Venezuela, Ecuador und Panama zu spüren. Die massive Trockenheit hat in der österreichischen Landwirtschaft laut der Hagelversicherung Schäden von rund 1 Milliarde Euro angerichtet. Landwirtschaftsminister Totschnig von der ÖVP verspricht Hilfsgelder auch für Bäuerinnen und Bauern, die sich nicht gegen Dürre versichert haben. Das SPÖ-geführte Finanzministerium sieht dafür aber wenig Spielraum. In Rumänien haben Lügenvideos auf der Kurzvideoplattform TikTok zu brutalen Angriffen auf Rettungskräfte geführt. Darin wurde behauptet, dass Sanitäter Kinder in Krankenwagen zerren und entführen. Mehr von Barbara Tschandl.
3: Mehrere Menschen haben den Krankenwagen angehalten und mit Äxten und Schlagstöcken auf das Fahrzeug und die Windschutzscheibe eingeschlagen. Der Fahrer des Rettungswagens ist dabei schwer verletzt worden. Bei der Polizei haben die mutmaßlichen Täter dann wenig später angegeben, sie hätten über die Plattform TikTok erfahren, dass Krankenwagen gefährlich seien und darin Kinder entführt würden. Alle sitzen jetzt in Untersuchungshaft. Die Verbreitung dieser Fake-Videos auf TikTok hat in Rumänien jetzt eine Debatte über soziale Medien ausgelöst.
1: Der Weltfußballverband kommt nicht zur Ruhe. Die Gegner von FIFA-Präsident Gianni Infantino haben jetzt noch einmal nachgelegt, Bernhard Kastler.
4: Die Kontinentalverbände von Europa, Asien sowie Nord- und Mittelamerika bekräftigen gemeinsam die Kritik an Infantino und bezichtigen ihn im Zusammenhang mit dem geplanten WM-Rechteverkauf der Täuschung. Führung sei eine Verpflichtung zum Dienst an der Fußballfamilie. Wenn sich jemand über das Kollektiv stelle, würde diese Verpflichtung aufgegeben werden, heißt es in dem Schreiben, das von den Verbandsbossen wie UEFA-Präsident Alexander Ceferin unterzeichnet ist. Die Verbände schreiben von einem Vertrauensbruch, einem Alleingang und fordern weiterhin einen Neuanfang an der Spitze des Fußball-Weltverbandes.
1: Das waren die Nachrichten mit Anselm Peer. Und jetzt zum Wetter.
5: Überwiegend sonnig geht es durch den Abend. Einzelne Regenschauer oder Gewitter gibt es in den nächsten Stunden allerdings noch vor allem im westlichen Bergland. Einzelne können auch von Deutschland her in Oberösterreich eintreffen. In der kommenden Nacht klingen die Schauer und Gewitter weitgehend ab und die Temperaturen sinken meist auf 25 bis 18 Grad. Morgen am Dienstag wechseln dann Sonnenschein und Wolken. Wieder sind ein paar Schauer und Gewitter dabei, die meisten und teils kräftige am Nachmittag in Salzburg, Kärnten und der Steiermark. Die Höchstwerte morgen 28 bis knapp 35 Grad. So viel zum Wetter von Georg Brack.
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1: Am Mikrofon ist Anselm Peer. Bundeskanzler Christian Stocker von der ÖVP hat mit seiner Aussage, dass Kinderbetreuung keine Arbeit sei, vergangene Woche für viel Kritik gesorgt. Trotz seiner Entschuldigung haben heute hunderte Frauen vor dem Bundeskanzleramt demonstriert, weil sie sich und ihre Leistungen vom Bundeskanzler verhöhnt sehen. Beate Tomasowitsch berichtet.
2: Ich bin Lea und ich bin müde und grantig. Ich finde einfach, die Aussage von Stocker ist einfach so ein richtiges Symptom für das Frauenbild, was die ÖVP hat und leider auch immer noch große Teile von Österreich. Wenn sich da nichts ändert, dann braucht man sich nicht wundern, dass die Geburtenrate runtergeht.

0: keiner mehr Bock hat, ein Kind zu bekommen.
1: Sie ist eine von mehreren hundert Frauen, die heute vor dem Bundeskanzleramt demonstrieren. Das Motto: Uns reicht's. Gefordert werden Zeit, Geld und Gerechtigkeit. Stefanie Fladenhofer hat in Salzburg Bundeskanzler Christian Stocker die Frage zu Familie- und Kinderbetreuung gestellt.
2: Diese Aussage war mehr als eine Frechheit einfach, weil zu sagen, dass Sorgearbeit keine Arbeit ist, immer wo sammert.
1: Die Entschuldigung habe sie gehört, das reiche aber nicht.
2: Entweder lässt sich was einfallen, er und seine Regierung, dass sich was daran ändert, aber zu entschuldigen und zu hoffen, dass das jetzt war, jetzt werden wir noch lauter,
1: sagt die Frauenaktivistin.
3: In Russland darf die Antikriegspartei Jabloko nicht bei der Parlamentswahl im September antreten. Das oberste Gericht in Moskau hat die liberale Oppositionspartei wegen angeblicher Verstöße gegen das Wahlgesetz und Finanzierung aus dem Ausland verurteilt. Jabloko ist die einzige Partei in Russland, die sich gegen den Krieg in der Ukraine ausspricht. Im Fall des 18-jährigen Mordverdächtigen in Niederösterreich laufen weiter die Ermittlungen. Er soll einen 29-jährigen Wiener aus Hass auf homosexuelle Menschen totgeprügelt haben. Laut seiner Verteidigerin stand er unter Drogeneinfluss. Die Staatsanwaltschaft Korneuburg prüft jetzt, ob der Verdächtige zum Tatzeitpunkt zurechnungsfähig war. Michelle Kreuzer berichtet.
4: Die Staatsanwaltschaft hat ein chemisches Gutachten von Blut- und Harnproben des 18-Jährigen in Auftrag gegeben, zudem auch ein psychiatrisches Gutachten. Die Aufträge fußen wohl auf den Behauptungen von Anwältin Astrid Wagner, die als Rechtsvertreterin des Mordverdächtigen auftritt. Der 18-Jährige soll laut ihrer Aussage bei der Tat unter Drogeneinfluss gestanden sein. Infolgedessen sei es zu einer, Zitat, Ausnahmetat gekommen, so Wagner. Hinweise auf Mittäter liegen laut Staatsanwaltschaft aktuell keine vor. Die Obduktion habe indes ergeben, dass massive Gewalteinwirkung auf den Hals sowie ein stumpfes Schädelhirn, Brustkorb und Bauchtrauma zum Tod des Wieners geführt habe, heißt es. Die Ermittlungen seien weiter im Gange. Im Raum steht, dass Hass auf Homosexuelle das Motiv sein könnte.
3: Die ID Austria und die Website für digitale Amtswege österreich.gv.at haben ab jetzt einen neuen Chatbot. Die Anwendung namens IDA soll bei Fragen etwa zur Registrierung der ID Austria oder elektronischen Ausweisen weiterhelfen. In Zukunft soll man auch Anträge über IDA einbringen können. Das waren die Nachrichten mit Anselm Peer. Und jetzt zum Wetter.
5: Einzelne Schauer oder Gewitter sind jetzt noch unterwegs, die meisten in den nächsten Stunden im Bergland sowie in Oberösterreich. Die werden in der Nacht aber immer weniger. Die Tiefstwerte meist 18 bis 25 Grad. Morgen am Dienstag scheint nach ein paar Restwolken für ein paar Stunden die Sonne, dann kommen wieder Quellwolken dazu. Vor allem im Bergland und im Süden entstehen am Nachmittag auch ein paar Schauer oder Gewitter. Die Höchstwerte morgen 26 Grad in manchen Alpentälern bis 35 Grad stellenweise im Südosten. So viel zum Wetter von Georg Brack.
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7: Die Stimme ist das Instrument der Sänger und wichtigstes Werkzeug der Sprecher. Manchmal braucht sie ein bisschen Schonung und Pflege. Daher wird meine eher sparsam eingesetzt werden heute. Dennoch herzlich willkommen zu dieser Musikantenparade. Die Musikanten für diese Stunde sind bereit in Form ihrer schönen Aufnahmen und wir fangen an mit den sieben Steirern. Wir bringen euch Musik, heißt's da, und ich hoffe Ihnen viel Vergnügen. Musik.

Die Lavantola waren das mit ihrer Stammtischpolka, an dem sie es vielleicht gerade gemütlich haben und die alpenländische Musikantenparade auf Radio Steiermark hören. Vor den Lavantolern, das war das Original Grenzland-Sextett mit der Alpenland-Polka. Der Original Ausseerland-Express ist heute auch mit dabei und der besingt uns jetzt schöne Stunden.

Mit Schwung ins Glück hat das Stickel von den originalen Neuberger Spotzenkassen hereingeführt von Christian Strommer und seinen Top 4. Tanzt wird heute Nacht, hat da die Devise gelautet und manchmal zahlt sie vielleicht ja etwas Draufgängertum tatsächlich aus. Natürlich begleitet vom gebotenen Feingefühl. Sie wissen, wo das jetzt hingeht. Mit Schwung ins Glück, tanzt wird heute die ganze Nacht, braucht die Angebetete nur noch einen Namen. Auch den hat sie längst. Bei den originalen Neuberger Spotzen ist es die Sabine. Da schau her.

Ein flotter Walzer, genauso auch benannt. Christian Strommer und seine Top 4 waren das wieder nach der Waldfest-Polka der Sieben Steirer, haben sie da jetzt gespielt. Das nächste Stickel kennt sich bekleidungstechnisch auch auf die kalte Jahreszeit beziehen. Ob das tatsächlich dieser Polka zugrunde liegt, weiß ich nicht. Und bevor die Gefahr jetzt da wächst, dass ich einen Stiefel zusammenrehe, hören wir sonst lieber an. Die Stiefel-Polka von Sascha Osenik und seinen Original-Oberkreinern.

Die Lavantola waren das wieder, diesmal mit ihrer Heimatland-Polka mit Musik und Humor. Davor war das Original Grenzland-Sextett unterwegs. Und jetzt habe ich was für die Sommer- und Winterbegeisterten im Angebot. Entweder das oder beides am besten. Zuerst die Weltcup-Polka und daher mal wieder das Original Grenzland-Sextett und danach Sascha Ausenig und seine Original Oberkreiner. Und da geht's dann an den Meeresstrand.

ganz und gar verbandelt mit der Musik. Der Original aus Irland Express ist es gewesen. Durchaus ähnlich da jetzt Christian Strommer und seine Top 4. Ein Leben für die Musik.

0: Aus der unerschöpflichen Klangfülle der Original-Oberkreiner, immer wieder fröhlich hat die Stickelkassen Sascha Ausenig mit seinem Papa Gregor an der klassischen Gitarre in diesem Stück, das vor Fröhlichkeit nur so sprüht. Der lustige Musikant davor ist vom Original aus Seerland Express kommen. Ich wünsche Ihnen mit diesen Klängen einen guten Start in die Woche, voller Elan dafür, das kann man immer brauchen. Jetzt gibt's noch eine Musi-Stund und wir hören uns morgen wieder, wenn Sie mögen. Haben's noch einen schönen Abend.
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1: Am Mikrofon ist Anselm Peer. In der Causa Ruck gibt es offenbar SPÖ-internen Gesprächsbedarf. Von einem kritischen Brief der SPÖ Wien Frauen an Bürgermeister Michael Ludwig berichtet der Kurier. Dieser hatte den mittlerweile aus der ÖVP ausgeschlossenen früheren Chef der Wiener Wirtschaftskammer, Walter Ruck, nach dessen umstrittenen, auch frauenfeindlichen Aussagen verteidigt. Nicola Corazza berichtet.
2: Viele SPÖ-Frauen wünschen sich laut Kurier eine klare Distanzierung des Bürgermeisters von Walter Rucks Aussagen. Dieser hatte sich in dem geschnittenen Privatgespräch unter anderem über die SPÖ-Vizebürgermeisterin verächtlich geäußert. Der kritische Brief der SPÖ-Frauen liegt dem Kurier laut eigenen Angaben nicht vor, aber er zitiert mehrere Funktionärinnen, etwa damit, dass es, Zitat, empörend sei, dass Ludwig Rucks frauenfeindliche Äußerungen nicht verurteilt habe. Auf ORF-Wien-Anfrage bezüglich Details des Briefes und Folgen heißt es in einem Statement der SPÖ Wien: Wir besprechen die von Ihnen angesprochenen Fragen intern. Hierzu werden sich die Wiener SPÖ-Frauen und der Landesparteivorsitzende in einem baldigen Termin austauschen.
1: Der schwedische Geheimdienst hat nach eigenen Angaben eine russische Spionageoperation gestoppt. Drei Verdächtige sollen unter dem Schutz diplomatischer Immunität informiert

0: Informationen über Schweden und seine Verbündeten gesammelt haben. Ziel sei es unter anderem gewesen, das Ansehen des NATO-Lands zu beschädigen. Die deutsche Autoindustrie steht massiv unter Druck. Mercedes verlagert die Fertigung von zwei neuen Modellen jetzt nach Ungarn, weil dort die Produktionskosten viel niedriger sind. Paul Krieser berichtet.
1: Rund 70% billiger als in Deutschland ist die Produktion eines Mercedes-Autos im Werk in Ungarn. Geringere Löhne, geringere Steuern und geringere Energiekosten machen Ungarn attraktiv, sagt die Automobilexpertin Beatrix Keim.
2: Insgesamt ist hier ein Ökosystem entstanden, was dem Anspruch seitens Mercedes, hier sehr gute Fahrzeuge, aber zu günstigeren Kosten und mit einer verbesserten Marge zu produzieren, absolut entgegenkommt.
1: Künftig fertigt Mercedes in seinem Werk außerhalb von Budapest 350.000 Autos pro Jahr, fast doppelt so viel wie bisher. Verlierer dieser Entwicklung ist laut Beatrix Keim der Industriestandort Deutschland. Starke Auswirkungen auf österreichische Zulieferer, die Komponenten für Mercedes produzieren, erwartet die Expertin vorerst nicht.
0: In Wien hat die Staatsanwaltschaft für einen 72-jährigen Mann Untersuchungshaft beantragt, der einen 4-Jährigen in seine Wohnung verschleppt haben soll. Die beiden waren sich im Stiegenhaus des Mehrparteienhauses im 15. Bezirk begegnet. Die Polizei ermittelt wegen des Verdachts des sexuellen Missbrauchs. Der Verdächtige hat die Aussage bisher verweigert. Das waren die Nachrichten mit Anselm Peer. Und jetzt zum Wetter.
3: Es geht in eine warme und meist trockene Nacht. Einzelne gewitterige Regenschauer sind jetzt im Bergland und in Oberösterreich noch unterwegs, die werden aber langsam weniger. Die Temperaturen sinken meist auf 25 bis 18 Grad, kühler wird es nur in manchen Alpentälern und im Waldviertel. Morgen erwartet uns dann eine Mischung aus Sonne, Wolken und ein paar Regenschauern und Gewittern, die vor allem in Salzburg, Kärnten und der Steiermark. Der Nachmittag bringt 26 bis knapp 35 Grad. So viel zum Wetter von Georg Brack.
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5: In dieser Musikstunde haben Sie die Krieglacher, Hammer Stork, das Stiegl-Quintett, die Alpinkreiner aus Tirol, das Original Steinberg-Trio und die Kogis. Ich wünsche Ihnen viel Vergnügen.

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1: Willkommen zum Nachtjournal. Milliardendürre schaden in der Landwirtschaft. Die Regierung ringt um ein Hilfspaket. Klimaschutz sei der beste Hitzeschutz, sagt dazu Grünen-Chefin Leonore Gewessler im ORF-Sommergespräch. Und schweres Erdbeben in Kolumbien. Die Zahl der Toten ist auf über 100 gestiegen. Am Mikrofon ist Anselm Peer. Die historische Trockenheit und die extreme Hitze setzen der Landwirtschaft massiv zu. Die Hagelversicherung schätzt die Schäden bisher auf rund 1 Milliarde Euro, viermal so viel wie in anderen Jahren. Claudia Peintner-Schmidt berichtet.
2: Die Schäden in der Landwirtschaft sind enorm und betreffen das gesamte Bundesgebiet, sagt Kurt Weinberger, Chef der österreichischen Hagelversicherung.
3: Es sind im Wesentlichen sämtliche landwirtschaftlichen Kulturen betroffen. Das Grünland, Mais, Kartoffeln, Zuckerrüben, Kürbis und Soja, aber auch regional war das Getreide betroffen.
2: Im Schnitt sind 80% der Ackerflächen und 40% der Grünflächen versichert. Von 1 Milliarde Euro Schaden deckt die Hagelversicherung 400 Millionen Euro ab. Landwirtschaftsminister Norbert Dotschnig von der ÖVP verspricht Geld auch für unversicherte Bauern.
4: Wir haben ein außerordentliches Ereignis hier, riesige Schäden und dafür braucht es auch außerordentliche Mittel und dafür werden wir kämpfen.
2: Das Hilfspaket soll gemeinsam mit den Bundesländern und in Abstimmung mit dem Finanzministerium erarbeitet werden.
1: Aus dem SPÖ-geführten Finanzministerium heißt es dazu aber, dass grundsätzlich nur eine Unterstützung in Frage komme, die sich im Rahmen des Budgets bewege, etwa Umschichtungen im ÖVP-geführten Landwirtschaftsministerium. Eine Koste-es-was-es-wolle-Politik werde es nicht geben. Darauf legen auch die NEOS Wert. Sie drängen auf rasche Fortschritte beim Klima- und Bodenschutz. Und das fordert auch Grünen-Chefin Leonore Gewessler. Akuthilfen für die Landwirtschaft unterstützt sie zwar, denn die Ausfälle seien dramatisch.
5: Aber das kann immer nur eine Seite der Medaille sein. Das, was gerade die Landwirte und Landwirtinnen am dringendsten brauchen, ist eine Regierung, die das mit der Renaturierung und mit dem Klimaschutz ernst meint, weil die arbeiten mit der Grundlage Natur, mit

0: der Grundlage intaktes Klima. Und die brauchen das am dringendsten. Und wenn sogar der Chef des ÖVP-Bauernbunds jetzt sagt, das ist die Klimakrise, die wir spüren und wir müssen was tun, dann sollte das doch bitte ein Weckruf sein für diese Bundesregierung, endlich auch hier wieder die Kehrtwende zu machen und Klimaschutz zu machen.
1: Klimaschutz sei der beste Hitzeschutz, sagte Grünen-Chefin Leonore Gewessler im ersten ORF-Sommergespräch des Jahres, das gerade zu Ende gegangen ist. Vom Klima jetzt zur Kinderbetreuung, die Bundeskanzler Stocker vergangene Woche als keine Arbeit bezeichnet hat. Angesichts der empörten Reaktionen folgte eine rasche Entschuldigung. Die Wogen geglättet hat das aber nicht. Vor dem Bundeskanzleramt haben heute hunderte Frauen und auch einige Männer und Kinder demonstriert. Sie werfen dem Bundeskanzler fehlende Wertschätzung vor.
2: Ich finde einfach, die Aussage von Stocker ist einfach so ein richtiges Symptom für das Frauenbild, was die ÖVP hat und leider auch immer noch große Teile von Österreich. Wenn sich da nichts ändert, dann braucht man sich nicht wundern, dass die Geburtenrate runtergeht und keiner mehr Bock hat, ein Kind zu bekommen.
3: Man sieht, dass er eben keine Arbeit hatte, weil er die Arbeit der Frau überlassen hat. Peinlich.
4: Wir machen einfach so viel mehr. Und da ärgert es mich, wenn dann jemand sagt, oh, das ist keine Arbeit.
1: Statt der Entschuldigung fordern sie flächendeckende Kinderbetreuung, gleiche Löhne für Frauen und die Schließung der Pensionslücke. Den Bundeskanzler hat die Causa heute also auch bei seinem Staatsbesuch in der Türkei eingeholt. Auf die Demonstration angesprochen, sagte Christian Stocker.
5: Es ist viel Mühe, es ist viel Aufwand. Ich bin unendlich dankbar für das, was hier in Familien und darüber hinaus geleistet wird für die Gesellschaft. Aber es sollte nicht alles eins zu eins in Geld umgerechnet werden.
1: Bei dem Treffen mit dem türkischen Präsidenten Erdogan in Ankara ist es um eine verstärkte Zusammenarbeit gegangen, eine pragmatische Zusammenarbeit, wie Stocker sagt, bei den drei großen Themen Wirtschaft, Migration und Geopolitik. Kolumbien ist heute vom stärksten Erdbeben der vergangenen 10 Jahre erschüttert worden. Die Zahl der Toten ist auf mindestens 111 gestiegen. In mehreren Städten im Westen Kolumbiens sind Menschen von einstürzenden Häusern verschüttet worden. Eva Pöcksteiner berichtet.
6: Es sind wüste Szenen, die sich in der Stadt Cali abspielen. Viele halten den Moment des Erdbebens mit ihren Handys fest. Häuser und Autos wackeln, Menschen stürmen ins Freie. Es sind mindestens 20 Gebäude eingestürzt, so der Bürgermeister von Cali, Alejandro Eder. In diesen sind auch noch Menschen eingeschlossen. Aber auch in vielen anderen Orten Kolumbiens gibt es Opfer und Schäden. Die Behörden warnen nun vor möglichen Nachbeben.
1: Die russischen Behörden haben heute auch die letzte ernstzunehmende Oppositionspartei kaltgestellt. Die Antikriegspartei Yabloko darf nicht bei der Parlamentswahl im September antreten. Das oberste Gericht in Moskau hat die liberale Oppositionspartei wegen angeblicher Verstöße gegen das Wahlgesetz und Finanzierung aus dem Ausland von der Wahl ausgeschlossen. Nur mehr zweimal schlafen heißt es für Astronomiefans. Am Mittwoch gibt es in Österreich eine partielle Sonnenfinsternis zu sehen und den Höhepunkt des Perseiden-Sternschnuppenschauers. Noch packender wird es in Spanien, das sich auf die erste totale Sonnenfinsternis seit 121 Jahren vorbereitet. Aus Madrid, Josef Manola.
7: Spanien zählt die Tage bis zur Sonnenfinsternis. Am 12. August wird das Naturereignis zwar nur wenige Minuten dauern, die Tourismuswirtschaft wird aber gewaltig profitieren. Das Hotelzimmer in Soria liegt bei 1.000 Euro, sagt die Direktorin. Der Hype ist groß. Die Schutzbrillen sind seit Tagen ausverkauft. Denn zuletzt war im Jahr 1905 eine totale Sonnenfinsternis auf dem spanischen Festland zu sehen. Das Erlebnis wird von Augenzeugen so beschrieben. Für wenige Minuten wird es dunkel, die Temperatur sinkt, Vögel verstummen, die Sterne werden sichtbar. Doch der Ansturm könnte auch Folgen haben. Bis zu 1,5 Millionen Autofahrten werden erwartet. Man rechnet mit stundenlangen Staus.
1: Jetzt zum Sport und zu Christoph Ott.
8: Bei der Leichtathletik-Europameisterschaft in Birmingham ziehen Lena Pressler und Anja Dlauhi über die 400 Meter souverän ins Semifinale ein. Beide Österreicherinnen gewinnen ihre Vorläufe und Pressler erzielt sogar die schnellste Zeit aller drei Vorläufe. Karin Stramitz verpasst über 100 Meter Hürden das Semifinale um 9 Hundertstel und auch 100 Meter Sprinterin Christiana Williams fehlt mit einer Zeit von 11,21 Sekunden im Halbfinale nur 9 Hundertstel, um den Einzug ins Finale zu schaffen. Enttäuschender Start hingegen bei der Schwimm-Europameisterschaft in Paris für Österreichs Schwimmer. Kein OSV-Athlet schafft den Aufstieg in die Finalbewerbe. Neben dem Vize-Europameister von 2024 Simon Bucher über 50 Meter Schmetterling verpasst überraschenderweise auch Luka Mladenovic über 100 Meter Brust den Aufstieg um 15 Hundertstel. Auch die 4x200 Meter Graul-Frauenstaffel muss sich im Vorlauf geschlagen geben, verbessert den österreichischen Rekord aber um knapp eine Sekunde. Und die Fußballverbände von Europa, Asien und Nord- und Mittelamerika wenden sich mit einer Erklärung an die Öffentlichkeit. Sie werfen FIFA-Präsident Infantino Täuschung vor und fordern weiter einen Neuanfang an der Spitze des Weltverbands.
1: Und jetzt noch zum Wetter und zu Georg Brack.
9: Jetzt in der Nacht sind zunächst noch ein paar gewittrige Regenschauer unterwegs, die meisten davon im Bergland. Sie werden bis in der Früh immer weniger und die Temperaturen sinken meist auf 25 bis 18 Grad. Morgen am Dienstag scheint noch ein paar Restwolken für ein paar Stunden die Sonne, dann kommen wieder Quellwolken dazu. Vor allem im Bergland und im Süden entstehen auch ein paar Schauer und teils heftige Gewitter. Die Höchstwerte morgen 26 bis knapp 35 Grad. Am Mittwoch geht es dann sonniger und nur vereinzelt gewittrig weiter. Außerdem ist es weniger heiß bei höchstens 32 Grad.
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11: Viele vertrauen bei der Gesundheit auf die Einnahme von irgendwelchen Pulverchen oder Tabletten, denn das ist ja ganz einfach. Man nimmt täglich irgendwas zu sich und hofft, dass man dann gesund bleibt. Dabei wäre es gar nicht so schwierig, ohne diese Dinge auszukommen, denn es gibt ein Medikament, das sehr, sehr vieles verhindern kann, vorbeugen kann. Das ist die Bewegung. Darüber haben wir in dem ein oder anderen Podcast schon gesprochen und heute wollen wir uns besonders dem Thema Bewegung widmen. Bewegung als Medikament, könnte man fast sagen, denn das ist es. Wenn man sich regelmäßig bewegt, dann kann man das ein oder andere Medikament vielleicht weglassen und man fühlt sich trotzdem gesund und fit. Ich darf zwei Gäste bei mir heute begrüßen. Martin Mader, herzlich willkommen.
12: Ja, hallo, schön hier zu sein.
11: Und Dietmar Wallner.
13: Ja, guten Tag, freut mich.
11: Wir haben das Thema Bewegung heute ganz groß geschrieben und das ist ein Thema, das Ihnen beiden auch am Herzen liegt. Warum? Darf ich Sie bitten, dass Sie ganz kurz erklären, was Sie machen, woher Sie kommen?
12: Ja, also ich bin Geschäftsführer der Löwenherz Fitness Company. Seit bald 10 Jahren betreiben wir ein Grazer Trainingszentrum, wo wir vom 14-jährigen Schüler bis zum 80-jährigen Pensionisten, der Pensionistin, aber auch zahlreiche Leistungs- und Spitzensportler unterschiedlicher Sportarten betreuen dürfen mit einem kleinen hochspezialisierten Team aus Sport- und Trainingswissenschaftlern. Und da sehen wir eben die ganze Bandbreite an Hintergründen, an Backgrounds, an Trainingszielen und können jetzt nicht nur evidenzbasiert, sondern auch aus der Praxis von wahrscheinlich einig tausend Menschen sagen, wie gut das Medikament Bewegung tatsächlich wirkt und freue mich, dass wir heute im Detail drüber sprechen können.
11: Super, ich freue mich auch schon drauf. Dietmar Wallner, Sie sind warum hier?
13: Ich bin Sport- und Trainingswissenschaftler, arbeite an der FH Joanneum und leite das sportwissenschaftliche Labor.
11: Sie haben also beide mit Sport sehr, sehr viel am Hut, nicht nur persönlich wahrscheinlich, sondern eben auch in der Arbeit. Und dass Sport gut wirkt, Sie haben es schon angesprochen, Martin Mader, das wollen wir jetzt ein bisschen genauer anschauen. Warum ist es denn so wichtig, dass der Mensch sich bewegt?
13: Die Evidenzlage, dass Bewegung, Training und Sport einen positiven Effekt auf die Gesundheit hat, ist eigentlich überwältigend. Eigentlich wusste man schon in der Antike, dass da ein gewisser Zusammenhang besteht. Die moderne Forschung hat so in den 1950er Jahren begonnen, sich dem Thema intensiver zuzuwenden. Beginnend eher mit den Effekten der Bewegung hinsichtlich Herz-Kreislauf- und Stoffwechselerkrankung ist dann im Zuge der Jahre auch immer mehr das Krafttraining in den Fokus gerückt und darüber wollen wir heute sprechen, glaube ich.
11: Es gibt ja eben, wie gesagt, diese zwei Bereiche, das Ausdauertraining, das Krafttraining, zwei unterschiedliche Bereiche. Manchmal gibt es Phasen, da sagt man also, das Wichtigste ist Ausdauertraining, dann gibt es wieder Phasen, da sagt man, das Wichtigste ist Krafttraining. Was ist denn nun wirklich wichtiger?
12: Ja, ich glaube, wichtig wäre an der Stelle festzustellen, dass das kein Entweder-Oder ist. Didi hat es schon kurz angesprochen. Wir trainieren da unterschiedliche Systeme im Körper. Ausdauertraining trainiert jetzt primär mal das Herz-Kreislauf-System. Natürlich kannst du auch zu gewissen muskulären Anpassungen kommen oder je nach Ausdauertraining-Sportart natürlich auch zu Anpassungen anderer skeletaler Elemente. Aber das Krafttraining hat halt einen anderen Nutzen. Da geht es jetzt uns mehr um muskuläre Anpassungen im Bereich Sehnen, Knochen und so weiter und so fort. Und das eine ersetzt nicht das andere. Also es wäre auch mal wichtig zu wissen sozusagen. Es ist super, wenn man viel ausdauerdominanten Sport oder Bewegung in seinem Leben hat, ja, ob das jetzt das Treppensteigen in der Firma ist oder die Fahrt mit dem Fahrrad zur Arbeit. Aber es ersetzt eben nicht ein gezieltes Krafttraining, weil es da eben zu anderen Anpassungen kommt. Und wenn man alles richtig machen will, um möglichst gesund ins hohe Alter zu kommen, dann wäre es gut, wenn wir uns die Benefits von beiden Elementen holen.
11: Wir hatten da schon in einer Podcast-Folge Einblicke, dass sozusagen die Muskelkraft ab dem Alter von, ich glaube, es sind 30 Jahre, da schon nachlässt. Das ist eine sehr deprimierende Aussicht, wenn man weiß, dass eigentlich im jungen Alter von 30 der Muskel schon wieder beginnt abzubauen. Dem kann man aber eben entgegenwirken mit einem Krafttraining. Und wir haben in unserem Podcast über Longevity auch schon gesprochen mit zwei Expertinnen, die gesagt haben, ja, das Krafttraining, das ist so wichtig, es ist eine Prävention fürs hohe Alter, für Menschen, die dann eben vielleicht auch trittsicherer unterwegs sind im hohen Alter, weil man einfach die Muskeln und, wie Sie schon gesagt haben, die Sehnen und alles, was dazugehört, besser trainiert. Wie stark wirkt denn das wirklich vorbeugend, wenn man Krafttraining macht?
13: Na, grundsätzlich ist es so, dass sich der Körper immer auf die Reize einstellt, die man ihn aussetzt. Und wenn man davon spricht, dass ab dem 30., 35. Lebensjahr die Muskelmasse, die Knochendichte entsprechend abnimmt, dann ist es eigentlich ein Resultat daraus, dass wir unserem Körper wenig Reize aussetzen. Und dem können wir durch ein Training vorbeugen. Wenn man das mit Lebensspanne betrachtet, ist es so, dass Krafttraining vor allem im zunehmenden Alter immer mehr an Bedeutung gewinnen sollte. Also das Verhältnis von Krafttraining zu Ausdauertraining sollte im zunehmenden Alter immer mehr in Richtung Krafttraining shiften. Mhm. Denn um irgendwann unsere Alltagsfitness aufrechterhalten zu können, haben wir nicht ein Ausdauerproblem, sondern ein Kraftproblem. Mhm. Und sagen wir, in den jungen Jahren, wo man eine Karriere aufbaut, beruflich sehr eingedeckt ist, vielleicht auch mit Familie, wo man mehr Stressbelastung hat, da ist das Ausdauertraining eher noch stärker auch in den Vordergrund. Kopf, ja. Ja, im zunehmenden Alter übernimmt dann das Krafttraining eigentlich die Bedeutung.
11: Mhm. Und das ist ja nicht so, dass man das unbedingt nur im Fitnessstudio machen muss. Da hat jetzt vielleicht jeder das Bild Krafttraining, man steht irgendwo mit schweren Hanteln und muss da irgendetwas stemmen. Da gibt es sicherlich auch Möglichkeiten, dieses Krafttraining einfach einzubauen in den Alltag. Da wollen wir vielleicht noch ein bisschen drauf eingehen, heute auch ein paar Übungen vorstellen, die man da einbauen kann. Dazu haben Sie sich schon ein paar Gedanken gemacht, Martin Mader?
12: Ja, ich würde gerne an der Stelle noch was ergänzen, was der Didi gesagt hat. Also das Stichwort ist da ja Sarkopenie, also die Erkrankung tatsächlich als Erkrankung klassifiziert, dass ich ab einer gewissen Baseline, ab einem gewissen Minimum-Level sozusagen an muskulären Fähigkeiten nicht mehr in der Lage bin, meinen Alltag bestreiten zu können. Und das Ziel sollte jetzt eigentlich sein, dass wir diesen Punkt, dieses Unterschreiten entweder nie erreichen, im besten Fall, oder so spät wie möglich in unserem Lebensalter. In der Episode zu Longevity mit den beiden Expertinnen war das ja auch das Thema, nicht? So lange wie möglich eine hohe Lebensqualität zu erreichen. Also das Ziel ist ja nicht, möglichst alt zu werden, sondern möglichst lange eigentlich meinen Alltag selbstständig bestreiten zu können, auf den Berg zu gehen, mit dem Rad zu fahren, was auch immer mir Spaß macht. Und da kann halt vor allem das Krafttraining, wie es Didi schon angesprochen hat, vor allem hinten raus richtig, richtig viel Benefits bringen. Und dementsprechend ja, kann man nie früh genug damit anfangen. Es ist allerdings auch nie zu spät anzufangen. Das vielleicht auch gleich mal vorneweg.
11: Also keine Ausreden, wenn man sagt, jetzt habe ich es die letzten Jahrzehnte nicht gemacht, jetzt zahlt es sich auch nicht mehr aus. Nein, nein, das zahlt sich immer aus.
12: Absolut.
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11: Wo stehen wir denn als Gesellschaft? Was ist denn da Ihre Einschätzung, wenn Sie so durch die Gegend gehen, wenn Sie die Leute beobachten? Ich denke mir, in Ihrem Bereich, man schaut Leute an, ob sie in der Straßenbahn ist oder wenn man unterwegs ist. Was haben Sie denn für ein Gefühl? Ist da noch Luft nach oben?
13: Grundsätzlich natürlich ist da Luft nach oben. Wir können unseren Lebensstil wesentlich dahingehend anpassen, dass wir aktiver sind. Also es ist sehr viel Bequemlichkeit oder Routine, die wir uns angeeignet haben. Aber genau diese Routine können wir auch ändern, indem wir einfach routinemäßig aktiver werden.
11: Das gilt ein bisschen, den inneren Schweinehund zu überwinden wahrscheinlich, weil wenn ich immer mit dem Lift fahre, dann fahre ich heute noch, morgen nehme ich dann die Treppe und so geht es aber jeden Tag weiter wahrscheinlich. Gibt es da irgendwelche Tipps, die man vielleicht gleich geben kann, um zu sagen, nein, heute ist heute und heute beginnen wir?
12: Ja, ich würde sagen, der beste Tag zu starten ist immer heute, weil gestern ist schwierig. Wir können in der Zeit, aktueller Stand der Wissenschaft, noch nicht zurückreisen. Ich möchte da vielleicht auch noch kurz anschließen, was der Didi vorhin gesagt hat. Ich glaube, eine ganz große Rolle spielen da zwei Elemente, warum es da vielleicht noch Luft nach oben gibt. Das erste ist, wir sind in unserer Gesellschaft, vor allem auch in Österreich, eine Wissensgesellschaft. Das heißt, sehr, sehr viele Menschen haben mittlerweile einen Beruf, der, so wie wir jetzt gerade stattfindet, im Sitzen. Das ist grundsätzlich kein Problem. Also keine Angst bitte vor einem sitzenden Beruf. Unser Körper kann sitzen, auch über viele, viele Stunden. Das ist kein Problem. Da hüpft nicht gleich die Bandscheibe raus. Aber es ist wichtig zu verstehen, dass unser Körper zu jedem Zeitpunkt der Schwerkraft ausgesetzt ist, also Kräften. Und wenn ich halt einen sitzenden Beruf habe und vielleicht auch noch mit öffentlichen Verkehrsmitteln oder mit dem Auto in die Arbeit fahre und am Abend wieder nach Hause und dann sitze ich auf der Couch, dann habe ich halt nicht genug Reize auf meinen Körper bekommen, damit ich halt diese Anpassungen oder diesen Erhalt der Leistungsfähigkeit, der Belastungsverträglichkeit habe. Und dementsprechend muss man was dagegen tun und in die Gänge kommen. Und eine sehr wesentliche Maßnahme wäre halt ein gezieltes Krafttraining. Und das besser heute zu starten als morgen, da gibt es sehr, sehr starke Evidenz dafür.
11: Sie haben schon einen Bereich angesprochen, die Bandscheiben. Das kennen vielleicht viele, es zwickt und zwackt mal und es muss nicht immer gleich ein Vorfall sein, aber es ist doch so, dass viele mit Kreuzschmerzen zu tun haben und dann sagen, ach, ich kann mich nicht bewegen, jetzt kann ich den Sport nicht machen, weil, aber gerade da wäre es eigentlich wichtig. Für welche Bereiche ist denn eben dieses Krafttraining, dieser Muskelaufbau so wichtig? Welche Erkrankungen können denn tatsächlich verhindert werden?
13: Also es ist sehr, sehr vielfältig. Was Sie jetzt angesprochen haben, betrifft den Bewegungsapparat. Die Effekte sind aber auch im Bereich Stoffwechsel, also Diabetes und Adipositas zu sehen. Also die Muskulatur ist ja ein ganz zentrales Stoffwechselorgan. Und das geht dann hin bis hin zu psychischen Erkrankungen, also Angst, Depression können ebenso sehr, sehr gut mittels Krafttraining behandelt werden.
11: Gibt es Menschen, wo man sagt, die brauchen es mehr oder weniger? Ist da ein Unterschied vielleicht zu Jungen und Älteren, zu Männern und Frauen auch immer ein wichtiges Thema?
12: Also ich würde das jetzt mal sehr allgemein beantworten und sagen, Krafttraining ist für jedermann, jeder Frau von jung bis alt absolut essentiell und gleich wichtig unter Anführungszeichen. Aber man kann sich jetzt natürlich schon verschiedene spezielle Populationen auch anschauen und sich überlegen, okay, wann ist das vielleicht nochmal mit einer erhöhten Wichtigkeit zu betrachten, weil Sie gerade Frauen angesprochen haben. Also wir wissen ja, Frauen nach der Menopause kommt es zu einer sehr, sehr starken hormonellen Veränderung im Körper. Stichwort Osteoporose, die Knochendichte nimmt massiv ab aufgrund hormoneller Veränderungen. Und da ist es natürlich ganz wichtig, spätestens dann zu sagen, okay, ich kann aktiv da dagegen wirken und muss jetzt nicht sofort ein Medikament dagegen nehmen. Das kann natürlich medizinisch indiziert begleitet sinnvoll sein. Ja, das ist jetzt sozusagen nicht unsere Baustelle, ist nicht Mediziner. Aber speziell dann macht es natürlich Sinn, über gezieltes Krafttraining daran zu arbeiten, dass diese Reduzierung der Knochendichte so klein wie möglich ist. Und genauso auch mit Kindern, wir sehen das auch, Didi kann das sicher genauer ausführen, auch in zahlreichen Studien mittlerweile, aber auch wir aus unserer eigenen Praxis, desto früher Kinder, Jugendliche mit einem Krafttraining, angepassten Krafttraining, natürlich spielerischen Krafttraining beginnen, desto höher ist hinten raus wieder das Potenzial. Und ein zweiter wichtiger Punkt, man sieht in einem Erwachsenenalter sehr, sehr wohl, ob Menschen in ihrer Kindheit oder in der Jugend einen Sport gemacht haben oder Training gemacht haben, sehen wir immer wieder, also ich kann das Träume mittlerweile sagen, bei jemandem erkennen, wenn er durch die Eingangstür reinkommt und zum ersten Mal eine Kniebeuge macht, ob die Person schon mal irgendeine Form von Training vorher gemacht hat. Also das heißt auch neue Bewegungen erlernen. Wenn ich jetzt an Trendsportarten denke, Paddle, jetzt spielen gerade ganz viele Leute gern Paddle. Also da sieht man schon, ob jemand vielfältig athletisch sozusagen in seiner Jugend oder jungen Erwachsenenalter was gemacht hat oder erst sehr spät mit einem Sport beginnt. Und dann muss man natürlich auch ganz klar sagen, die Verletzungswahrscheinlichkeit steigt natürlich, wenn ich die nötige Basis nicht habe.
11: So, jetzt ist es vielleicht so, dass ich als Kind mich zwar bewegt habe, dann kommt aber der Alltag, der erschlägt mich, ich sitze viel und dann geht das irgendwann verloren. Man kommt in so einen, wie man schön sagt, Schlendrian hinein und man verlernt ein bisschen, sich zu bewegen. Und irgendwann setzt dann die Vernunft ein, weil das Kreuz schon wehtut und man sagt, so, jetzt gehe ich es an, ich muss etwas tun, ich muss mich bewegen. Wie gehe ich es denn an? Wo fange ich denn am besten an? Es gibt mittlerweile so viele unterschiedliche Möglichkeiten. Es rät einem der jenes und ein anderer was anderes und man soll und man muss und das und am besten man schreibt sich gleich mit einem super Abo irgendwo ein und macht ein Premium-Training, am besten 7 Tage die Woche. Das ist natürlich unrealistisch und die Zahlen zeigen es ja auch. Viele melden sich im Fitnessstudio an und gehen dann nie hin. Auch das gibt es. Was ist denn sinnvoll, ein Einstieg, den ich vielleicht auch wirklich realistisch weiterverfolgen kann, wo ich nicht nach ein paar Wochen wieder das Handtuch werfe und sage, geht sich alles nicht aus?
13: Also grundsätzlich ist es so, dass das Gesundheitsmotiv ein gutes Motiv ist, um anzufangen, aber ein schlechtes Motiv ist, um langfristig dabei zu bleiben.
14: Ja, weil ich habe ja noch viele Jahre, bis ich alt bin.
13: Genau so ist es. Ja. Also jetzt etwas zu investieren, was vielleicht in 20, 30 Jahren schlagend wird, die wenigsten Leute machen das. Deshalb muss ich versuchen, unmittelbar jetzt bei der Sportausübung ein positives Feedback zu bekommen, ein freudvolles Erlebnis zu erfahren. Und das ist natürlich ein bisschen eine individuelle Geschichte. Eine Person liebt es zu wandern, eine Person liebt es zu laufen, eine dritte Rad zu fahren oder ins Fitnessstudio zu gehen. Und da muss einfach jeder seine Sportart finden.
14: Ein bisschen ausprobieren vielleicht.
13: Ein bisschen ausprobieren, ja. Wo er dann unmittelbar bei der Ausführung dieses positive Erlebnis hat. Also wir kennen das vielleicht, wir zwar kennen es auf jeden Fall, wenn man am Tiefschneehang steht, runterfährt und währenddessen ein unglaublich schönes Gefühl hat und wenn man unten ankommt, der erste Wunsch ist, ich will sofort wieder rauf. Mhm. Und wenn ich so schaffe, eine Bewegungseinheit abzuschließen, dass dieser Wunsch besteht, ich freue mich schon aufs nächste Mal, dann habe ich es geschafft, dann werde ich ja regelmäßig Sport betreiben. Was problematisch ist, wie schon angesprochen, wenn dieser Effekt erst in Jahren, Jahrzehnten eintritt.
14: Gut, da müssen wir uns ein bisschen trotzdem an der Nase nehmen und uns denken, wir wollen eben gesund und fit alt werden. Ein Punkt war eben dieses, ich habe keine Zeit und ich mache es morgen und man verschiebt es immer ein bisschen. Da gibt es aber vielleicht auch die Möglichkeit zu sagen, okay, es muss nicht immer das Fitnessstudio sein, es muss nicht die Sportart sein, wo ich mich ausrüsten muss und irgendwo hinfahre. Sie sagen gerade, der Tiefschneehang, das Skifahren, jetzt im Sommer gar nicht so in den Gedanken, aber das braucht einfach wahnsinnig viel Zeit. Viele haben die Zeit nicht, Sie haben angesprochen, mit Kindern, der Alltag ist stressig, man hat einen Job, man hat Dinge zu erledigen. Was sind denn kleine Dinge, vielleicht kommen wir jetzt in einen praktischen Teil in unserem Podcast, was kann ich in meinen Alltag integrieren, was trotzdem Sinn macht?
12: Also da muss ich jetzt an der Stelle, glaube ich, ein bisschen den Bad Cop spielen, leider. Wir sprechen jetzt nicht nur allgemein über Bewegung, sondern jetzt vor allem über das Krafttraining und da muss man ehrlicherweise sagen, einen zielführenden Krafttrainingsreiz in Alltagsbewegung zu integrieren, ist schwierig. Ich gebe jetzt ein konkretes Beispiel. Wir sind da jetzt gerade die Stufen raufgegangen im Landesstudio. Das ist natürlich super. Es ist besser, als wir nehmen den Lift. Wir haben vorher schon gesprochen, Krafttraining trainiert aber andere Strukturen im Körper. Und für die allermeisten Menschen, die jetzt nicht sehr unfit sind, wird er gehen in den zweiten Stock jetzt weder einen Muskelaufbau bereits für den Oberschenkel auslösen, noch jetzt da meine Patellasehne in der Struktur verändern. Das heißt, wichtig ist, glaube ich, für Hörerinnen und Hörer zu verstehen, um diese positiven Effekte von Krafttraining haben zu wollen. Ich möchte, dass meine Knochendichte nicht abnimmt, ich möchte einen Muskelaufbau betreiben, dann muss ich auch Reize setzen, die groß genug sind. Und das geht halt leider Gottes in den allermeisten Fällen nur durch zusätzliche Gewichte, die von außen wirken. Ob das jetzt eine Kraftmaschine ist oder Freihanteln sind oder Langhantel ist oder Widerstandsband, sei mal dahingestellt, da gibt es ja noch vielfältige Möglichkeiten. Aber typische Alltagsbewegung mit dem Fahrrad in die Arbeit fahren, die Treppen nehmen statt dem Lift, die Einkäufe rauftragen, das ist alles gut, tragt zum aktiven Lifestyle bei, aber das ersetzt nicht ein gezieltes Krafttraining. Das muss jetzt nicht in einem Fitnessstudio stattfinden. Wir können auch darüber diskutieren, ob es Möglichkeiten gibt, mit dem eigenen Körpergewicht ähnliche Reize zu setzen. Aber das lässt sich im Alltag sehr schwer sozusagen erzielen.
10: Heute zu Gast in Gesund informiert, dem rezeptfreien Podcast, Sport- und Trainingswissenschaftler Dietmar Wallner und Coach und Fitnessunternehmer Martin Mader.
14: Gibt es im Körper Bereiche, wo man sagt, das sind einmal diese Bereiche, die am wichtigsten sind, da kann ich zu Hause vielleicht auch mit Übungen, die ich 2-3 Mal die Woche mache, konsequent mache, ein bisschen was bewirken?
13: Also aus meiner Sicht ist das eine sehr individuelle Geschichte. Also der Einstieg wäre ohne dies so, dass ich zuerst einmal eine sportmedizinische Untersuchung durchführe, internistisch, also orthopädisch, um einfach den Rahmen einmal abzustecken und dann zum Sport- und Trainingswissenschaftler gehe und mir dann ein individuelles Trainingsprogramm zusammenstellen lasse.
12: Also mein Nummer 1-Tipp wäre immer, wenn ich zum Beispiel mit einem Krafttraining starten möchte, nicht nur jetzt Anamnese entsprechend, sportmedizinisch, wie es der Didi schon angesprochen hat, sondern mir andere Menschen zu suchen, die sich auf das gleiche Ziel committen. Und das können entweder Menschen sein, die sind in der gleichen Phase, die wollen auch gerade anfangen, oder vielleicht sogar Menschen, die machen das schon. Ich habe Freunde, Bekannte, die gehen schon in ein Fitnessstudio oder haben einen Personal Trainer oder machen irgendwas. Und ich kann mich dort dranhängen. Die haben nämlich schon Routine und es fällt wesentlich leichter, sich an eine Routine dran zu hängen, als selbst eine Routine aufzubauen. Und der zweite Tipp ist, weil wir das Thema Zeit angesprochen haben. Ich verstehe das, ich bin selbst Unternehmer, Familienvater, ich habe viel auf meinem Kalender. Aber das Training sollte eigentlich genauso ein unverschiebbarer Termin sein, wie jetzt, weiß nicht, ein berufliches Meeting. Das heißt, auch da mein Tipp, nicht heute gehe ich ins Fitnessstudio, sondern heute von 17 bis 18 Uhr gehe ich ins Fitnessstudio.
14: Habe ich sonst nicht Zeit, ja?
12: Genau, das ist in meinem Kalender drinnen, meine Arbeitskollegen sehen das, mein Partner, Partnerin sieht das, ich habe das eingeplant, ich kann trotzdem noch, weiß ich nicht, noch meine Einkäufe machen oder mein Kind holen oder was auch immer, aber diesen Termin wirklich fix einzuplanen, im besten Fall sich mit jemandem zu verabreden und dann ist die Wahrscheinlichkeit schon mal unendlich viel höher, dass ich den Termin auch tatsächlich wahrnehme. Und wenn man sagt, jetzt 2-3 Mal in der Woche eine Stunde Krafttraining, da kommt man schon wirklich sehr, sehr weit. 2-3 Stunden in der Woche, dafür, dass ich mit 80 auch noch einen Pulverhang im Winter, so es noch einen Schnee gibt, in unserer Nähe runterfahren kann. Ich glaube, das sollte es schon wert sein.
14: Nicht für alle ist ein Fitnessstudio tatsächlich eine Option. Da gibt es auch finanzielle Hintergründe, muss man ehrlicherweise auch dazu sagen. Aber auch da gibt es ja glücklicherweise bei uns schon alle Möglichkeiten, eigentlich dem ein bisschen auszuweichen. Ich denke da an so Fitnessgeräte, die in der Öffentlichkeit zunehmend sich einer Beliebtheit erfreuen. In Parks werden die oft aufgestellt. Eine sinnvolle Möglichkeit, wenn ich dorthin gehe, erstens vielleicht angesprochen, wie Sie sagen, da sind auch andere Leute, wo man vielleicht sich ein bisschen austauschen kann, wo man Gleichgesinnte trifft, die auch Spaß an der Bewegung haben. Gibt es irgendwo Möglichkeiten, dass ich mich orientieren kann oder vielleicht mir ein paar Übungen zusammensuchen kann, sinnvoll, um die dann vielleicht bei diesen Geräten auch auszuprobieren, wenn ich vielleicht nicht die Möglichkeit habe, mir einen Personal Trainer oder einen Fitnesstrainer zu organisieren?
12: Also da würde ich dazu raten, zumindest, auch wenn es natürlich Budgetrestriktionen gibt, ich verstehe das, habe ich natürlich Verständnis dafür, mir für den Start ins Krafttraining einmalig eine wirkliche Fachexpertise zu holen. Das weiß ich, ist jetzt für viele Leute, kann das viel Geld sein, zu sagen, investiere einmal 1-2 Stunden in einen Sportwissenschaftler oder einen Personal Trainer. Ein Grund, warum viele Leute so zögern, ins Krafttraining einzusteigen, ist, fürs Laufen gehen, kaufe ich mir ein paar Laufschuhe und im Sportgeschäft meiner Wahl und laufe los. Das weiß ich schon, bitte jetzt nicht falsch verstehen, beim Laufen gibt es auch viel Technik, ja, aber die gefühlte Barriere ist kleiner oder ich gehe schwimmen oder Tennis spielen oder was auch immer. Ja, beim Krafttraining haben viele Leute, auch mit einer gewissen Berechtigung, Angst davor, was falsch zu machen, sich zu verletzen und das ist tatsächlich so. Also jetzt, wenn man Langhand langgreift, hat man nicht sofort eine Verletzung, aber natürlich ja, sind aber die Bewegungen zum Teil
14: sind zu viel.
12: Sehr komplex und deswegen zahlt sich das wirklich aus am Anfang, wenn man keine Erfahrung hat, sich qualifizierte Unterstützung zu holen und dann kann ich das ja vielleicht eh im Park bei so Calisthenics-Parks machen oder vielleicht auch mit dem eigenen Körpergewicht, wenn mein Trainer mir ein Programm zusammenstellt, aber da wirklich auf hochqualifizierte Unterstützung zu holen, zahlt sich auf die lange Frist immer aus und da vielleicht auch noch ein Plädoyer, also Trainer, Coach ist in Österreich keine geschützte Bezeichnung, jeder Mann und jeder Frau darf ein Training anleiten oder ein Training verkaufen. Bitte recherchiert ihr, dass ihr euch wirklich eine qualifizierte Person sucht, jemand, der in Österreich beim Didi oder sonst wo ein entsprechendes Studium absolviert hat oder an der Bundessportakademie eine staatlich geprüfte Ausbildung gemacht hat, weil Fitness boomt. Ja, dadurch gibt es viele Leute, die dort Geld verdienen wollen, das ist alles legitim, ja, aber dementsprechend zieht das auch viele Leute auf den Markt, die vielleicht eine coole Website haben oder ein super Instagram-Profil, aber in Wahrheit jetzt nicht weder über den nötigen evidenzbasierten Background noch über die Erfahrung in der Praxis verfügen. Dementsprechend bitte da wirklich gut recherchieren und dann ist das, glaube ich, ein gut investiertes Geld.
14: Ein Punkt, der mir jetzt zum Schluss noch irgendwie unter den Nägeln brennt, ist, was brauche ich zum Krafttraining, abgesehen von den nötigen Dingen, die Handeln und so weiter. Es ist jetzt da überall die Rede vom Protein und Muskelaufbau und so weiter. Ich brauche Eiweiß, ich brauche Shakes, ich brauche diese ganzen Dinge. Ich hatte dazu auch schon einen Gast in unserem Podcast und eigentlich, man muss es vielleicht wiederholen, diese ganzen Dinge zusätzlich zu sich zu nehmen, hat uns diese Ernährungswissenschaftlerin gesagt, ist nicht notwendig. Jetzt gehen die Leute aber ins Fitnessstudio, die bekommen ständig irgendwelche Shakes vor die Nase gesetzt. Was ist denn da wirklich sinnvoll oder notwendig aus Ihrer Sicht? Der Muskel braucht was, um wirklich sozusagen ausgelastet zu sein und sich gut entwickeln zu können?
13: Ich sehe das ganz gleich wie die Ernährungsexpertin. Gesunde Ernährung, gesunde Basisernährung, wo ich dann zusätzlich im Anschluss an das Krafttraining eiweißreich Nahrung zu mir nehme, sind da völlig ausreichend. Also ich brauche jetzt keine Supplemente zusätzlich nehmen. Das wäre dann, wenn ich jetzt Richtung Leistungssport gehe und hier Ambitionen habe, dann schon, ja.
14: Aber gut,
13: im Gesundheitsbereich ist das nicht notwendig.
12: Aber wenn ich mal nach dem Training einmal nichts ist oder keine eiweißreiche Mahlzeit habe, ist vielleicht nicht ganz ideal, aber da muss man auch keine Angst haben, dass dann das Training für nichts war oder so. Mhm. Also solange die Baseline stimmt, ich auf diese Werte komme, regelmäßig über den Tag verteilt, über 3 bis 5 Mahlzeiten gut mit Eiweiß versorgt bin, dann wird da aus dem Training sehr viel Benefit entstehen.
14: Also zusammenfassend, Krafttraining eine ganz, ganz wichtige Säule, damit wir gesund und fit ins hohe Alter kommen. Das, was wir ja hier in unserem Podcast jedem ans Herz legen wollen. Also sei stärker als deine Ausrede ist vielleicht das Motto. Gibt es noch irgendeinen Motivationsspruch, den Sie den Hörerinnen und Hörern mitgeben wollen?
13: Motivationsspruch nicht, aber vielleicht die Empfehlung, einfach Freude an der Bewegung und am Krafttraining zu haben, dann wird das schon was.
12: Genau, absolut. Unbedingt anfangen. Heute ist immer der beste Tag und man wird dann schon nach wenigen Wochen feststellen, dass man mit dem mehr an Kraft eine höhere Lebensqualität hat. Mir macht es am Tennisplatz mehr Spaß, weil ich im zweiten Satz auch noch richtig gut auf die Vorhand draufgehen kann. Mir zwickt nicht der Rücken, nachdem ich im Garten gearbeitet habe. Ich kann im Winter leichter zur Skitour aufgehen. Also ich glaube, die vielfältigen positiven Effekte stellen sich dann unter Anführungszeichen relativ rasch ein und dann merkt man auch, dass sich das gelohnt hat.
14: Genau, und unser Körper ist dazu gemacht, dass er sich bewegt. Martin Mader, Dietmar Wallner, vielen herzlichen Dank für diese interessanten Einblicke und vielleicht haben wir den einen oder anderen jetzt dazu bewegt, sich jetzt gleich zu bewegen.
12: Auf geht's.
13: Sehr gerne, vielen Dank.
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1: Am Mikrofon ist Anselm Peer. Grünen-Chefin Leonore Gewessler fordert von der Regierung mehr Geschlechtergerechtigkeit. Dass Bundeskanzler Stocker sich für seine Aussage, Kinderbetreuung sei keine Arbeit, entschuldigt hat, sei nicht genug, sagte Gewessler am Abend im ORF-Sommergespräch. Es brauche konkrete Schritte.
2: 50.000 neue Kinderbetreuungsplätze bis 2030 wären da ein sehr guter Anfang. Es wäre ein sehr guter Anfang, wenn man dafür sorgt, dass Karenzzeiten und Kinderbetreuungszeiten tatsächlich gerecht aufgeteilt werden zwischen Männern und Frauen in der Erziehungsarbeit. Es wäre ein guter Anfang, wenn man endlich die Lohntransparenzrichtlinie umsetzen würde, um tatsächlich auch dafür zu sorgen, dass Frauen endlich gleichen Lohn für gleiche Arbeit bekommen im Erwerbsarbeitsteil.
1: Dafür haben heute auch vor dem Bundeskanzleramt hunderte Frauen demonstriert, die dem Bundeskanzler fehlende Wertschätzung vorwerfen. Das türkische Parlament hat am Abend ein Amnestiegesetz für PKK-Kämpfer beschlossen. Den Mitgliedern der verbotenen kurdischen Arbeiterpartei soll so unter bestimmten Bedingungen ein Weg zurück ins zivile Leben in der Türkei ermöglicht werden, als Teil des Friedensprozesses. Unklar ist allerdings, was mit PKK-Gründer Abdullah Öcalan passiert, der seit 27 Jahren auf einer Gefängnisinsel inhaftiert ist. 8 Monate nach dem Fund eines toten Neugeborenen am Grenzübergang Nickelsdorf sind im Burgenland jetzt 5 Beschuldigte angeklagt worden. Die 17-jährige Mutter aus Rumänien und 4 Verwandte, sie sitzen in Untersuchungshaft. Patricia Spieß berichtet.
3: Das Neugeborene ist im Jänner nahe des Grenzübergangs Nickelsdorf tot gefunden worden. Eine Obduktion hat ergeben, dass das Baby, ein Mädchen, durch Fremdeinwirkung zu Tode gekommen ist, infolge eines Schädelhirntraumas. Nach Auswertung der Videokameras am Grenzübergang hat die Polizei einen rumänischen Kleinbus entdeckt und infolge nach und nach 5 Personen verhaftet, darunter die 17-jährige Mutter des Mädchens in Deutschland und 4 weitere Verwandte. Sie sind in Untersuchungshaft. Die Staatsanwaltschaft Eisenstadt klagt die Mutter des Babys wegen Tötung eines Kindes bei der Geburt an. Für die anderen gilt dieser Paragraph nicht. Bei ihnen lautet die Anklage auf Beteiligung an einem Mord. Sie sollen beispielsweise geholfen haben, Spuren am Tatort zu beseitigen.
1: In einem Schweinemastbetrieb im Bezirk Amstetten in Niederösterreich sind 400 tote Schweine gefunden worden. Der Landwirt dürfte psychische Probleme gehabt haben und mit den Tieren überfordert gewesen sein. Die Polizei hat den Betrieb geschlossen. Die Ermittlungen sind im Gang. Ein heftiger Taifun hat den Osten Chinas weitgehend lahmgelegt. Auch die Metropole Shanghai ist betroffen. Mehr als 1 Million Menschen mussten ihre Häuser verlassen. Hunderte Flüge wurden gestrichen. Auch die Hauptstadt Peking bereitet sich auf mögliche Überflutungen vor. Das waren die Nachrichten. Und jetzt zum Wetter.
4: Einzelne Schauer sind jetzt vor allem

0: Bergland noch unterwegs, die werden bis in der Früh immer weniger. Morgen kommen zwar verbreitet einige Sonnenstunden zusammen, es ist aber alles andere als ungetrübt. Nach ein paar Restwolken in der Früh entstehen am Nachmittag Quellwolken und die entwickeln sich zu ein paar teils heftigen Schauern und Gewittern im Bergland. Außerdem spüren wir im Osten teilweise lebhaften Nordwind. Die Temperaturen erreichen morgen 26 bis 34 oder 35 Grad. Ab Mittwoch kommt dann etwas weniger heiße und weniger gewitteranfällige Luft nach Österreich. So viel zum Wetter von Georg Brack.
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0: hinter seinem Anzug versteckt er tatsächlich.
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2: Am Mikrofon ist Anselm Peer. In Kolumbien suchen Einsatzkräfte in den Trümmern eingestürzter Häuser weiter nach Verschütteten. Das Erdbeben der Stärke 7,4 war das schwerste der vergangenen 10 Jahre. Betroffen ist vor allem die Region zwischen Cali und Medellin. Bisher sind 111 Tote bestätigt. Eva Pöcksteiner berichtet.
3: Es sind wüste Szenen, die sich in der Stadt Cali abspielen. Viele halten den Moment des Erdbebens mit ihren Handys fest. Häuser und Autos wackeln, Menschen stürmen ins Freie. Es sind mindestens 20 Gebäude eingestürzt, so der Bürgermeister von Cali, Alejandro Eder. In diesen sind auch noch Menschen eingeschlossen. Aber auch in vielen anderen Orten Kolumbiens gibt es Opfer und Schäden. Die Behörden warnen nun vor möglichen Nachbeben.
2: Das Beben war auch in den Nachbarländern Ecuador, Venezuela und Panama zu spüren. Die EU hat Kolumbien Unterstützung angeboten. Die massive Trockenheit hat in der österreichischen Landwirtschaft laut der Hagelversicherung Schäden von rund 1 Milliarde Euro angerichtet. Landwirtschaftsminister Totschnig von der ÖVP verspricht Hilfsgelder auch für Bäuerinnen und Bauern, die sich nicht gegen die Dürre versichert haben. Das SPÖ-geführte Finanzministerium sieht dafür aber wenig Spielraum. Nach dem Fund einer Sprengstoffdrohne am Leipziger Flughafen führen DNA-Spuren jetzt laut Medienberichten zum russischen Geheimdienst. Die Ermittler bestätigen das nicht, aber es würde ins Bild passen, sagt der Militärexperte Walter Feichtinger.
4: Es fügt sich perfekt in dieses Bild der hybriden Bedrohung hinein, wo alle Mittel ergriffen werden, um Druck auf einen Gegner auszuüben. Und wenn das bisherige nicht gereicht hat, dann legt man immer ein Schäufchen nach. Und die Bewaffnung von Drohnen eben mit Sprengstoff wäre so eine Stufe, wäre so eine Eskalation, um noch mehr Druck, vor allem Angst und Verunsicherung auszulösen.
2: Russland wolle den Druck auf die Verbündeten der Ukraine erhöhen, sagt der Militärexperte in der ZIP2. Die deutsche Regierung will die Drohnenabwehr am Flughafen verstärken. Für den Gazastreifen zeichnet sich weiter keine Friedenslösung ab. Erst vor kurzem hat US-Präsident Trump eine historische Einigung mit der Hamas im Gazastreifen verkündet, wonach diese bereit zu ihrer Entwaffnung sei. Wenig später war klar, dass von einer völligen Entwaffnung keine Rede sein kann. Eine solche sieht Israels Premier aber als Grundvoraussetzung für einen Abzug aus dem Gazastreifen. Markus Müller berichtet.
5: Israelis und Palästinenserseiten beide großes Interesse, aus der Spirale der Gewalt auszubrechen, erklärt Nikolai Mladenov. Der bulgarische Diplomat ist hoher Vertreter des Friedensrates, einer Organisation, die von Donald Trump initiiert worden ist, um eine Friedenslösung für den Gazastreifen zu finden. Das sei das Ziel des Friedensplans, inklusive des Abzugs der israelischen Armee und der Entwaffnung der Terrororganisation Hamas, sagt Mladenov. Der Plan wurde bereits vergangenen September vorgestellt, bis jetzt hakt es aber bei der Umsetzung. Und gestern hat Premier Benjamin Netanyahu erklärt, Israel werde seine Armee nicht abziehen, wenn nicht zuerst die Hamas vollständig entwaffnet sei. Von US-Präsident Trump gibt es bis jetzt noch keine Reaktionen auf die israelische Ablehnung seines Plans.
2: Wer eine Frage rund um das Thema Verwaltung hat, kann künftig auch auf die Hilfe von künstlicher Intelligenz zurückgreifen. Denn bei der ID Austria ist der Chatbot Ida gestartet, der rund um die Uhr Antworten liefern soll, wenn man bei Amtswegen nicht mehr weiterkommt. Niklas Lercher berichtet.
6: Wie kann ich mich für die ID Austria registrieren? Wie kann ich einen neuen Hauptwohnsitz anmelden? Auf solche allgemeinen Fragen rund um

0: Das Thema Verwaltung soll nun auch der KI-Chatbot IDA Antworten liefern. Auf österreich.gv.at, id-austria.gv.at und in der ID-Austria-App steht IDA ab sofort rund um die Uhr zur Verfügung. Und zwar in einfacher Sprache. Das sei der erste Schritt, sagt Digitalisierungsstaatssekretär Alexander Pröll von der ÖVP.
1: Und im zweiten Schritt wird er dann auch nächstes Jahr personalisiert werden und kann dann auch antragslos als Chatbot Aufgaben erfüllen.
0: Beispielsweise einen Meldezettel ausfüllen und den Telekom-Anbieter über die neue Wohnadresse informieren. Staatssekretär Pröll betont aber, die Entscheidung und Kontrolle bleibe immer beim Menschen.
2: Das waren die Nachrichten mit Anselm Peer. Und jetzt zum Wetter.
3: Der heutige Dienstag bringt uns zeitweise sonniges Sommerwetter. Es sind von der Früh weg aber auch Wolken dabei. Die bringen speziell am Nachmittag ein paar Regenschauer und Gewitter. Die meisten und teils heftige gibt es heute in Salzburg, Kärnten und der Steiermark. Dazu hat es heute Nachmittag 26 bis knapp 35 Grad, in 2000 Meter Höhe um die 17 Grad. Morgen am Mittwoch gehen die Temperaturen etwas zurück auf 25 bis 32 Grad. Es gibt aber deutlich mehr Sonne und weniger Schauer und Gewitter als heute. So viel zum Wetter von Georg Brack.
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1: Am Mikrofon ist Sophie Moos-Eder, es ist 1 Uhr. Wer die partielle Sonnenfinsternis morgen fotografieren will, sollte vorsichtig sein. Man sollte das am besten mit einer speziellen Ausrüstung machen. Um kurz vor 7:30 verdeckt der Mond morgen Abend kurz die Sonne. Anke Mandl.
2: Wer das Schauspiel mit dem Smartphone fotografieren möchte, sollte unbedingt einen speziellen Solarfilter verwenden. Das rät das Forum Mobilkommunikation. Der Filter muss direkt vor der Kameralinse angebracht werden, denn ohne ihn kann der empfindliche Bildsensor des Smartphones beschädigt werden. Sonnenbrillen oder improvisierte Filter bieten keinen ausreichenden Schutz. Solche Solarfilter gibt es zum Beispiel bei spezialisierten Astrofachhändlern. Für bessere Fotos kann man, wenn das Handy diese Funktion anbietet, den Foto-Pro-Modus verwenden. Dadurch lässt sich die Belichtung genauer einstellen, die Bilder sollen dadurch schärfer und detailreicher werden. Und das Wichtigste, niemals ungeschützt, sondern nur mit einer zertifizierten Schutzbrille in die Sonne schauen, damit die Augen nicht gefährdet werden.
1: Mehrere hundert Frauen haben vor dem Bundeskanzleramt in Wien demonstriert. Sie werfen Bundeskanzler Christian Stocker fehlende Wertschätzung vor. Stocker hat ja gesagt, Kinderbetreuung sei keine Arbeit. Schwerer E-Scooter-Unfall in Niederndorf in Tirol. Eine 13-Jährige hat ohne Helm die Kontrolle über ihren Roller verloren. Sie ist in einen Bauzaun gecrasht und gestürzt. Die 13-Jährige hat sich schwer am Kopf verletzt und ist bewusstlos geworden. Und Österreichs Diskus-Ass Lukas Weiß-Heidinger startet heute in die Leichtathletik-EM in Birmingham. Nach einem Hexenschuss hofft er auf einen Finaleinzug. Bernhard Kastler.
3: Erst vergangene Woche hat Weiß-Heidinger grünes Licht für seinen Start bei der Europameisterschaft in England bekommen. Nach einem Hexenschuss habe der Oberösterreicher seinen Rücken so weit im Griff,
4: dass es für den Wettkampf dann nicht relevant ist, und das stimmt mir sehr positiv auf alle Fälle.
3: Vor 2 Jahren hat Weiß-Heidinger bei der EM in Rom Silber geholt. Heuer ist der Diskus noch nicht so leicht von der Hand gegangen, aber bei einem Großereignis könne viel passieren, so der 34-jährige Oberösterreicher. Zunächst gelte es, den Aufstieg ins Finale zu schaffen, aber nur weiterkommen sei nicht das Ziel.
4: Natürlich ist egal, ob es erster oder als Zwölfter, aber so ein bisschen Selbstvertrauen sammeln für das Finale natürlich, das wäre der Traum.
3: Mit Will Diebo ist ein zweiter Österreicher in der Qualifikation am Start. Die Weitenjagd ist heute ab 11.30 Uhr live zu sehen in ORF 1.
1: Und jetzt zum Wetter und zu Georg Brack.
5: Recht warm geht es durch die Nacht. Die Tiefstwerte 18 bis 25 Grad. Ein paar Grad kühler wird es nur in den Alpen und im Waldviertel. Tagsüber werden es heute 26 bis knapp 35 Grad. Außerdem wechseln Sonnenschein und Wolken. Speziell am Nachmittag kommen auch ein paar Regenschauer und Gewitter dazu. Die meisten und teils kräftige gibt es heute in Salzburg, Kärnten und der Steiermark. Morgen am Mittwoch gehen die Temperaturen dann ein bisschen zurück. Es gibt aber deutlich mehr Sonnenschein und deutlich weniger Schauer und Gewitter als heute.
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